Unverkennbar ist es Elton John mit I'm Still Standing. Wenn ihr in der Nachtschicht seid, dann ja, könnt ihr euch mal auf die Schulter klopfen. Ihr steht auch noch. Jetzt geht's weiter mit Musik von Leonie

0: das Wetter.
1: Das wird heute eine richtig feine Sache. Ganz viel Sonne und Regen ist nicht in Sicht. Temperaturen am Tag 22 bis 25 Grad. Fast schon sommerliche Temperaturen hier. Jetzt in der Nacht sind keine Wolken unterwegs. Regen ist darum auch kein Thema. Und da haben sich die Temperaturen eingependelt. So zwischen 8 und 3 Grad.
2: Zurzeit liegen uns keine Meldungen vor. Wir wünschen allen unterwegs gute Fahrt.
1: Robert Jantz ist hier, jetzt habe ich den richtigen Banger für euch. Natasha Bedingfield mit Unwritten. Ich finde ja immer, wenn man irgendwie unterwegs ist im Club oder so, oder zumindest irgendwo, wo Musik läuft, zu später Stunde, wenn auch vielleicht schon das ein oder andere Getränk genommen wurde oder getrunken wurde und dann läuft Unwritten, dann ist das eigentlich eine Garantie für großartige Stimmung, weil dann singt irgendwie auch jeder mit.
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0: Shakira und Burna Boy waren das mit Die Die. Mein Name ist Robert Jans. Kommt gut durch diese Nacht. Gleich ab 3 übernimmt der Johanna Tänzer.
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1: Ich bin Tine Klimach. Die Spritpreise jagen einen Rekord nach dem nächsten. Die Politik ringt um Entlastungsmaßnahmen. Bundestag und Bundesrat sollen heute den nächsten Tankrabatt auf den Weg bringen.
2: Jetzt muss es schnell gehen, denn der Rabatt soll schon ab Oktober, also ab nächsten Donnerstag, für 3 Monate gelten. Der Liter Sprit wird mit der Steuersenkung knapp 17 Cent günstiger, wenn die Tankstellen den Rabatt voll weitergeben. Bei der ersten Auflage im Mai und Juni hatten Institute und das Bundeskartellamt errechnet, dass das nur teilweise der Fall war. Die Mineralölwirtschaft bestreitet das. Viele Experten kritisieren den Rabatt, denn er ist vergleichsweise teuer und nicht zielgenau. Er unterstützt auch Menschen, die keine Hilfe bräuchten. Wer kein Auto hat, aber unter hohen Preisen leidet, bekommt dagegen nichts davon. Aus Berlin, Ursula Winkler.
1: Kein Einlenken bei Gaza, keine Zweifel am Vorgehen gegen den Iran. Israels Ministerpräsident Netanyahu hat bei den Vereinten Nationen seinen Kurs mit Nachdruck verteidigt. Internationale Vorwürfe gegen sein Land wies er zurück und griff zugleich seine Kritiker an. Israel des Völkermords zu bezichtigen sei die größte Lüge des Jahrhunderts, sagte er in New York. Zahlreiche Ländervertreter haben aus Protest gegen den israelischen Ministerpräsidenten vor dessen Rede den Saal verlassen. Auch draußen vor dem Gebäude gab es Proteste. Die deutsche Wirtschaft könnte deutlich stärker wachsen als bisher angenommen. Führende Forschungsinstitute verdoppeln in ihrer Herbstprognose die Wachstumserwartung für das laufende Jahr auf 1,3%. Der Iran-Krieg und die stark gestiegenen Energiepreise haben die deutsche Wirtschaft aber nicht so stark beeinflusst wie befürchtet. Zum Sport. Jürgen Klopp hat beim Debüt als Bundestrainer mit der deutschen Fußballnationalmannschaft ein Unentschieden geholt. Das DFB-Team spielte zum Auftakt der Nations League in Amsterdam gegen die Niederlande 1:1. Trainer Jürgen Klopp bei RTL.
3: Wir hätten sehr, sehr gerne gewonnen hier heute, keine Frage. Hätte am Spielverlauf nichts geändert. Wir müssen die Eindrücke, die Informationen, die wir kriegen, müssen wir nehmen. Und die Ergebnisse müssen wir auch akzeptieren. Und deshalb, wir heute 1:1, hätte super gerne gewonnen, aber kann man den Punkt auch nehmen.
1: Außerdem sagte er sei mit vielen Einzelleistungen sehr, sehr zufrieden, so Bundestrainer Jürgen Klopp.
0: Das Wetter.
4: Jetzt in der Nacht gibt es nur wenige Wolken, teilweise ist es sternenklar, Regen soll es auch keinen geben. Örtlich kann aber mal ein bisschen Nebel dabei sein, dazu Tiefstwerte zwischen 8 und 3 Grad, also recht frisch. Der Tag startet dann richtig schön mit viel Sonne und hellblauem Himmel und bis zu 25 Grad.
5: A42 Dortmund-Kamp-Lindfort zwischen Oberhausen-Zentrum und Oberhausen-Buschhausen 1 Kilometer Stau. Wir wünschen allen unterwegs gute Fahrt.
4: Ja, hi zusammen. Eine schöne Nacht mit uns. Wir verbringen diese Nacht zum Freitag zusammen. Ich bin Johanna Tänzer und wir gehen hier rein jetzt mit Nico Santos. Why don't you stay?
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0: Moscana, Worshipping the Sun. Hallo, guten Morgen zusammen. 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

0: Wetter.
1: Die Nacht ist klar und trocken, örtlich kann es Nebel geben. Die Werte gehen runter auf 8 bis 3 Grad, also ist recht kühl. Der Tag startet dann richtig schön mit viel Sonne und bis zu 25 Grad.
2: A40 Essen-Dortmund zwischen Dortmund-Barob und Dortmund-Hombruch. 1 Kilometer Stau. Wir wünschen allen unterwegs gute Fahrt.
1: Hi zusammen, kommt gut durch diese Nacht mit uns. Johanna Tänze ist hier. Schönen frühen Freitag.
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1: Ich bin Tine Klimach. Im laufenden Jahr erwarten die führenden Wirtschaftsforschungsinstitute einen Anstieg des Bruttoinlandsprodukts um 1,3%. In ihrem Frühjahrsgutachten hatten sie noch mit 0,6% gerechnet. Die Experten haben aber auch Sorgen.
2: Die Prognose hat sich zwar verdoppelt, aber es ist eher ein kleines Plus als ein echter Aufschwung. Unter anderem angetrieben durch die staatlichen Milliarden für Verteidigung und Infrastruktur. Nach Einschätzung der Institute bleibt die deutsche Wirtschaft in den kommenden Jahren leistungsschwach. Der Titel des Gutachtens: Aufschwung mit Strukturproblemen, Finanzpolitik auf Abwägen. So hieß es von den Experten unter anderem, die Rentenreform führe unter dem Strich zu einer steigenden Beitragsbelastung. Bei der Energiepolitik erkenne man nicht mal ansatzweise eine Vision und der Tankrabatt sei kontraproduktiv. Aus Berlin, Ursula Winkler.
1: Über die geplante Rentenreform wird in der schwarz-roten Bundesregierung heftig gestritten. Der Sozialverband VdK Deutschland fordert nun in einem Interview mit der deutschen Presseagentur einen Sozialcheck. Konkret rät VdK-Präsidentin Verena Bentele dem Bundeskanzler, die Chance für eine Überarbeitung der Reform zu nutzen.
3: Die geplante Abschaffung der Rente mit 63, ein Unding, auch für den Sozialverband. Viele hätten ihren Renteneintritt schon geplant. Deswegen könne man die Rente nach 45 Beitragsjahren nun nicht einfach canceln. Wir brauchen mindestens Übergangsfristen, heißt es, eine Reform zum Wohl der Menschen. Mehr Nähe zu den Leuten, nicht mit dem Kopf durch die Wand. Das hört man nun auch immer wieder aus der Koalition. Doch noch ringt die Regierung um einen Rentenkompromiss. Claudia Wächter, Nachrichtenredaktion.
1: Der Streit zwischen US-Präsident Trump und Medienhäusern um den Zugang zum Weißen Haus überschattet in den USA den Besuch von Chinas Staatschef Xi Jinping. Eine Live-Übertragung gab es nicht. Trump kündigte zum Auftakt des Besuchs an, man werde Fragen im Kontext von Sicherheit, Technologie und KI erörtern. Auch der heftige Handelsstreit sollte Thema sein. Zum Sport. Beim Debüt von Jürgen Klopp als Bundestrainer hat die deutsche Fußballnationalmannschaft einen Sieg knapp verpasst. Das DFB-Team kam zum Nations League-Auftakt in Amsterdam gegen die Niederlande zu einem 1:1 Unentschieden. Felix Metscher brachte Deutschland in der 32. Minute in Führung. In der Nachspielzeit erzielte Cody Gakpo den Ausgleich für die Niederlande.
0: Das Wetter.
4: Der Nebel aus der Nacht verzieht sich langsam und dann startet der Tag richtig schön freundlich mit hellblauem Himmel und viel Sonnenschein. Dazu gibt es bis zu 25 Grad heute.
5: A40 Dortmund-Essen zwischen Dortmund-Hombruch und Dortmund-Barob. 1 Kilometer Stau. Und A42 Dortmund-Kamp-Lindfort zwischen Oberhausen-Zentrum und Oberhausen-Buschhausen. 1 Kilometer stockender Verkehr. Wir wünschen allen unterwegs gute Fahrt.
4: Hi zusammen, Grüße gehen raus an alle, die gerade im Nachtdienst malochen oder an alle, die jetzt gerade schon aufstehen müssen. Ja, es ist sehr, sehr früh. Ihr schafft das, bin bei euch, Johanna Tänzer hier. Hi.
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4: Und das hier ist Teddy Swims, der kleine Klugscheißer. Mr. Know-It-All gibt's jetzt hier für euch.

0: Wie sieht's aus? Habt ihr Panik oder freut ihr euch schon? Leute, in 3 Monaten ist einfach schon Heiligabend. Und dann bringt natürlich der Weihnachtsmann die Geschenke, das wissen wir ja alle. Aber was macht der Weihnachtsmann denn jetzt eigentlich in der Zwischenzeit? Das hat meine Kollegin Kim Klages mal die ganz Kleinen gefragt.
1: Was denkst du denn, was der Weihnachtsmann gerade so macht?
2: Bringt was zu essen.
1: Was zu essen? Was glaubst du denn, was ist der Weihnachtsmann denn?
2: Weiß ich nicht. Ich glaube, der fängt die Geschenke ein.
1: Hast du denn auch schon Wünsche für Weihnachten?
2: Ja, hab ich. Eine Rainbow-Puppe.
1: Wie sehr freust du dich schon auf Weihnachten?
3: Ich freue mich schon.
4: Und dann kriege ich ganz viele Geschenke.
1: Antonia und Olivia sind Geschwister und die haben auch schon eine Ahnung, was der Weihnachtsmann jetzt gerade so treibt.
5: Der packt die Geschenke ein.
1: Ja, auch eure schon?
5: Ja.
1: Was wünscht ihr euch denn dieses Jahr zu Weihnachten? Habt ihr da schon eine Idee?
5: Eigentlich gar nichts.
1: Wünschst du dir denn was zu Weihnachten, Antonia?
6: Ja, ein Hund.
7: Ein Spielzeug könnte, wo man mit, der macht dann wow, wow.
1: Oh, süß, wow, wow.
0: Ja, also wenn der Weihnachtsmann diesen wow, wow Hund nicht bringt, Leute, dann kriegt sie es von mir, Word.
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1: Das wird ein richtig schöner Freitag. Es wird sonnig, es wird trocken und wieder richtig warm mit bis zu 25 Grad. Also heute nochmal richtiges T-Shirt-Wetter.
2: Zurzeit liegen uns keine Meldungen vor. Wir wünschen allen unterwegs gute Fahrt.
1: Hey, guten Morgen zusammen. Willkommen im sehr frühen Freitag. Johanna Tänzer ist hier und wir machen jetzt eine kleine Zeitreise ins Jahr 2004. Da war nämlich ein Hit von der Band Juli ganz weit vorne in den Charts. Geile Zeit ist einfach auch ein geiler Song. Kriegt ihr jetzt.
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1: Bei uns Martin Garrix und Ed Sheeran. Repeated.

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1: Ich bin Tine Klimach. Israels Ministerpräsident Benjamin Netanyahu war gestern an der Reihe mit seiner Rede bei der UN-Generaldebatte. Rund um das UN-Gebäude herum wurde zum Teil heftig protestiert. Dabei nahmen die Polizei Berichten zufolge auch Stars in Gewahrsam.
2: Schauspielerinnen Susan Sarandon, Hannah Einbinder und Cynthia Nixon waren bei den Protesten dabei. In einem Foto war Sarandon zu sehen, von Polizisten umringt. Es gab Sitzblockaden und viele Demos rund um die Absperrungen um das UN-Gebäude am East River. Bürgermeister Mamdani unter anderem hatte dazu aufgerufen. Netanyahu verteidigte sein Vorgehen im Gazastreifen und den Iran-Krieg. Irans mörderische Diktatur dürfe keine Atomwaffen besitzen, die Israel vernichten und die ganze Welt bedrohen könnten. Aus den USA, Tina Eck.
1: Die deutsche Wirtschaft könnte deutlich stärker wachsen als bisher angenommen. Führende Forschungsinstitute verdoppeln in ihrer Herbstprognose die Wachstumserwartung für das laufende Jahr auf 1,3%. Der Iran-Krieg und die stark gestiegenen Energiepreise haben die deutsche Wirtschaft aber nicht so stark beeinflusst wie befürchtet. Viele Menschen in Deutschland sprechen mit KI-Chatbots über persönliche und vertrauliche Themen. Einer Umfrage des Softwaredienstleisters Proton zufolge haben 68% der befragten Nutzer bereits mindestens ein sensibles Thema mit einem KI-System besprochen. Gleichzeitig ist das Misstrauen beim Datenschutz groß. Gut 40% vertrauen den Anbietern wenig oder gar nicht beim Schutz vertraulicher Daten. Zum Sport. Jürgen Klopp hat beim Debüt als Bundestrainer mit der deutschen Fußballnationalmannschaft ein Unentschieden geholt. Das DFB-Team spielte zum Auftakt der Nations League in Amsterdam gegen die Niederlande 1:1. Trainer Jürgen Klopp bei RTL.
3: Wir hätten sehr, sehr gerne gewonnen hier heute, keine Frage. Hätte am Spielverlauf nichts geändert. Wir müssen die Eindrücke, die Informationen, die wir kriegen, müssen wir nehmen. Und die Ergebnisse müssen wir auch akzeptieren. Und deshalb für heute 1:1, hätte super gerne gewonnen, aber kann man den Punkt auch nehmen.
1: Felix Metscher brachte Deutschland in der 32. Minute in Führung. In der Nachspielzeit erzielte Cody Gakpo den Ausgleich für die Niederlande.
0: Das Wetter.
4: Der Nebel aus der Nacht verzieht sich langsam und dann startet der Tag richtig schön freundlich mit hellblauem Himmel und viel Sonnenschein. Dazu gibt es bis zu 25 Grad heute.
5: Zurzeit liegen uns keine Meldungen vor. Wir wünschen allen unterwegs gute Fahrt.
6: Wow, Leute, ihr habt's geschafft. Ja, ihr seid die Ersten, die im Freitag sind. Mega. Herzlichen Glückwunsch dazu. Ich bin Johanna Tänzer und wir freuen uns zusammen aufs Wochenende.
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0: Tom Gregory mit Small Steps.
1: Was ist heute wichtig?
0: So, die Woche ist fast geschafft, der Freitag ist da. Kevin Zimmer, was kann der so?
2: Ja, heute ist Weihnachten und Ostern für die Taylor Swift-Fans zusammen.
0: So ist es, ja. Da sprichst du mir doch schon aus dem Herzen.
2: Ach, bist du so ein Swiftie?
0: Ja, Mann.
2: Ach, guck mal, dann weißt du ja Bescheid, muss ich dir ja gar nicht sagen.
0: Nein.
2: Hier. Der Megastar veröffentlicht heute 4 neue Songs. Oh. Und da kannst du dir ja vorstellen, was da abgeht. So,
0: ja,
2: die Musikwelt,
0: ich verfolge das auf Instagram.
2: Hält den Atem an. Wir auch. Natürlich hören wir heute da mal rein.
0: Ja, und wirklich, ich bin aufgeregt.
2: Ja, wenn da jetzt nicht sogar die Uhren neu gestellt werden müssen. Gut, das liegt jetzt vielleicht nicht an Taylor Swift, aber in Singapur wird die wohl genaueste Atomuhr der Welt vorgestellt. Keine Uhr soll genauer sein. Ich frage mich natürlich, ist die dann auf Winterzeit oder schon auch auf Sommerzeit eingestellt oder ja, wie auch immer? Keine Ahnung.
0: Ja.
2: Und dann könnte hoffentlich irgendwie was neu eingestellt werden. Die Benzinpreise, das wäre ganz gut. Im Bundesrat, also in der Vertretung der Bundesländer, wird es voraussichtlich eine Abstimmung über den Tankrabatt geben. Und dann ist der Weg frei für ein paar Cent weniger an der Tankstelle. Ab 1. Oktober soll der eingeführt werden.
0: Ja, und ich hoffe, ihr habt schon alle Zähne geputzt.
2: Du sagst es, heute ist nämlich Tag der Zahngesundheit.
0: So. Ich habe ja meinen Vorsorgetermin schon ausgemacht und ihr so?
2: Es wurde aber auch Zeit bei dir, habe ich mir sagen lassen.
0: Raus hier.
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1: Das wird ein richtig schöner Freitag. Es wird sonnig, es wird trocken und wieder richtig warm mit bis zu 25 Grad. Also heute nochmal richtiges T-Shirt-Wetter.
2: Zurzeit liegen uns keine Meldungen vor. Wir wünschen allen unterwegs gute Fahrt.
1: Hallo zusammen, guten Morgen wünsche ich euch. Johanna Tänzer hier. Habt ihr mitbekommen, heute bis zu 25 Grad drin. Krass. Jetzt wegen Herbst und so, wie machen wir das heute? Trinken wir dann Eist Pumpkin Spice Latte?
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0: Ups. Guten Morgen zusammen.
1: Augenblick mal.
2: Zumindest räumlich liegen wir hier bei uns zum Glück ziemlich weit weg von den Kriegsgebieten weltweit, doch...
3: Man muss nicht selbst im Krieg stehen, um für Frieden zu beten,
2: sagt Bruder Dirk Wasserfuhr, denn...
3: Besonders als Christen sind wir ja dazu berufen, nicht nur an uns zu denken, sondern für alle, die auf dieser Welt leben und das alle in Frieden leben können.
2: Und genau, das ist der Grund, warum katholische und evangelische Kirche diese ökumenische Aktion machen. 24 Stunden für den Frieden. So heißt es in einer Woche in Wuppertal bei Bayenburg. Es findet bereits zum zweiten Mal statt und das aus gutem Grund, sagt Daniel Köhnen, Initiator aus der katholischen Gemeinde St. Maria Magdalena.
4: Wenn man sich die Weltlage anschaut, brauchen wir Orte, wo Menschen, jung wie alt, Kraft schöpfen und Mut für die Zukunft finden. Dazu möchten wir mit 24 Stunden für den Frieden einen Beitrag leisten.
2: In genau einer Woche, am Samstag, startet die Aktion mit ziemlich viel Programm, ein extra komponiertes Friedenslied für Kinder, einer großen Diskussion mit Jugendlichen über Frieden und gesellschaftliche Verantwortung, einem Friedenskonzert und natürlich Gebeten für den Frieden, die auch jeder und jedem Einzelnen helfen können, sagt Bruder Dirk Wasserfuhr.
3: Mehr zur Ruhe kommen, dass wir uns nicht so sehr ängstigen vor den Krisen dieser Welt, dass wir mehr einen inneren Frieden erleben.

0: für uns.
1: Mehr auf augenblickmalonline.de. Stefan Klinkhammer von der Katholischen Kirche für Augenblick mal.
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1: Mit Malte Albrecht, guten Morgen. Die Ära Jürgen Klopp hat begonnen. In der Nations League gab er gestern Abend sein Debüt als Fußball-Bundestrainer. Dabei spielte die deutsche Nationalmannschaft in Amsterdam gegen die Niederlande 1:1 unentschieden. Das Spiel der DFB 11 war leidenschaftlich und mit viel Einsatz. Vieles klappte allerdings noch nicht. Klopp und die meisten Fans waren trotzdem zufrieden. Infos von Marc Weiß.
2: Klopp hatte schon vorher gesagt, dass es wild und chaotisch werden könne. Und das war es dann stellenweise auch. Die Niederländer stehen genau wie der deutsche Fußball vor einem Neuanfang, sind aber etwas eingespielter schon und genau das hat man gesehen. Nach Ansicht der meisten Experten hat man aber auch gesehen, dass diese neue deutsche Elf genau das auch kann oder zumindest auf dem Weg dahin ist oder wie Klopp es selbst nach dem Spiel gesagt hat.
3: Es war für ein erstes Spiel, war so viel dabei, womit wir super arbeiten können.
2: Felix Metscher hatte Deutschland in der 32. mit etwas Glück in Führung gebracht. Gakpo verhinderte dann erst in der Nachspielzeit mit seinem Tor für Oranje den absolut perfekten Start für Klopp. Angefangen hatte alles aber mit einer Schrecksekunde. Kurz vor dem Einlaufen wurde bekannt gegeben, dass Musiala nicht spielen könne. Schnell gab es die Befürchtung, dass er wieder unter seiner neurologischen Dysfunktion leidet, wie zuletzt beim FC Bayern. Tatsächlich hatte er sich aber nur beim Aufwärmen den Oberschenkel verletzt, das zumindest gab Klopp bekannt. Überzeugend, wenn auch mit einigen Fehlern beim Zuspiel auf die eigenen Spieler, war Rückkehrer Marc-André Ter Stegen im Tor, der jetzt bis auf Weiteres die Nummer 1 bleiben soll, wie es hieß.
1: Und das sind jetzt weitere Nachrichten. Der Bundestag soll heute über den neuen Tankrabatt abstimmen. Damit will die Regierung die Autofahrer wegen der hohen Spritpreise entlasten. Ab Oktober soll die Energiesteuer auf Benzin und Diesel bis Jahresende um 17 Cent pro Liter sinken. Nach der Abstimmung im Parlament geht der Gesetzentwurf noch in den Bundesrat. Bei der UN-Generalversammlung in New York hat Israels Ministerpräsident Netanyahu gesprochen. Dabei verließen zahlreiche Ländervertreter demonstrativ den Saal. Andere applaudierten dem israelischen Regierungschef. Netanyahu rechtfertigte das Vorgehen gegen die Hamas, die Hisbollah und den Iran. Den Vorwurf, im Gazastreifen einen Völkermord begangen zu haben, wies er erneut scharf zurück. Schülerinnen und Schüler wollen heute gegen eine mögliche Wehrpflicht auf die Straße gehen. Bundesweit sind etwa 100 Demos geplant, unter anderem in Berlin, Hamburg, Düsseldorf und Köln. Man wolle so lange streiken, bis das Thema vom Tisch sei, sagte ein Sprecher der Initiative Schulstreik gegen Wehrpflicht. Das Gesetz über den neuen Wehrdienst war im Januar in Kraft getreten. Es sieht erst einmal vor, dass junge Männer ab dem Jahrgang 2008 verpflichtend zur Musterung müssen. Sollten sich nicht genügend Freiwillige finden, kann der Bundestag über eine Wehrpflicht entscheiden. Und das waren die Nachrichten mit Malte Albrecht.
4: Das Wetter für Aachen und die Region aktuell noch kalt bei ca. 8 Grad, also auf dem Weg zur Arbeit im Auto. Vielleicht die Heizung aufdrehen. Es wird heute aber sonnig und warm. Die Temperaturen gehen noch hoch auf 20 bis 23 Grad.
5: Der Sommer kommt zurück.
4: Tagsüber, ja.
5: Juhu! Der beste Verkehrsservice, der sieht auch ganz gut aus. Keine Staus heute Morgen. Geblitzt werdet ihr unter anderem in Aachen auf der Altharener Straße, auf dem Forsterweg und der Lothringer Straße, in Eschweiler-Wadener Straße oder aber auch in Stolberg auf der Finkensiefstraße und bei Altbreinig. Noch mehr Blitzer findet ihr aufgelistet in der kostenlosen Antenne AC-App und im Web. Da stehen dann auch die Blitzer, wenn es welche gibt. Und eure Meldungen immer gerne reinschicken. 02405 42 56 0. Dankeschön.
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5: Mit Kimberly Kahle.
4: Und Moritz Veraldenhoven.
5: Einen schönen Freitag wünschen wir euch. Jetzt gibt's Aliva mit Apache 207 und Wunder. Was ein Wunder, dass heute schon Freitag ist.
4: Oh, wow.

0: Schönen guten Morgen hier auf Antenne AC um gleich 10 nach 6. Silvester ohne Feuerwerk. Die Hunde dieser Welt freuen sich auf jeden Fall drüber. In den Niederlanden ist dieses Jahr zum ersten Mal ein Verbot an Silvester. Also keine Böller, keine Raketen, nichts.
1: Hätte ich ja gar kein Problem mit, ne? Aber vermutlich ein paar unserer Nachbarn, die denken sich dann vielleicht, gut, gehe ich einfach auf die andere Straßenseite, bin ich in Deutschland. Und genau deshalb hat die Stadt Herzogenrath jetzt auch ein Feuerwerksverbot eingerichtet. Zwar nur für die neue Straße, die grenzt ja an den Niederlanden, aber dadurch weichen unsere Nachbarn vielleicht nicht auf uns aus und böllern dann einfach hier.
0: Ja, ich glaube, wer wirklich böllern will, der fährt egal wohin, hat Nicole uns auch dazu geschrieben, dann gehen sie halt ein Stück weiter und böllern da.
1: Aber grundsätzlich sind schon viele dafür, ne? Also was ich so unter unserem Posting gesehen habe.
0: Ja, können die auch gerne in ganz Deutschland machen, haben viele geschrieben. Miriam freut sich vor allem für die Hundebesitzer. Sie will in Holland dann Silvester genießen. Das ist für Hunde, die Angst haben, ja deutlich angenehmer.
1: Brauchst du denn das Geböller?
0: Nee, ehrlich? Ich persönlich brauch's auch nicht und ich verzichte dann auch gern für alle Hunde auf Raketen und Co. Ich sage auch ehrlich, so ein Feuerwerk beeindruckt mich jetzt auch in den seltensten Fällen. Als Kind war es cool, ja, aber als erwachsener Mensch hat man es dann doch auch eigentlich oft genug gesehen. Zumindest wenn es keine ausgeklügelte, hochentwickelte, teure Lightshow ist.
1: Ja, das stimmt. Wie ist eure Meinung denn dazu? Schreibt uns gerne mal eine WhatsApp an die 02405 42 56 0. Die Stadt Herzogenrath hat ein Feuerwerksverbot für die Neustraße eingerichtet, damit nicht unsere niederländischen Nachbarn rüberkommen. Bei denen ist dieses Jahr nämlich im ganzen Land das Böllern verboten. Also die Nachbarn dürfen schon rüberkommen, aber halt ohne Böllern. Die Grenzen sind nämlich noch offen. Nur kleine Info am Rande. Antenne AC hier, schönen guten Morgen.

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0: Schönen guten Morgen an diesem Freitag mit guter Laune Musik. Flo Rida mit Ride Round. Gleich noch Be Mine von Offenbach. 6.23 Uhr haben wir es. Schönen guten Morgen von uns beiden hier.
1: Guten Morgen.
0: Kann man mit dem Ehemann, mit dem man gar nicht mehr zusammen ist, noch zusammen leben und das Leben teilen, nur halt nicht mehr die Liebe, wie sie bei einem Ehepaar halt war? Das habe ich mich gefragt. Ja, es klingt sehr kompliziert. Mhm. Aber ich habe das Posting von Sarah Connor eingespült bekommen bei Insta. Sie und ihr Mann und Manager Florian Fischer haben sich getrennt.
1: Aber auch nicht so ganz, oder? Also nur teilweise.

0: Schönen guten Morgen. Wir haben es 6:30. Hören, was los ist in der Welt und hier bei uns von Alsdorf bis Simmerath. Jetzt in den Antenne AC Nachrichten mit Maja Kruse.
1: Schönen guten Morgen. Das DFB-Sportgericht ermittelt gegen Alemannias Geschäftsführer Sport Rashid Azouzi. Das berichtet die Aachener Zeitung. Dabei geht es um das, was nach dem Spiel bei den Würzburger Kickers passiert sein soll. Der Schiedsrichter hat einen Sonderbericht geschrieben. Darin steht, Azouzi soll ihn und sein Team mehrfach aufgehalten haben. Außerdem soll dabei das Wort Betrug gefallen sein. Das Sportgericht will jetzt klären, was genau passiert ist und ob daraus Konsequenzen entstehen. Wann eine Entscheidung fällt, ist noch offen. Die Spritpreise jagen einen Rekord nach dem nächsten und die Politik sucht nach Möglichkeiten, Autofahrer zu entlasten. Bundestag und Bundesrat wollen deswegen heute den nächsten Tankrabatt auf den Weg bringen. Bei einem Großeinsatz gegen illegale Drogen hat die Aachener Polizei gestern 12 Objekte in der Städteregion und Umgebung durchsucht. Dabei haben die Einsatzkräfte mehrere Cannabis-Plantagen mit tausenden Pflanzen entdeckt. Außerdem wurden fertiges Marihuana, viel Bargeld und scharfe Munition sichergestellt. Mehrere Menschen wurden festgenommen, darunter auch Personen, gegen die schon Haftbefehle vorlagen. Insgesamt waren mehr als 100 Einsatzkräfte vor Ort. Neben unserer Region auch unter anderem im Kreis Heinsberg und im Rhein-Erft-Kreis. In Aachen startet heute die 29. Kunstroute. Mehr als 400 Künstlerinnen und Künstler zeigen ihre Werke an 46 Stationen in der Stadt. Dazu gibt es rund 50 Veranstaltungen, von Führungen über Konzerte bis zu Kunstcafés. Die Ausstellungen sind am Samstag und Sonntag jeweils von 11 bis 18 Uhr geöffnet. Der Eintritt ist überall frei. Heute eröffnet die Kunstroute ab 20 Uhr mit einer Vernissage in der Aula Carolina in der Pontstraße. Jürgen Klopp ist mit einem Unentschieden ins Amt als Bundestrainer gestartet. Zum Auftakt der Nations League kam die deutsche Fußballnationalmannschaft in Amsterdam gegen die Niederlande auf ein 1:1. Das nächste Spiel ist schon am Sonntag gegen Griechenland. Anpfiff ist um 9:15. 6:35, soweit die Meldungen. Ich bin Maja Kruse.
0: Da dachte ich aber ganz kurz, dass deine Stimme heute nicht mitmacht, du.
1: Wieso? Sie ist doch jetzt da.
0: Ja, jetzt.
1: Schönen guten Morgen.
0: Schönen guten Morgen an Majas Stimme. Schönen guten Morgen auch an euch.
2: Das Wetter für Aachen und die Region ist auch noch nicht ganz da. Aber es wird. Heute wird sonnig und warm. Die Temperaturen gehen hoch auf 20 bis 23 Grad. Also wird nochmal richtig schön warm und sommerlich heute.
0: Juhu. Du freust dich nicht, ich weiß.
2: Doch.
0: Na gut.
2: Es ist unter 25 Grad, das ist gut. Mhm. Das ist gut.
0: Okay, alles klar. Der beste Verkehrsservice, der ist auch gut, weil wir haben keine Staus gemeldet. Ihr habt freie Fahrt, geblitzt werdet ihr aber unter anderem auf der A544 weiterhin der Blitzanhänger in Höhe Verlautenheide Richtung Aachener Kreuz. Dann in Aachen auf dem Forster Weg, der Lothringer Straße und der Altharener Straße in Haaren. In Eschweiler auf der Wadener Straße, Rötchen-Rosenthal-Straße und in Würseln auf der Krefelder. Noch mehr Blitzer findet ihr aufgelistet in unserer kostenlosen Antenne AC-App und bei uns im Web. Wenn ihr was seht, dann meldet das doch gerne und warnt die anderen mit. 02405 42 56 0. Das ist die Nummer zum Anrufen oder aber auch für eine WhatsApp. Dankeschön.
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0: Schönen guten Morgen.
2: Kumo.
0: Es ist Freitag.
2: Yeah.
0: Juhu, wir freuen uns aufs Wochenende. Aber viele haben noch einen Arbeitstag vor sich. Den kriegen wir auch noch rum mit guter Musik. Teddy Swims jetzt Lose Control. Danach noch Ray mit Where's My Husband?

0: 6.41 Uhr, schönen guten Morgen. Antenne AC ist hier und es ist passiert. Jürgen Klopp hat sein erstes Spiel als Trainer der deutschen Fußballnationalmannschaft absolviert.
1: Ja.
0: Herausgekommen ist aber nur ein 1:1 gegen die Niederlande.
2: Bitter war, dass der Ausgleich erst in der Nachspielzeit gefallen ist. Aber für Kloppo war das Ergebnis ohnehin eher zweitrangig.
0: Ja, ja, ja.
2: Es ging um die Art und Weise und die gesammelte Erfahrung. Und damit ist er zufrieden.
3: Wir hätten sehr, sehr gerne gewonnen hier heute, keine Frage. Hätte am Spielverlauf nichts geändert. Wir müssen die Eindrücke, die Informationen, die wir kriegen, müssen wir nehmen.

0: Und die Ergebnisse müssen wir auch akzeptieren. Und deshalb, für heute 1-1, hätte super gerne gewonnen, aber kann man den Punkt auch nehmen.
1: Gestern hast du ja Philipp Treu zu unserem neuen Rechtsverteidiger Nummer 1 gekürt. Mhm. Wie hat der sich so geschlagen?
2: Er stand tatsächlich in der Startelf und hatte meiner Meinung nach auch ein super Länderspieldebüt. Nach dem Spiel im Interview hat man auch seine Begeisterung noch gemerkt.
3: Ja, ich glaube, am Anfang wollten wir vorne drauf gehen, wollten sich stressen, wollten einfach eklig in den Zweikämpfen sein, wollten so einen Powerfußball spielen. Ich glaube, das hat auch ganz gut geklappt. Gerade hinten raus war es dann phasenweise auch ein bisschen zu passiv, fand ich. Aber mein Gott, die Niederländer sind auch eingespielt vorne. Wir hatten dann auch ein paar Wechsel. Das ist dann auch nicht so einfach, wenn dann immer frische Leute reinkommen. Aber ich muss sagen, jeder hat sich reingehauen und das muss auch jetzt die nächsten Wochen Auftrieb geben. Genauso muss man spielen. Wir müssen das dem Land einfach alles geben und mit Stolz spielen. Und das haben wir heute versucht.
1: Also schreien kann er schon mal. Aber gut, es ist auch laut, ich weiß. Aber wir halten fest, wenn unser Rechtsverteidiger Philipp heißt, dann ist er gut.
2: Ich bin ja auch Rechtsverteidiger. Vielleicht muss ich mich einfach nur umbenennen und es klappt noch mit der Nationalmannschaft. Denkst du nicht?
1: Ich weiß nicht.
2: Du hast mich noch nie Fußball spielen sehen, du hast keine Ahnung.
1: Ja, vielleicht komme ich mal irgendwann vorbei.
2: Bitte.
1: Vielleicht. Schönen guten Morgen.

0: Schönen guten Morgen am Freitag um 6.48 Uhr hier bei uns auf Antenne HC.
1: Bevor du jetzt weiterredest, Moritz.
0: Oh, jetzt fällt es mir einfach ins Wort, Kimberly.
1: Ja, eigentlich denkt Moritz nämlich, dass wir gerade über was anderes sprechen wollen. Aber ich dachte mir, wieso nicht einfach mal das hier abfeuern?
0: Danke, Kimberly. Danke. Danke.
1: Wir haben ein Geburtstagskind, der Moritz.
0: Hallo.
1: Happy Birthday.
0: Ja. Dankeschön.
1: Damit hast du nicht gerechnet. Du bist gerade ein bisschen rot hier. Was hast du heute geplant?
0: Ich verbringe den Tag mit meiner Freundin.
1: Das klingt doch schön. Du
0: Oder?
1: Hast extra leckere Muffins mitgebracht für
0: Korrekt.
1: Uns.
0: Korrekt, ja, die habe ich mit Liebe gekauft.
1: Ich wollte gerade sagen, die sehen so perfekt aus, so perfekt gekauft.
0: Ja, ich dachte mir, bevor ich die selber mache, dann schmecken sie nicht ganz so gut.
1: Das, ist möglich. Moritz ist unser Geburtstagskind heute. Ziemlich viele, die im September Geburtstag haben. Woran das wohl liegt, Mensch?
0: Das, dazu äußere ich mich jetzt mal nicht, aber nee, Weihnachten und Silvester und so. Ne?
1: Ja, aber, rechnen wir mal 9 bis 10 Monate zurück und dann gucken wir mal, wo wir auskommen. Nee, schön. Happy Birthday.
0: Danke, Kimberly.
1: Und wenn heute einer von euch auch Geburtstag hat, dann auch Happy Birthday von uns an dieser Stelle. Oder vielleicht hattet ihr diese Woche Geburtstag. So viele Geburtstagskinder hier hatten wir auch. Kollege Olaf, Chefin Ute. Alle.
0: Gestern hatte ich Geburtstag. Ich hatte auch am 23. Namenstag übrigens.
1: Ach, hör mal.
0: Das ist unglaublich,
1: wir
0: oder?
1: Feiern hier heute ohne Ende. Antenne HC ist hier. Schönen guten Morgen.

0: Antenne AC ist hier. Schönen guten Morgen, 6.53 Uhr gleich. Und ich habe sie natürlich nicht vergessen. Kollegin Meier hatte auch diesen Monat Geburtstag. Ich weiß nämlich, dass sie gerade zuhört. Und ja, sie war ein bisschen geschockt, dass ich sie nicht erwähnt habe. Deshalb, Meier, ich denke immer an dich.
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1: Mit Malte Albrecht, guten Morgen. Es weht ein frischer Wind bei der deutschen Fußballnationalmannschaft. Die Ära Jürgen Klopp hat begonnen. Bei seinem ersten Spiel als Bundestrainer gab es gestern Abend ein Unentschieden. Die Nations League-Partie in Amsterdam gegen die Niederlande endete 1:1. Experten sprechen von einem engagierten und leidenschaftlichen Spiel der neuen DFB-Elf. Frage an Marc Weiß. Das heißt, jetzt wird alles gut und wir sind wieder Weltspitze?
2: Ja, wir sind wahrscheinlich auf dem Weg, aber der ist schon noch lang, würde ich sagen. Man hat gesehen, dass die Jungs wollen, es klappt aber in der Abstimmung noch nicht alles. Wogegen Holland über weite Strecken souveräner wirkte als unser Team. Also wir hätten das Ding auch hoch verlieren können, muss man ehrlicherweise sagen. 2 Tore wurden den Holländern aberkannt und unser Keeper Marc-André Ter Stegen hat noch einiges verhindert. Aber Oranje ist auch schon eingespielter, das hat man einfach gesehen. Klopp ist trotzdem zufrieden. Er hat ja von Anfang an gesagt, dass es chaotisch werden könne. Das muss man bei einem Neuanfang dann einfach auch einplanen.
3: Die Intensität, die Bereitschaft, die Leidenschaft, die wir an den Tag gelegt haben, war gut. Es war für ein erstes Spiel, war so viel dabei, womit wir super arbeiten können.
2: Kurz der Blick auf die in Deutschland ja schon fast heilige Torwartposition. Rückkehrer Marc-André Ter Stegen hat es gut gemacht, hat gut gehalten. Allerdings hat er ein paar dicke Patzer beim Abspiel drin. Er hat den Ball mehrfach zu holländischen Spielern geschossen. Das wurde aber zum Glück nicht bestraft. Am Sonntag geht's weiter. Dann trifft die neue DFB-Elf unter Jürgen Klopp in Augsburg auf Griechenland.
1: Danke, Marc. Und das sind weitere Nachrichten. Bundestag und Bundesrat stimmen heute über einen erneuten Tankrabatt ab. Von Anfang Oktober bis Ende Dezember sollen die Steuern auf Benzin und Diesel um 17 Cent pro Liter gesenkt werden. Der Staat rechnet mit Steuerausfällen von bis zu 2,5 Milliarden €. Die Hälfte davon übernehmen die Länder. NRW-Ministerpräsident Wüst hat Bundesarbeitsministerin Baas aufgefordert, schnell einen Gesetzentwurf zur Rentenreform vorzulegen. Dann könnte man viel sachlicher diskutieren und weiterkommen, sagte Wüst auf einer Konferenz des Nachrichtenportals The Pioneer in Berlin. Vor allem das geplante Aus für die sogenannte Rente mit 63 sorgt im Moment für Kritik. Sind Rechenzentren technisch auch im Weltraum machbar? Das will Google jetzt herausfinden. Zum ersten Mal schickt der Konzern 4 KI-Chips ins All. Getestet werden soll unter anderem, wie die Prozessoren mit Erschütterungen, hoher Beschleunigung und starker Strahlung zurechtkommen. Die Chips sollen nächste Woche mit einer SpaceX-Rakete von Elon Musk ins All gebracht werden. Musk will künftig eigene Rechenzentren in der Umlaufbahn betreiben, mit Solarstrom direkt aus dem All. Denn auf der Erde, besonders in den USA, stößt der Ausbau immer größerer Rechenzentren für die KI auf Widerstand, weil sie viel Strom verbrauchen. Und das waren die Nachrichten mit Malte Albrecht.
4: Das Wetter für Aachen und die Region, so langsam geht die Sonne auf. Und heute wird es richtig schön, sonnig und warm bei Temperaturen von 20 bis 23 Grad.
5: Da hast du dir ja ein schönes Geburtstagswetter ausgesucht.
4: Ja, das habe ich.
5: Der beste Verkehrsservice für Aachen und die Region. Um 7:03 keine Staus gemeldet, aber geblitzt werdet ihr. Unter anderem in Aachen, Haaren auf der Altharener Straße, dann auf dem Graunhofer Weg zwischen Lindhardt und Brandt. Dann noch in Aachen auf dem Forster Weg und der Lothringer Straße, in Alsdorf, Duffesheider Weg, Rötchen-Rosenthal-Straße oder aber auch bei euch in Stolberg auf der Finkensiefstraße. Noch mehr Blitzer und Staus, wenn es welche gibt, findet ihr wie immer aufgelistet in der kostenlosen Antenne AC-App und bei uns im Web. Habt ihr was gesehen? Meldet es gerne 02405 42 56 0. Dankeschön.
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4: Und Kimberly Kahle.
5: Und einem Geburtstagskind.
4: Hallo, ich.
5: Hallo, du. Jetzt gibt es kein Geburtstagskind. Es gibt J-Lo und David Guetta. Save Me Tonight. Für euren Freitag zum Wachwerden.

0: Schönen guten Morgen hier auf Antenne Assee um 10 nach 7 am Freitag. Sommer, Herbst, Sommer, Herbst oder einfach Sorbst, Somst oder Härmer. Es ist ein Mix aus beidem irgendwie gerade in der Städteregion.
1: Somst finde ich gut.
0: Oder?
1: Klingt irgendwie lustig. Oder Hämmer, fast so gut wie Hammer, weil das Wetter, das finde ich gerade wirklich Hammer. Ich liebe diesen goldenen Herbst. Was denn? Ich war gestern eine richtig schöne Runde mit Studiohündin Leni im bunten Wald unterwegs. Überall so kleine Pilze und es sah richtig schön
0: aus.
1: Das
0: freut mich für dich. Ich weiß ja nicht, ob ich das aktuell als goldenen Herbst bezeichnen würde. Dafür fehlen mir noch die Masse an gelb-orangenen Blättern überall, weißt du? Aber gut, bleibt es denn bei diesem Sommer-Herbst-Mix? Willi Küches von Meteo Aachen. Guten Morgen!
2: Ja, einen schönen guten Morgen.
0: Heute ist nochmal viel Sonne angesagt, wa?
2: Ja, es wird sonnig. Wir kriegen maximal 12 Sonnenstunden. Also das, was jetzt um die Jahreszeit möglich ist. Dazu gibt es Höchstwerte von 20 bis 23 Grad und die fühlen sich dann in der Sonne noch deutlich wärmer an.
0: Dann könnt ihr ja alle euren Pool im Garten wieder aufbauen.
1: Oh, das wäre geil. Willi, ich habe am Wochenende Sommerfest in der Hundeschule. Spielt das Wetter da mit, so wie heute?
2: Morgen gibt es so rund 10 Sonnenstunden. Es sind ab und an ein paar Wölkchen dabei. Die stören kaum. Höchstwerte auch so 20 bis 23 Grad. Ja, am Sonntag sind ein paar Wolken mehr dabei. Die lassen aber keinen Regen da. Es bleibt trocken. Wir haben nur einen schwachen Südwestwind. Und dazu gibt es dann Höchstwerte von 21 bis 24 Grad.
1: Ach ja. Da kann man ruhig nochmal den Grill anschmeißen.
0: Grill, Pool. Ich hoffe, ihr habt auch noch was Sonnencreme übrig.
1: Ja, wir genießen den schönen Herbst, bevor es mit Sicherheit bald wieder etwas useliger wird.
0: Schönes Wochenende euch und dir auch, Willi.
2: Ja, ich wünsche euch auch ein schönes Wochenende.

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0: Schönen guten Morgen. 7.26 Uhr Antenne AC hört ihr mit Kimmerli und Moritz. Und seit dieser Woche läuft bei uns ja der Wunscherfüller. Und wenn Moritz mitmachen könnte, würde er da zwei Wünsche eintragen. Das dritte Trikot der Alemannia, also das weiße da, und das neue und letzte Adidas-Trikot von der Nationalmannschaft.
1: Aber sowas von. Das neue DFB-Trikot ist so ein geiles Teil, wirklich.
0: Ja, aber was machst du mit diesen ganzen Trikots? Du brauchst ja schon fast ein Ankleidezimmer dafür.
1: Ja, also ich habe nachgezählt und ich habe so um die 60 Trikots im Schrank hängen. Ich glaube, damit geht man dann auch schon als Sammler durch. Ich gebe zu, die sind nicht alle echt. Manche Retro-Trikots sind halt Replikas und dadurch deutlich günstiger, weil die sonst Unsummen kosten können. Aber jetzt in der Sommerpause erst habe ich ein originales Alemannia Aachen-Trikot aus 1999 gekauft. Bin ich auch stolz drauf.
0: Das glaube ich, aber wenn es echt war, wie viel hat es dann gekostet?
1: Ja, über 180.
0: Das ist nicht dein Ernst.
1: Ja, was denn? Die sind oft noch teurer. Das war ein super Deal. Da muss ich zuschlagen. Und ich bin mir sicher, du hast auch irgendwas, wofür 180. du unverhältnismäßig viel Geld ausgibst.
0: Ja, bei mir sind es Nagellacke, also so UV-Lacke. Die sind was teurer, aber trotzdem nicht so teuer. Vielleicht ein Zehner pro Lack.
1: Und wie viele hast du?
0: Ja. Nehmen wir mal an, ich hätte so um die 40. Aha. Dann bin ich trotzdem noch wesentlich günstiger weggekommen als du mit deinen 180 Euro für ein Trikot.
1: Ja, trotzdem auch eine Sammlerin. Wie sieht's denn bei euch aus? Habt ihr auch was ihr sammelt oder für das ihr immer zu viel Geld ausgibt? Schreibt uns doch auf WhatsApp oder schickt uns eine Sprachnachricht an die 02405 42 56 0. Dann fühle ich mich nicht so schlecht.
0: Ja, du solltest dich wirklich schlecht fühlen.
1: Ist ja mein Geld, ne?
0: Okay, Mama.

0: Schönen guten Morgen. Es ist Freitag und jetzt haben wir es 7:30. Hören, was los ist in der Welt und hier bei uns. Von Aachen bis Herzogenrath, jetzt in den Antenne AC-Nachrichten mit Maja Kruse.
1: Schönen guten Morgen. Das DFB-Sportgericht ermittelt gegen Alemannias Geschäftsführer Sport Rashid Azouzi. Das berichtet die Aachener Zeitung. Dabei geht es um das, was nach dem Spiel bei den Würzburger Kickers passiert sein soll. Der Schiedsrichter hatte einen Sonderbericht geschrieben. Darin steht, Azouzi soll ihn und sein Team aufgehalten haben. Außerdem soll dabei mehrfach das Wort Betrug gefallen sein. Das Sportgericht will jetzt klären, was genau passiert ist und ob daraus Konsequenzen für Azouzi entstehen. Wann eine Entscheidung fällt, ist noch offen. Tanken wird für viele Autofahrer immer mehr zur Belastungsprobe. Die Spritpreise liegen auf einem Rekordhoch. Deswegen wollen Bundestag und Bundesrat heute den nächsten Tankrabatt auf den Weg bringen. Bei einem Großeinsatz gegen illegale Drogen hat die Aachener Polizei gestern 12 Objekte in der Städteregion und Umgebung durchsucht. Dabei haben die Einsatzkräfte mehrere Cannabisplantagen mit tausenden Pflanzen entdeckt. Außerdem wurden fertiges Marihuana, viel Bargeld und Munition sichergestellt. Mehrere Menschen wurden festgenommen, darunter auch Personen, gegen die schon Haftbefehle vorlagen. Insgesamt waren mehr als 100 Einsatzkräfte vor Ort. Neben unserer Region auch unter anderem im Kreis Heinsberg und im Rhein-Erft-Kreis. Ab 16 Uhr findet in Stolberg die Nacht der Ausbildung statt. Stolberger Betriebe öffnen ihre Türen, Werkstätten und Büros und zeigen, welche Ausbildungsplätze es gibt. Jugendliche können sich vor Ort informieren und direkt mit den Unternehmen ins Gespräch kommen, ohne Anmeldung. 10 Betriebe stellen an die 40 Berufe vor. Die Nacht der Ausbildung läuft bis 19 Uhr. Der Eintritt ist frei. Jürgen Klopp hat beim Debüt als Bundestrainer mit der deutschen Fußballnationalmannschaft ein Unentschieden geholt. Das DFB-Team spielte zum Auftakt der Nations League in Amsterdam gegen die Niederlande 1:1. Das nächste Spiel ist schon am Sonntag gegen Griechenland. 7:30, soweit die Meldungen. Ich bin Maja Kruse.
2: Das Wetter für Aachen und die Region. Es wird schön heute.
0: Bitte?
2: So, sonnig und warm wird es nämlich bei Temperaturen von 20 bis 23 Grad. Und gerade gucke ich aus dem Fenster und die Sonne geht auf und es sieht wunderschön aus und wir freuen uns alle.
0: Wir freuen uns auch, dass es keine Staus gibt. Wir schauen auf die Straßen. Geblitzt werdet ihr aber unter anderem auf der A544 Richtung Kreuz in Höhe Verlautenheide. Dann in Aachen auf der Altharener Straße, dem Grauenhofer Weg und dem Forsterweg. In Alsdorf Duffesheider Weg, ganz schön viele Wege hier. In Stolberg, Finkensiefstraße und Altbreinig und dann noch in Würseln auf der Krefelder Straße. Noch mehr Blitzer findet ihr aufgelistet in der Antenne AC-App und auch bei uns im Web. Und eure Meldungen gerne immer reinschicken oder ihr ruft uns an. Das geht beides unter der 02405 42 56 0.
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2: und Moritz Freialdenhoven.
0: Wir wünschen euch einen schönen Freitag bei bestem Wetter.
2: Schönen guten Morgen.
0: Schön. Auch. Von dir.
2: Ja. Ja, nur von mir. Kimberly wünscht ihn euch nicht.
0: Ich habe schon guten Morgen gesagt. Du hörst mir einfach nicht zu.
2: Du hast Freitag gesagt. Schönen Freitag.
0: Und einen schönen guten Morgen.

0: Schönen guten Morgen, wir spielen wieder Genie in a Bottle.
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0: Schönen guten Morgen, Antenne AC ist hier 8:11. Was ist eigentlich schon wieder los an der Adenauer Allee und im Tunnel? Diese Frage haben wir ziemlich oft gestern von euch bekommen.
1: Ich kann es euch sagen, auf der Großbaustelle an der Adenauer Allee hat ein neuer Bauabschnitt begonnen. Dafür braucht die Regionetz gerade jeweils eine der Spuren, die in den Tunnel hineinführen. Deshalb von der Adenauer Allee aus, also quasi von der Burtscheider Seite, könnt ihr weiterhin in den Tunnel fahren. Wenn ihr vom Madrider Ring kommt, geht es aktuell nicht durch den Tunnel. Da ist die Zufahrt gesperrt.
0: Also einmal rüber über die Trierer Straße. Ich beneide gerade keinen, der da im Umkreis wohnt, ehrlich gesagt. Ist wirklich anstrengend mit den ganzen Sperrungen. Naja, starke Nerven an euch. Und für den Rest schauen wir nochmal auf die Straßen. Aktuell keine Staus gemeldet auf den Autobahnen hier bei uns.
1: Kommt gut an.

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3: Mit Malte Albrecht, guten Morgen. Im deutschen Fußball hat die Ära Jürgen Klopp begonnen. Direkt für einen Sieg hat es aber nicht gereicht. Am Ende gab es ein Unentschieden. Beim Debüt des neuen Bundestrainers spielte die deutsche Fußballnationalmannschaft am Abend 1:1 gegen die Niederlande. Die Fans sahen eine engagierte deutsche Elf in Amsterdam, bei der spielerisch allerdings noch nicht alles klappte. Aber genau das hatte Klopp so auch vorhergesagt und einkalkuliert. Mehr dazu von Marc Weiß.
4: Es war ein Neuanfang und genau das hat man auch gesehen. Einige gute Ansätze, viel Tempo, viel Einsatz, in der Abstimmung aber oft noch holprig. Die Holländer durchleben ebenfalls einen Neustart, sind aber schon etwas eingespielter als unser Team. Kapitän Kimmich dazu mit einer eher sachlichen Analyse bei RTL.
5: Es ging schon darum, eine gewisse Grundordnung zu finden und das ist dann die Basis für unser Spiel, wie wir uns dann auch mit Ball verbessern können.
4: Es ging durchaus auch emotionaler, zum Beispiel beim Debütanten Philipp Treu vom SC Freiburg.
6: Jeder hat sich reingehauen und das muss auch jetzt die nächsten Wochen Auftrieb geben. Genauso muss man spielen. Wir müssen das dem Land einfach alles geben und mit Stolz spielen. Und das haben wir heute versucht.
4: Alles in allem hatte die DFB-Auswahl etwas Glück. Man hätte das Spiel auch verlieren können. Zwei Tore wurden den Holländern aberkannt und unser Keeper Ter Stegen hat noch so einiges verhindert. Trainer Klopp konnte aber viele Eindrücke gewinnen und gesehen haben wir alle, dass die Spieler zumindest wollen. Das lässt hoffen. Schon am kommenden Sonntag geht's weiter. Dann trifft die DFB-Elf auf Griechenland.
3: Und jetzt weitere Nachrichten im Überblick. Das Vermögen von Kriminellen soll künftig leichter über Landesgrenzen hinweg eingezogen werden können. Das hat der Bundestag am späten Abend beschlossen. Demnach sollen die Staatsanwaltschaften der Bundesländer diese Aufgabe übernehmen. Mit dem Gesetz setzt die Bundesregierung eine EU-Richtlinie um. Bei der UN-Generalversammlung in New York hat Israels Ministerpräsident Netanyahu gesprochen. Dabei wies er den Vorwurf, im Gazastreifen einen Völkermord begangen zu haben, erneut scharf zurück. Das sei die größte Lüge des Jahrhunderts. Netanyahu verteidigte auch Israels Vorgehen gegen den Iran. Als er ans Rednerpult trat, gab es sowohl Applaus als auch Buhrufe. Raus aus der Schule, ab auf die Straße. Schülerinnen und Schüler wollen heute bundesweit gegen eine mögliche Wehrpflicht demonstrieren. Etwa 100 Demos sind geplant, unter anderem in Berlin, Hamburg, Düsseldorf und Köln. Das hat die Initiative Schulstreik gegen Wehrpflicht angekündigt. Im Januar war das Gesetz über den neuen Wehrdienst in Kraft getreten. Es sieht erst einmal eine verpflichtende Musterung für junge Männer ab dem Jahrgang 2008 vor. Sollten sich dadurch nicht genügend Freiwillige für den Ausbau der Truppe finden, kann der Bundestag über eine Wehrpflicht entscheiden. Und das waren die Nachrichten mit Malte Albrecht.
7: Das Wetter für Aachen und die Region. Heute wird es schön, viel Sonne und warm bei 20 bis 23 Grad. Morgen dann auch wieder viel Sonne bei bis zu 23 Grad und am Sonntag leicht bewölkt bei maximal 24 Grad. Also ein schönes Wochenende.
8: Das sind gute Aussichten. Auch wenn wir auf die Straßen schauen, es gibt keine Staus heute Morgen. Geblitzt werdet ihr dafür, unter anderem in Aachen auf dem Forsterweg und dem Grauenhofer Weg, dann auch auf der Lothringer Straße, in Alsdorf, Duffesheider Weg, Eschweiler-Wadener Straße, in Stolberg auf der Finkensiefstraße und neu reingekommen in Stolberg.
7: Ja, Kümmerli, wo denn?
8: Hätte ich ihn mir mal besser hier rausgeschrieben.
7: Nein, Gott.
8: Burgholzer Graben, das ist die K3. Nee, die K6 ist es. In Stolberg. Also Stolberg, Burgholzer Graben, K6. So, da werdet ihr nämlich auch geblitzt bei Tempo 50. Danke an alle, die die Blitzermeldungen reingeschickt haben. Könnt ihr auch machen. 0204 05 42 56 0. Alle Staus, wenn es welche gibt. Und die Blitzer, die findet ihr auch nochmal in der Antenne AC App und bei uns im Web.
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7: Hallo.
8: Schönen guten Morgen.
7: Jetzt gibt's Better Off Alone von Alice DJ.
8: Ich wollte es noch ein bisschen anlaufen lassen, weißt du?
7: Ja, ich dachte, ich mache einfach Alice DJ. D-E-E-J-A-Y.
8: Ja, DJ.
7: Super Name.
8: Wir haben ja immer hier so Zeiten stehen für so Intros der Songs und so. Dieses Intro geht 72 Sekunden lang. Also theoretisch könnten wir jetzt noch über eine Minute quatschen. Lassen wir aber lieber. Ihr könnt jetzt den Song Better Off Alone genießen. Schönen Freitagmorgen mit uns.

0: 10 Minuten nach 8 ist es. Ihr habt Antenne AC eingeschaltet. Das freut uns sehr. Kimberly und Moritz sind hier.
1: Hallo.
0: Und ein spätsommerliches Wochenende im Herbst steht an. Wird nochmal richtig warm. Und wenn ich hier in unseren Veranstaltungskalender gucke, steht auch wieder einiges an, was wir draußen genießen können. Hier Herbstspektakel zum Beispiel mit Oktoberfestzelt. Morgen in Würseln auf dem Lindenplatz mit Live-Musik. Oktoberfeststimmung. Essen. Programm für die Familie. Und sogar alles kostenlos. Also nicht das Essen und so, aber ne, ihr wisst, ihr könnt kostenlos hin. Wer sich traut, kann sich beim Bullriding auch noch ein bisschen ausprobieren.
1: Am besten vor dem Essen, würde ich sagen.
0: Ja, gute Idee.
1: Ansonsten haben wir noch was Entspannteres in Aachen. Der Verein Hofkultur Aachen lädt zu Open-Air-Konzerten im Hof ein. Ab 16 Uhr morgen, da könnt ihr auch immer sonst hin. Davor vielleicht noch zum Hotmannspief, da ist morgen Viertelfest.
0: Immer schön da bei dem Fest. Wir haben aber auch noch eine Sprachnachricht reinbekommen mit einem Tipp.
2: Hallo liebes Antenne-AC-Team, hier ist die Lea des Altdorf-Top. Bei uns im Dorf findet am Samstag, den 26.09. von 10 bis 16 Uhr ein Dorfflohmarkt statt. Vielleicht könnten Sie das erwähnen. Danke.
0: Gerne, das machen wir sehr gerne. Also morgen in Alsdorf, Zopp, Flohmarkt, bisschen trödeln, vielleicht auch ein paar Schätze finden.
1: Sonntag ist auch noch rund um Dom und Rathaus in Aachen Trödelmarkt. Könnt ihr direkt weitermachen damit.
0: Schöne Ideen auf jeden Fall fürs Wochenende. Was hast du vor?
1: Ich gehe mit meinem Vater was essen morgen und Sonntag ist so ein Schulfest auf der Schule, auf der ich Abi gemacht habe. Da gehe ich nachmittags wahrscheinlich hin und abends bin ich dann zum Fußballgucken verabredet. Deutschland, Griechenland.
0: Das sind doch gute Pläne. Ich bin auch im Sommerfest in der Hundeschule. Das wird bestimmt schön.
1: Nochmal
0: so ein bisschen den Grill anwenden. Werfen,
1: ja.
0: Die Hunde ein bisschen eifersüchtig machen, dass wir Menschen Wurst essen können.
1: Was ist dein liebstes Teil auf dem Grill?
0: Boah, damit erwischst du mich jetzt. Ich würde tatsächlich sagen, der Grillkäse.
1: Der ist gut.
0: Ja.
1: Ist gut, underrated.
0: Dann kommt die normale Wurst.
1: Wurst.
0: Eine Wurst. Ja, kann man auf jeden Fall machen. Ihr genießt euer Wochenende hoffentlich auch. So wie wir.
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0: Schönen guten Morgen auf Antenne AC um 8:35. Und jedes Mal, wenn Mark Forster läuft, dann dreht Kimberly hier so laut.
1: Also ich will ja nichts sagen, aber Moritz hat gerade mitgesungen und mitgetanzt.
0: Ja, für dich habe ich das gemacht.
1: Nee, nur das glaube ich nicht.
0: Dich. Gleich gibt's für euch noch Billie Jean von Michael Jackson. Und jetzt reden wir über den Tankrabatt. Tanken ist teuer, yay, plus die Bundesregierung ist unbeliebt. Das ergibt gleich Tankrabatt. Heute soll er im Bundestag beschlossen werden. Der Tankrabatt soll den Sprit ab Oktober um rund 17 Cent pro Liter billiger machen.
1: Wenn es dann auch so bei uns ankommt. Mhm. Aber erstmal hierzu, Johannes Giewald vom ADAC findet, das ist auf jeden Fall eine richtige Maßnahme mit diesem Tankrabatt.
2: Wer täglich auf das Auto angewiesen ist, der braucht jetzt Entlastung und kann eben nicht darauf warten, dass irgendwann bessere Instrumente entwickelt werden. Aber es muss auch sichergestellt werden, dass die Steuersenkung möglichst vollständig an der Zapfsäule ankommt. Die Erfahrungen aus den bisherigen Steuersenkungen haben eben gezeigt, dass die Weitergabe nicht sofort oder nicht bei allen Kraftstoffarten gleichermaßen erfolgt.
1: Laut Bundeskartellamt kam beim letzten Tankrabatt nämlich nur 80% der gesenkten Steuern bei uns Autofahrern an.
0: Ja, war nicht so erfolgreich, genau wie die 12-Uhr-Regel. Der ADAC sagt, dass das nicht gut funktioniert hat, wie von der Bundesregierung erwartet.
2: Die Regel hat zwar die Zahl der täglichen Preisänderungen deutlich reduziert und auch den Zeitpunkt der Preiserhöhung vorhersehbarer gemacht, aber das hat die Preise keinesfalls gesenkt. Was wir aber feststellen müssen, ist, dass diese einmalige Möglichkeit, die es für Mineralölkonzerne dann noch gibt, komplett ausgereizt wird und dadurch der Preissprung einfach nochmal viel, viel höher ist. Und diese Risikoaufschläge zahlen am Ende auch die Verbraucher.
0: Das Ding ist halt, selbst mit dem Tankrabatt bei den aktuellen Spritpreisen tanke ich ja dann trotzdem für so 2,10 Euro den Liter.
1: Mhm. Deshalb plant die Regierung jetzt auch noch einen Spritpreisdeckel, wie zum Beispiel in Luxemburg und Belgien. Und da ist es ja schon billiger als bei uns. Weiß jeder, der mal kurz über die Grenze gefahren ist zum Tanken, soll ab dem 1. Januar gelten. Mal gucken, ob der dann tatsächlich so kommt.
0: Und ob die Bundesregierung bis dahin überhaupt in der aktuellen Konstellation noch regiert, ne? Man weiß ja nie.
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0: Schönen guten Morgen. Es ist 8:30. Hören, was los ist in der Welt. Und hier bei uns von Basweiler bis Stolberg. Jetzt in den Antenne AC Nachrichten mit Maja Kruse.
1: Schönen guten Morgen. Morgen entscheidet sich, ob die Region Köln-Rhein-Ruhr mit Aachen ins Rennen um die Olympischen Spiele geht. In Baden-Baden stimmen die Sportverbände über die deutsche Bewerbung ab. Zur Wahl stehen Köln-Rhein-Ruhr und München. Der neue Sportstaatsminister Ronald Raue betont, egal wer gewinnt, am Ende soll es eine Bewerbung für ganz Deutschland sein. Nach der Bewertung der Bewerbungskonzepte durch den Deutschen Olympischen Sportbund liegt München aktuell ganz knapp vorn, mit nur 2 Punkten Vorsprung auf Köln-Rhein-Ruhr. Im Bundestag wird heute über das neue Bundespolizeigesetz abgestimmt. Die Bundespolizei soll zum Beispiel mehr Befugnisse bekommen. Unter anderem darf sie dann Handys überwachen. Das soll im Kampf gegen Extremismus helfen. Die Deutschen legen im Moment wieder mehr Geld zurück. Das zeigt eine Studie des Nürnberger Instituts für Marktentscheidungen. Grund dafür sind vor allem die hohen Energiepreise und die unsichere Lage. Gleichzeitig halten sich die Menschen bei größeren Anschaffungen eher zurück. Das DFB-Sportgericht ermittelt gegen Alemannias Geschäftsführer Sport Rashid Azouzi. Das berichtet die Aachener Zeitung. Dabei geht es um das, was nach dem Spiel bei den Würzburger Kickers passiert sein soll. Der Schiedsrichter hatte einen Sonderbericht geschrieben. Darin steht, Azouzi soll ihn und sein Team aufgehalten haben. Außerdem soll dabei das Wort Betrug mehrfach gefallen sein. Das Sportgericht will jetzt klären, was genau passiert ist und ob daraus Konsequenzen für Azouzi entstehen. Die Initiative Schulstreik gegen Wehrpflicht Aachen ruft heute zum Streik auf. Um 11 Uhr treffen sich Schülerinnen und Schüler am Elisenbrunnen. Die Polizei rechnet mit rund 150 Teilnehmern. Von dort zieht die Demo über die Kleinmarschierstraße vorbei am Bushof und an mehreren Schulen. Unter anderem am St. Leonard-Gymnasium, am Kaiser-Karls-Gymnasium und an der Gesamtschule der Stadt Aachen. Schon in einer knappen Stunde ist eine kleinere Vorkundgebung an der Robert-Schumann-Straße geplant. 8:30, soweit die Meldungen. Ich bin Maja Kruse.
2: Das Wetter für Aachen und die Region. Einen strahlend blauen Himmel haben wir und es wird heute auch sonnig bleiben. Warm wird es dazu auch noch, 20 bis 23 Grad.
0: Der beste Verkehrsservice um gleich 8:35. Keine Staus mehr, aber geblitzt werdet ihr auf der Autobahn der A544 Richtung Kreuz Aachen in Höhe von Lautenheide, dann in Aachen auf der Altharener Straße, auf der Lothringer Straße und im Graunhofer Weg, in Eschweiler-Wadener Straße oder aber auch in Rötchen-Rosenthal-Straße. Noch mehr Blitzer sind aufgelistet in der Antenne AC-App und auch bei uns im Web. Könnt ihr gerne mal draufschauen, bevor ihr losfahrt. Und wenn ihr dann unterwegs was seht, gerne melden und die anderen mitwarnen. 02405 42 56 0 ist die Nummer, falls ihr noch was gesehen habt.
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0: Und Moritz Frei-Altenhofen. Schönen guten Morgen euch. Wir starten rein ins Fastwochenende. Der Freitag, der ist angebrochen. Nicht mehr lange. Dann haben wir es geschafft. Nelly Furtado jetzt für euch mit Powerless. Und danach noch Coldplay, Hymn for the Weekend. Als hätten die gewusst, dass heute Freitag ist.
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0: Schönen guten Morgen um 20 vor 9 hier auf Antenne AC am Freitag. Ja, und der Sommer, der verschwindet einfach nicht. Es bleibt warm und warm und es wird einfach noch wärmer.
1: Ja, Willi Küches von Meteo Aachen, du weißt Bescheid. Was erwartet uns nächste Woche?
2: Montag bei Höchstwerten so von 22 bis 25 Grad. Gibt es allerdings noch maximal 5 Sonnenstunden. Das liegt daran, dass wir in der Nacht auf Montag eine Warmfront durchzieht. Am Dienstag sieht es dann wieder deutlich besser aus. Wir haben 10 Sonnenstunden. Das Ganze dann bei Höchstwerten von 25 bis 28 Grad. Das ist schon fast rekordverdächtig für Ende September. Und auch der Mittwoch wird nur leicht bewölkt, bei Höchstwerten so von 24 bis 27 Grad.
0: Fast 30 Grad Ende September, das ist mir zu viel, sag ich ehrlich. Ich möchte einfach nur Hoodie-Wetter haben.
1: Das wird noch früh genug kommen. Solange genießen, wie es noch geht, sag ich da. Du bist dann bestimmt auch der Erste, der dann meckert, wenn es tagelang nur regnet.
0: Das ist vollkommen richtig.
1: Ja, siehste mal. Das war mir so klar bei dir, Moritz. Jetzt gibt's für euch Mr. Big mit Wild Word.
0: Die Sonne darf ja auch bleiben, nur die Temperaturen nicht.
1: Ja.

0: Schönen guten Morgen hier auf Antenne AC. Am Freitag sind eure Kinder auch im Slime-Fieber. Kimberly ist es auf jeden Fall und auch meine ganzen Social-Media-Seiten sind voll damit. Mit Glitzer, mit Farbe, mit Stücken drin.
1: Ja, alles, aber nicht nur die Kinder. Auch die Erwachsenen, die haben diese schleimigen Dinger. Squishies und so gibt's dann auch noch. Also drückst du drauf, ist wie Knete, nur halt labbeliger. Ich gebe zu, ich liebe solche Sachen einfach. Früher haben wir sowas auch schon immer gehabt. Ist nur scheiße, wenn dann dieses Klebezeug mit Fusseln oder so voll ist. Also hygienisch ist anders.
0: Und weil du das so magst, machen wir das heute selber. Ja. Wir haben Natron hier, weißen Bastelkleber. Die Art Attack-Zuschauer werden sich erinnern. Ja, es gibt ihn tatsächlich, den sagenumwobenen weißen Bastelkleber und Kontaktlinsenflüssigkeit. Die drei Sachen braucht man nur, um eigenen Slime zu machen.
1: Und wehe, ich habe hier gleich nicht keinen Spaß damit.
0: Ich bin mir sicher, dass es dir Spaß macht. Ich gucke dir dann gerne zu. Also wenn ihr am Wochenende zu Hause auch mal matschen wollt, die drei Sachen nehmen.
1: Natron, Bastelkleber, Kontaktlinsenflüssigkeit.
0: Und zusammenmixen. Eure Kinder werden euch dafür sicher feiern.
1: Ich auch. Komm vorbei.
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1: Mit Malte Heilbricht. Guten Morgen. Tanken sollte in einer Woche billiger werden. Heute entscheiden Bundestag und Bundesrat im Eilverfahren über den erneuten Tankrabatt. Von Anfang Oktober bis Ende Dezember sollen Autofahrer um rund 17 Cent pro Liter Sprit entlastet werden. Danny Hopper aus dem News-Team. Während sich die Autofahrer freuen, gibt es weiterhin viel Kritik an der Maßnahme.
2: Ja, viele Wirtschaftswissenschaftler sagen, das sei der falsche Weg. Und so sieht es auch der Sozialverband VdK. Für diese Entlastung dürfe kein Steuergeld in die Gewinne der Mineralölkonzerne investiert werden, sagt er. Denn viele sind ja weiter skeptisch, dass die Konzerne den Tankrabatt diesmal 1:1 an die Verbraucher weitergeben. Beim letzten Mal war das nämlich nicht der Fall. Zu diesem Schluss sind unter anderem das IFO-Institut, die Monopolkommission und auch das Bundeskartellamt gekommen. Der Sozialverband VdK hätte sich außerdem andere Maßnahmen gewünscht als den Tankrabatt, um die Menschen zu entlasten. Zum Beispiel eine Senkung der Mehrwertsteuer auf Obst, Gemüse und Hülsenfrüchte oder auch einen Mechanismus für direkte Auszahlungen oder eine Senkung der Stromsteuer. Das würde alle entlasten, sagt der VdK, und nicht nur die, die ein Auto hätten. Wie sehr der Tankrabatt diesmal wirklich reinschlägt, muss man abwarten. Beim letzten Mal gingen die Spritpreise dadurch ja wieder unter die 2-Euro-Marke für den Liter. Das dürfte diesmal nicht klappen. Der Liter Super E10 lag zuletzt im Schnitt bei 2,26 Euro, der Liter Diesel bei 2,41 Euro. Und die Tendenz war zuletzt auch, dass es mit den Preisen wieder raufgehen könnte.
1: Danke, Danny. Und nun weitere Nachrichten. Ein weiteres Thema im Bundestag ist heute die sogenannte Frühstartrente. Dabei sollen Kinder ab 6 Jahren bis zur Volljährigkeit jeden Monat 10 Euro vom Staat für ein Kapitalmarktdepot bekommen. Die Frühstartrente soll ein weiterer Baustein zur Altersvorsorge sein. Gute Aussichten für deutsche Autobauer. Das EU-Handelsabkommen mit südamerikanischen Staaten wie Brasilien und Argentinien bietet ihnen große Chancen. Laut einer Analyse von Deloitte könnten sich die Exporte dorthin in den nächsten 10 bis 15 Jahren mehr als verdoppeln, vor allem bei E-Autos. Ähnlich große Chancen erwarten die Experten auch durch ein Handelsabkommen mit Indien. Die deutsche Fußballnationalmannschaft hat beim Debüt des neuen Bundestrainers Jürgen Klopp einen Sieg verpasst. Beim Nations League-Auftakt in Amsterdam gegen die Niederlande reichte es für ein 1:1. Klopp sagte aber, Intensität, Bereitschaft und Leidenschaft seien gut gewesen beim DFB-Team.
3: Hätte sehr gerne gewonnen, habe aber nicht den Eindruck, dass das auch der Ausgleich unverdient war, vor allem nicht in der Art und Weise. Das war natürlich ein fantastisches Tor. Viel wichtiger ist natürlich für mich, als jetzt irgendwie ein 1:0 über die Zeit zu bringen, die ganzen anderen Informationen, die wir bekommen haben. Und mit denen arbeiten wir jetzt.
1: Für Deutschland erzielte Felix Metscher in der 32. Minute das Tor. Für die Niederlande traf Gakpo in der Nachspielzeit. Am Sonntag geht es in Augsburg gegen Griechenland weiter. Und das waren die Nachrichten mit Malte Heilbricht.
4: Das Wetter für Aachen und die Region wird heute richtig schön. Viel Sonne, warm, Temperaturen von 20 bis 23 Grad, genauso wie morgen und am Sonntag sogar bis zu 24 Grad.
5: Der beste Verkehrsservice um 9:03. Keine Staus auf den Straßen und auf den Autobahnen, also freie Fahrt für euch. Nur geblitzt werdet ihr, also da ein bisschen aufs Gaspedal achten. Nicht drücken. Du willst mich heute ja wirklich ein bisschen auf den Arm nehmen, ne,
4: Moritz? Weiß ich nicht, was du meinst.
5: Ja, geblitzt werdet ihr. Unter anderem in Aachen auf der Altharener Straße, der Lothringer Straße oder aber auch neu reingekommen die Kohlscheider Straße zwischen Laurensberg und Richterich, hat uns der Olaf gemeldet. Dankeschön. Dann gibt es noch einen Blitzer in Eschweiler auf der Wadener Straße, in Rötchen, Rosenthalstraße oder aber auch Stolberg, Burgholzer Graben, das ist die K6. Noch mehr Blitzer findet ihr aufgelistet in unserer Antenne AC App und auch im Web auf antenneac.de. Habt ihr noch was gesehen? Dann schreibt uns gerne eine WhatsApp oder ihr ruft uns an 02405 42 56 0. Dankeschön. Da freuen sich dann auch die ganzen anderen Autofahrer drüber.
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4: Schönen guten Morgen.
5: Schönen guten Morgen. Moritz ist heute ein kleiner Quatschkopf, der hat Geburtstag und denkt sich, ach, heute bin ich einfach mal lustig drauf.
4: Und nächste Woche habe ich frei. Also ja, heute bin ich einfach mal lustig drauf.
5: Das ist schön für Moritz. Wir genießen jetzt erstmal den Freitag, weil wenn Freitag ist, heißt das bald Wochenende ist. Sean Paul, der kommt jetzt erstmal. Danach gibt es noch David Guetta und auch noch Falco. Also drei Acts, die...
4: Absolute Hits.
5: Ja, anders kann man es gar nicht sagen, weil wir spielen ja auch die Hits. So. Ne?

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0: Paulas Wunsch fand ich sehr schön heute, wenn auch ein bisschen traurig. Die hat sich ganz pragmatisch eine Monatsmiete gewünscht, um einfach mal nicht ans Finanzielle denken zu müssen.
3: Ja, es ist halt nicht einfach, ne? Also als alleinerziehende Mama. Deswegen, ja, versuche ich da mal und da mal und da mal zu sparen. Und ganz ehrlich, man will dem Kind ja auch nicht irgendwie was vorenthalten.
0: Ja, kann ich verstehen.
2: Aber so ein Monat, der ist schnell vorbei. Ja. Deswegen, wieso nur einen Monat finanzieren? Wir verdoppeln einfach und schenken ihr gleich zwei Monatsmieten. Also insgesamt 1.600 Euro hat sich heute Morgen von Jürgen Bangert, hat sie heute Morgen von Jürgen Bangert, was ist hier los? 1.600 Euro hat sie heute Morgen von Jürgen Bangert aus dem Wunscherfüller-Team bekommen.
3: Oh mein Gott, danke schön. Das ist der Wahnsinn. Boah, ich bin voll total sprachlos gerade.
0: Da bricht die Stimme so ein bisschen weg, ne? Und die Tränen kommen direkt.
2: Aber Freudentränen sind gute Tränen. Wenn ihr auch einen speziellen Wunsch habt, ne? Den ihr euch bisher noch nicht erfüllen konntet, dann bewerbt euch damit auf unserer Homepage antenne.at.de. Falls euch nichts einfällt, haben wir auch ein paar Ideen. Schaut gerne mal in die Wunschliste rein.
0: Viel Glück an dieser Stelle.
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0: Schönen guten Morgen. Wir haben es ganz genau 9:30. Hören, was los ist in der Welt und hier bei uns von Eschweiler bis Rötchen. Jetzt in den Antenne AC Nachrichten mit Maja Kruse.
1: Schönen guten Morgen. Morgen entscheidet sich, ob die Region Köln-Rhein-Ruhr mit Aachen ins Rennen um die Olympischen Spiele geht. In Baden-Baden stimmen die Sportverbände über die deutsche Bewerbung ab. Zur Wahl stehen Köln-Rhein-Ruhr und München. Der neue Sportstaatsminister Ronald Raue betont, egal wer gewinnt, am Ende soll es eine Bewerbung für ganz Deutschland sein. Nach der Bewertung der Bewerbungskonzepte durch den Deutschen Olympischen Sportbund liegt München aktuell ganz knapp vorn, mit 2 Punkten Vorsprung auf Köln-Rhein-Ruhr. Drogenhandel, Geldwäsche oder Betrug. Damit machen Kriminelle oft viel Geld. Das soll in Zukunft schneller eingezogen werden können. Der Bundestag hat dafür gestern Abend ein neues Gesetz beschlossen. Heute geht es im Parlament auch um den Tankrabatt. Wegen der Trockenheit werden in NRW in diesem Jahr wahrscheinlich deutlich weniger Äpfel geerntet. Laut dem Statistischen Landesamt soll die Erntemenge um fast 18% zurückgehen. Insgesamt werden rund 67.000 Tonnen Äpfel erwartet. Eschweiler ist dem eigenen Autokennzeichen EWL einen Schritt näher. Der Stadtrat hat dafür grünes Licht gegeben. Jetzt müsste die Städteregion Aachen einen offiziellen Antrag über das Land NRW beim Bundesverkehrsministerium stellen. Nach der aktuellen Rechtslage ist ein eigenes Kennzeichen für Eschweiler aber noch nicht möglich. Dafür müsste die Fahrzeugzulassungsverordnung geändert werden. Das hatte der Bundesrat schon gefordert. Wann das umgesetzt wird, ist aber noch offen. In Alsdorf soll es demnächst 2 neue Hundewiesen geben. Das hat Bürgermeister Tim Krämer mitgeteilt. Der Verwaltungsvorstand hat dafür auch schon passende Standorte gefunden. Eine der neuen Spielflächen für die Vierbeiner soll in der Nähe des Tierparks entstehen, die andere in der Nähe des Industrieparks in Höngen. Der Auftrag ist erteilt und muss jetzt noch umgesetzt werden. Wann die neuen Hundewiesen dann öffnen können, ist noch unklar. 9:30, soweit die Meldungen. Ich bin Maja Kruse.
0: Also ich kenne hier jemanden, der die gerne testen würde.
1: Wo ist sie denn? Leni, hast du Bock? Alles klar.
0: Sie guckt. Studiohündin Leni schläft gerade lieber. Aber ich glaube, wenn wir da hinfahren würden, dann würde die auf jeden Fall Spaß
1: Eskalation.
0: Haben.
1: Eskalation.
0: Absolut.
1: Geil.
2: Das Wetter für Aachen und die Region wird ein sehr schönes Wochenende. Heute sonnig bis zu 23 Grad. Morgen sonnig bis zu 23 Grad. Sonntag. Leicht bewölkt bis zu 24
0: ich
2: Grad.
0: Ich wollte gerade sonnig sein.
2: Ja, sorry, Kimberly.
0: Mist.
2: Es wird auch sonnig, aber leicht bewölkt.
0: Ja, gut. Aber das ist ja auch angenehm. Brauchen wir keine Sonnencreme. Ende September. Ne? Der beste Verkehrsservice für Aachen und die Region. Keine Blitzer, keine Staus, aber geblitzt werdet ihr. Unter anderem auf der A544 Richtung Kreuz Aachen in Höhe von Lautenheide. Dann in Aachen auf der Altharener Straße, in Haaren, auf der Lothringer Straße in der Innenstadt und im Grauenhofer Weg zwischen Drischerhof und Brand. Dann noch ein Blitzer in Alsdorf auf dem Duffesheider Weg, in Rötchen auf der Rosenthalstraße oder aber auch in Würseln auf der Krefelder Straße. Noch mehr Blitzer findet ihr aufgelistet in der kostenlosen Antenne AC App und bei uns im Web. Eure Meldungen immer gerne rein 02405 42 56 0.
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2: Und Moritz bei Aldenhoven.
0: Einem Geburtstagskind heute. Und Moritz hat ja gekaufte Muffins mitgebracht und Kuchen.
2: Mit Liebe gekauft.
0: Ja, mit Liebe. Und ich glaube, ich habe zu viel gegessen.
2: Das tut mir leid, Kimberly.
0: Ja, ist okay. Kannst du ja nichts für. Es war ja meine Beherrschung, die nicht funktioniert hat.
2: Stimmt.
0: Aber muss ich sagen, diese gekauften Muffins, sehr, sehr lecker.
2: Aldi Süd, keine Werbung.

0: Schönen guten Morgen
1: guten
0: hier
1: Morgen.
0: Auf Antenne C um 9.42 Uhr. Herbstwetter. Und auch wenn es nicht so viel geregnet hat, sprießen gerade überall Pilze im Wald. Ne, Kimberly?
1: Ja, ich habe gestern ganz schön viele gesehen.
0: Mir wurde gerade aber auch erzählt von Kimberly, die war Zitat Pilze sammeln,
1: ja.
0: Hat viele gefunden, aber
1: ja.
0: Hat keine mitgenommen. Ich würde sagen, qua Definition hast du also keine Pilze gesammelt.
1: Also es war so, wir haben schon Essen für die nächsten Tage geplant und da ist kein Platz mehr für Pilze. Deshalb habe ich schon mal geguckt, wo so gute Spots sind, zum Beispiel von Steinpilzen bei uns im Wald. Ich habe sogar ein paar gesehen, die ich jetzt nicht verrate, weil sonst sind die nachher weg. Aber ich war auf jeden Fall weiter drin im Wald und Offroad und habe da gute Spots gesehen.
0: Ah, okay, clever. Diamantenauge Kimberly Kahle findet die besten Spots für Pilze.
1: Ja.
0: Weißt du denn wenigstens, ob die Pilze auch essbar sind? Nicht, dass du nächste Woche dann krank oder high zu Hause liegst.
1: Nee, ich habe...

0: Letztes Jahr wirklich eine Pilzwanderung mal mitgemacht. Da wurde alles erklärt. Also zumindest so Steinpilze und Maronen, die kenne ich. Das reicht aber dann auch.
1: Ich wünsche schon mal guten Appetit für in 2 Wochen dann.
0: Vielleicht nächste Woche schon. Okay. Schauen wir mal.
1: Kriege ich was ab?
0: Du bist nicht da nächste Woche.
1: Ich komme zu dir nach Hause.
0: Ja, wenn ihr... Auch bin nicht, nein. Wenn ihr auch Pilze sammeln wollt, gerade sind ganz gute Zeiten dafür. Vielleicht wandert ihr auch die nächsten Tage mal ein bisschen durch den Wald.
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1: Mit Malte Albrecht. Guten Morgen. Wer den Stromanbieter wechseln möchte, sollte aktuell sehr genau hingucken und vergleichen. Strom für Neukunden ist seit dem Jahrestief im Juni deutlich teurer geworden. Nach Angaben des Portals Stromauskunft sind die Preise im bundesweiten Schnitt um mehr als 28% gestiegen. Frage an Marc Weiß aus dem News-Team. Woran liegt das?
2: Also die Experten sagen, es liegt wie bei so vielen Dingen im Moment an den vielen Krisen und Kriegen weltweit. Das treibt die Energiepreise insgesamt nach oben, vor allem den Gaspreis. Und weil nun mal auch nach wie vor mit Gas noch Strom produziert wird, ist auch der Strom teurer. Nun sind solche Preiserhöhungen bei Bestandskunden aufgrund der Tarife, oft ja mit langer Laufzeit, so ohne weiteres nicht möglich. Deshalb trifft es jetzt aktuell vor allem die Neukunden.
1: Also sollte man aktuell lieber nicht wechseln?
2: Kann man so pauschal nicht sagen. Ein Wechsel ist aber riskanter geworden, was nicht heißt, dass man nicht trotzdem sparen kann. Die örtliche Grundversorgung kostet aktuell zum Beispiel im bundesweiten Schnitt 40,3 Cent pro Kilowattstunde. Das bedeutet bei einem kleineren Haus, dass zum Beispiel der Wechsel zum günstigsten Tarif im Schnitt 360 Euro pro Jahr sparen würde. Also es geht schon, man muss nur wahnsinnig genau gucken, was man da abschließt, mit welchem Tarif, wie lange läuft der und so weiter. Bei Neukunden ist die Gefahr im Moment einfach sehr groß, dass der aktuelle Preis für Strom teurer ist als der bestehende Tarif, den man schon hat. Hier würde man sich also verschlechtern und das will ja nun keiner.
1: Nee, das stimmt. Marc, danke für die Infos und die Tipps. Und das sind weitere Nachrichten im Überblick. Der Bundestag stimmt heute über einen erneuten Tankrabatt ab. Damit will die Regierung die Autofahrer wegen der hohen Spritpreise entlasten. Ab Oktober soll die Energiesteuer auf Benzin und Diesel bis Jahresende um 17 Cent pro Liter sinken. Nach der Abstimmung im Parlament geht der Gesetzentwurf noch in den Bundesrat. In der Altstadt von Athen hat es am Morgen eine heftige Explosion gegeben. Dabei stürzte ein zweistöckiges Gebäude ein. Nach Medienberichten wurde ein Passant leicht verletzt. Zwei Frauen konnten gerettet werden. Als mögliche Ursache wird ein Gasleck vermutet. Der Knall war in weiten Teilen der Innenstadt zu hören. In der Umgebung gingen Fensterscheiben kaputt. Mehrere Autos wurden durch Trümmer beschädigt. In Italien ist das Tragen von Burka und Niqab in Schulen künftig verboten. Das hat die Regierung von Ministerpräsidentin Meloni beschlossen. Neben dem Verbot der Gesichtsverschleierung sind an Schulen auch Obergrenzen für ausländische Schüler mit mangelnden Sprachkenntnissen vorgesehen. Sie dürfen künftig höchstens 30% einer Klasse ausmachen. Der Sommer in diesem Jahr war sehr trocken und das wirkt sich jetzt auch auf die Apfelernte in NRW aus. Die Obstbaubetriebe rechnen diesmal mit einer deutlich kleineren Ernte. Im Vergleich zum Vorjahr dürfte die Menge um fast 18% zurückgehen, meldet das Statistische Landesamt. Voraussichtlich werden etwa 67.000 Tonnen Äpfel geerntet. Das sind aber immer noch etwas mehr als im Durchschnitt der vergangenen 10 Jahre. Auch bei Birnen und Kirschen fällt die Ernte geringer aus. Besonders deutlich ist der Rückgang bei Süßkirschen. Hier werden knapp 25% weniger erwartet. Und das waren die Nachrichten mit Malte Albrecht.
3: Das Wetter. Heute fast schon sommerlich. Also dieser Freitag bringt uns viel Sonne und bis zu 25 Grad. Morgen am Samstag bleibt es weiter warm. Allerdings sind da ein paar mehr Wolken unterwegs. Die haben aber keinen Regen dabei. Also ja, fast schon Spätsommer-Vibes hier. 10 Uhr ist durch, ab 15 Minuten die A3 Oberhausen-Frankfurt zwischen Köln-Delbrück und dem Dreieck Köln-Heumer, 3 Kilometer 25 Minuten. Eine Stunde länger dauert es auf der A52 Essen in Fahrtrichtung Düsseldorf zwischen Essen-Süd und Breitscheid, 5 Kilometer Stau dort. Dann die A57 Nimwegen-Köln noch zwischen Mörskapellen und dem Kreuz Meerbusch, 6 Kilometer 20 Minuten. Allen unterwegs eine gute Fahrt und kommt gut an. Hi zusammen, Robert Janz ist hier. Wir starten rein in diesen Freitagvormittag und da starten wir nicht nur ins Wochenende, sondern auch in ein neues Tankzeitalter. Okay, zugegeben, das war jetzt zu krass formuliert, so wild wird's auch nicht. 17 Cent weniger pro Liter, das ist zumindest der Plan. Und über diesen Tankrabatt entscheidet heute der Bundestag. Klingt erstmal gut, aber die entscheidende Frage ist natürlich, wie viel davon merken wir am Ende wirklich beim Tanken? Gleich mehr dazu. Jetzt erst einmal Mike Posner mit I Took a Pill in Ibiza.
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0: Das ist der Freitag. Wichtiger Termin heute für alle Autofahrerinnen und Autofahrer. Im Bundestag soll heute der Tankrabatt beschlossen werden. Oha, 17 Cent soll es pro Liter günstiger werden. Das ist zumindest der Plan. Ab Januar soll es dann auch noch einen Spritpreisdeckel geben. Den gab es bei uns noch nie. Thorsten Ortmann aus dem News-Team. Der Tankrabatt ist heute also Thema im Bundestag. Und ich sag mal, es gibt unterschiedliche Meinungen.
1: Ja, viele halten ihn für zu teuer. Der Tankrabatt kostet nämlich 2,5 Milliarden Euro. Dann profitiert der wohlhabende SUV-Fahrer genauso davon wie ein Geringverdiener. Da hätten sich viele eher eine Direktzahlung an Bedürftige gewünscht. Das ist aber technisch aktuell zu kompliziert. Und dann könnte es sein, dass sich die Mineralölfirmen wieder einiges von dem Tankrabatt in die eigene Tasche stecken. Das war beim letzten Mal schon so. Da kamen laut Bundeskartellamt nur 80% der Entlastung bei den Autofahrenden an. Dennoch hält Johannes Giewald vom ADAC den Tankrabatt für richtig.
2: Wer täglich auf das Auto angewiesen ist, der braucht jetzt Entlastung und kann eben nicht darauf warten, dass irgendwann bessere Instrumente entwickelt werden. Aber es muss auch sichergestellt werden, dass die Steuersenkung möglichst vollständig an der Zapfsäule ankommt.
1: Das Bundeskartellamt hat aber bereits gesagt, wir können die Mineralölfirmen rechtlich nicht zwingen, den Rabatt vollständig weiterzugeben.
0: Okay, Thorsten, ich habe eben schon gesagt, im Januar soll ein Spritpreisdeckel dann folgen. Den gibt es ja schon in Luxemburg und Belgien. Führt der dann zu dauerhaft niedrigeren Spritpreisen?
1: Leider auch nicht, aber er hilft den Notlagen, in denen die Preise plötzlich nach oben schießen. Dann verhindert der Spritpreisdeckel Preisspitzen. Den maximalen Tagespreis legen ja Mineralölwirtschaft und Regierung zusammen fest. Und auch da lauern am Ende Abzockgefahren für die Autofahrerinnen und Autofahrer. Nochmal Johannes Giewald vom ADAC.
2: Besonders wichtig ist deshalb, wie hoch ist der Deckel und wie wird er berechnet? Und wenn dann eine Summe X für den Höchstpreis festgelegt wird, darf es nicht dazu führen, dass sich die Mineralölkonzerne dauerhaft an diesem Wert orientieren.
1: Sprich, die Berechnungsformel für einen guten Spritpreisdeckel ist ein komplexes Mathematikkunstwerk. Aber bis er kommt, ist ja noch ein bisschen Zeit. Der Spritpreisdeckel soll ab dem 1. Januar gelten.
0: Na, können wir einen Taschenrechner nehmen, ne? Der Tankrabatt soll heute im Bundestag beschlossen werden. Er soll ab Oktober Sprit um 17 Cent pro Liter billiger machen. Thorsten Ortmann, war das mit den Infos? Ich danke dir.
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1: Mit Maja Kruse, schönen guten Tag. Das Bündnis Schulstreik gegen Wehrpflicht Aachen ruft heute zum Streik auf. Um 11 Uhr treffen sich Schülerinnen und Schüler am Elisenbrunnen. Die Polizei rechnet mit rund 150 Teilnehmern. Von dort zieht die Demo über die Kleinmarschierstraße vorbei am Bushof und an mehreren Schulen. Unter anderem am St. Leonard-Gymnasium, am Kaiser-Karls-Gymnasium und an der Gesamtschule der Stadt Aachen. Morgen entscheidet sich, ob die Region Köln-Rhein-Ruhr mit Aachen ins Rennen um die Olympischen Spiele geht. In Baden-Baden stimmen die Sportverbände über die deutsche Bewerbung ab. Zur Wahl stehen Köln-Rhein-Ruhr und München. Der neue Sportstaatsminister Ronald Raue betont, egal wer gewinnt, am Ende soll es eine Bewerbung für ganz Deutschland sein. Nach der Bewertung der Bewerbungskonzepte durch den Deutschen Olympischen Sportbund liegt München aktuell ganz knapp vorn, mit 2 Punkten Vorsprung auf Köln-Rhein-Ruhr. In Alsdorf soll es demnächst 2 Hundewiesen geben. Das hat Bürgermeister Tim Krämer mitgeteilt. Der Verwaltungsvorstand hat dafür schon passende Standorte gefunden. Eine der neuen Spielflächen für die Vierbeiner soll in der Nähe des Tierparks entstehen, die andere in der Nähe des Industrieparks in Höngen. Der Auftrag ist erteilt und muss jetzt noch umgesetzt werden. Wann die neue Hundewiese öffnen kann, ist noch unklar. Das war das Update in Aachen und der Region. Ich bin Maja Kruse.
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1: Für Aachen und die Region. Heute wird's sonnig und warm. Die Temperaturen klettern auf 20 bis 23 Grad. Der Samstag wird eigentlich genauso schön und warm wie heute. Der Sonntag dann wieder etwas leicht bewölkt, dafür aber ein Schnuff wärmer mit 21 bis 24 Grad. Der beste Verkehrsservice für Aachen und die Region. Ihr werdet geblitzt, unter anderem in Aachen auf der Lothringer Straße, auf dem Forster Weg und dann noch auf der Altharener Straße, Stolberg, Altbreinig und auf der Finkensiefstraße. Das war nicht alles. 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Wenn ihr noch was melden wollt, dann gerne her damit. Einfach anrufen oder eine WhatsApp schicken. Das könnt ihr beides unter der 02405 42 56 0.
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2: Willkommen im Leben als Bundestrainer, Jürgen. Ne? Also erst führt man da beim Debüt in Amsterdam und dann in der 92. Minute heißt es dann plötzlich nö. Am Ende 1:1. Wie zufrieden die deutschen Fans damit sind, mit so ein paar Stunden Abstand, das hören wir gleich.
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2: Jetzt starten wir erstmal rein mit Musik von Linkin Park. Mein Name ist Robert Jans. Einen schönen Vormittag wünsche ich euch.

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0: Trainer Jürgen Klopps erstes Spiel als Bundestrainer ist durch und viel hat da gestern Abend nicht zum perfekten Einstand gefehlt. Deutschland hat in Amsterdam lange geführt, aber dann gegen die Niederlande in der Nachspielzeit noch das 1:1 kassiert. Die Frage ist jetzt natürlich, wie kam denn die Klopp-Premiere bei den deutschen Fans vor Ort an?
1: Ja, für uns war schon was Neues. Also man hat es schon gemerkt, dass frischer Wind weht. Ich denke auch, dass wir es heute sehr gut gemacht haben.
2: Also ich finde, das Debüt war ganz gelungen. Sehr mutig gespielt die ersten Minuten. Auswärts ist immer schwer, gerade hier in Amsterdam. Und haben ein gutes Spiel gezeigt.
3: Die Holländer waren größtenteils besser, ja, okay. Aber wir hatten eine zusammengewürfelte Truppe. Hätte ich auch nie gedacht, dass wir so gut funktionieren gegen die. Hätte ich niemals gedacht.
0: Ach, schau an, das klingt doch irgendwie nach Auftakt völlig okay. Luft nach oben. Und ich sag einfach mal, bitte beim nächsten Mal die Nachspielzeit dann einfach weglassen. Sonntag geht's dann weiter.

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4: Mit Malte Albrecht, guten Tag. Der deutschen Wirtschaft geht es besser als gedacht. Das haben wir gestern von den führenden Wirtschaftsforschern erfahren. Das lässt die Stimmung der Verbraucher aber nicht steigen. Das meldet gerade das Nürnberger Institut für Marktentscheidungen. Das Konsumklima hat einen deutlichen Dämpfer bekommen. Heißt, die Menschen haben finanzielle Sorgen und kaufen deshalb weniger. Mehr zum Thema hat Marc Weiß.
5: Zwei Dinge sind laut Institut vor allem für das schlechte Konsumklima verantwortlich. Die Bürger gehen davon aus, dass die immer weiter steigenden Energiepreise sie zum Sparen zwingen, und viele glauben nicht, dass sie in absehbarer Zeit mehr verdienen werden. Die sogenannte Einkommenserwartung ist zurückgegangen. Einmal mehr baut sich in Deutschland offenbar die Angst vor einer heftigen Inflation auf. Man könnte sich dann mit dem vorhandenen Geld deutlich weniger leisten. Das Konsumklima gilt als wichtiger Indikator für das Konsumverhalten der Verbraucherinnen und Verbraucher. Das wiederum ist eine wichtige Säule der Wirtschaftsentwicklung. Schon gestern hatten die führenden Wirtschaftsforscher davor gewarnt, dass das aktuell durchaus gute Wirtschaftswachstum schnell wieder einbrechen könne, wenn nicht bald die strukturellen Probleme in Deutschland gelöst werden. Erst wenn das gelingt und die Menschen wieder mehr Vertrauen gewinnen, gehen Experten von einem insgesamt stabilen Wachstum aus.
4: Und jetzt weitere wichtige Nachrichten, kurz zusammengefasst. Eine große Mehrheit der Menschen in Deutschland zweifelt am Reformkurs der Bundesregierung. Laut ZDF-Politbarometer glauben 67% der Befragten nicht, dass Bundeskanzler Merz die Fortsetzung seiner Pläne im Großen und Ganzen gelingen wird. Fast genauso viele rechnen außerdem mit einem vorzeitigen Ende seiner Kanzlerschaft. In den USA wächst der Widerstand gegen ein mögliches Exportstopp für Diesel. Präsident Trump hatte das ins Spiel gebracht, damit die Preise im Land sinken. Dutzende Branchenverbände der Ölindustrie und mehrere Handelskammern fordern ihn in einem Schreiben auf ein Exportverbot zu verzichten. Sie warnen vor Versorgungsproblemen und steigenden Kosten. Bei einer Aktion gegen Cyberkriminalität sind in den vergangenen 3 Monaten mehr als 9000 Rufnummern abgeschaltet worden, die für Anlagebetrug genutzt wurden. Das teilte das LKA Baden-Württemberg mit. Es geht demnach um gewerbsmäßigen Bandenbetrug, die Täter seien aber noch unbekannt, heißt es. Es gibt neuen Ärger für Volkswagen und Audi. Knapp 1 Million Autos in Deutschland könnten Probleme mit der Lenkung haben. Das teilte das Kraftfahrtbundesamt mit. Demnach kann eine bestimmte Schraube brechen. Im schlimmsten Fall fällt dadurch die Lenkung aus. Betroffen sind die VW-Modelle Tiguan, Touran, Golf-Variant, Caddy und Golf, die zwischen September 2013 und Juli 2024 gebaut wurden. Dasselbe Problem taucht beim Audi Q3 auf. Hier geht es um Fahrzeuge aus dem Zeitraum von Oktober 2017. Bis Mai 2024. Die betroffenen Schrauben müssten durch korrosionsbeständigere ersetzt werden. Und das waren die Nachrichten mit Malte Albrecht.
6: Das Wetter. Das Wetter für Aachen und die Region. Unser Freitag wird sonnig und warm, die Temperaturen bis 23 Grad. Auch der Samstag bringt viel Sonnenschein in die Region, die Temperaturen da 20 bis 23 Grad, wie heute also. Der Sonntag wird nur leicht bewölkt und es wird ein bisschen wärmer, bis 24 Grad. Der beste Verkehrsservice, da haben wir von den Autobahnen noch keine Stör- oder Staumeldungen vorliegen, aber ihr werdet geblitzt. In Aachen stehen sie neu auf der Kohlscheider Straße oder am Bayernhaus, außerdem in der Lothringer Straße oder der Kohlscheider. In Alsdorf auf dem Duffesheider Weg, in Rötchen die Rosenthalstraße, in Stolberg die Finkensiefstraße und am Burgholzer Graben oder in Würseln auf der Krefelder Straße. 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Und wenn ihr selber was gesehen habt, sagt uns gerne Bescheid, dann können wir auch Bescheid sagen. 02405 42 56 0. Danke. Und wenn ihr unterwegs seid, euch eine gute Fahrt.
7: 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Das wäre doch was, oder? Macht das mal beim Wunscherfüller. Da machen wir nämlich gerade jede Menge von euren Wünschen möglich. 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Ich drücke euch auf jeden Fall die Daumen. Jetzt Musik von Tiffany Harris. Hier ist Vertigo.
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7: Ich bin Robert Jans und was wir beim Wunscherfüller alles so Geiles am Start haben, das hört ihr gleich.

0: Aber wer ist schon wunschlos glücklich, ne? Obwohl, ihr vielleicht ja bald.
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1: Mit Maja Kruse, schönen guten Tag. Das DFB-Sportgericht ermittelt gegen Alemannias Geschäftsführer Sport Rashid Azouzi. Das berichtet die Aachener Zeitung. Dabei geht es um das, was nach dem Spiel bei den Würzburger Kickers passiert sein soll. Der Schiedsrichter hatte einen Sonderbericht geschrieben. Darin steht, Azouzi soll ihn und sein Team aufgehalten haben. Außerdem soll dabei das Wort Betrug mehrfach gefallen sein. Das Sportgericht will jetzt klären, was genau passiert ist und ob daraus Konsequenzen für Azouzi entstehen. Wann eine Entscheidung fällt, ist noch offen. Ab 16 Uhr findet heute in Stolberg die Nacht der Ausbildung statt. Stolberger Betriebe öffnen ihre Türen, Werkstätten und Büros und zeigen, welche Ausbildungsplätze es gibt. Jugendliche können sich vor Ort informieren und direkt mit den Unternehmen ins Gespräch kommen und das ohne Anmeldung. 10 Betriebe stellen insgesamt 40 Berufe vor. Die Nacht der Ausbildung läuft bis 19 Uhr. Der Eintritt ist frei. In Alsdorf soll es demnächst 2 Hundewiesen geben. Das hat Bürgermeister Tim Krämer mitgeteilt. Der Verwaltungsvorstand hat dafür schon passende Standorte gefunden. Eine der neuen Spielflächen für die Vierbeiner soll in der Nähe des Tierparks entstehen, die andere in der Nähe des Industrieparks in Höngen. Der Auftrag ist erteilt und muss jetzt noch umgesetzt werden. Wann die neue Hundewiese öffnen kann, ist noch unklar. Das war das Update in Aachen und der Region. Ich bin Maja Kruse.
0: Das Wetter.
1: Für Aachen und die Region. Heute wird's sonnig und warm. Die Temperaturen klettern auf 20 bis 23 Grad. Der Samstag wird eigentlich genauso schön und warm wie heute. Der Sonntag dann wieder etwas leicht bewölkt, dafür aber ein Schnuff wärmer mit 21 bis 24 Grad. Der beste Verkehrsservice für Aachen und die Region. Ihr werdet geblitzt, unter anderem in Aachen auf der Lothringer Straße, auf dem Forster Weg und dann noch auf der Altharener Straße, Stolberg, Altbreinig und auf der Finkensiefstraße. Das war nicht alles. Alle Staus und Blitzer findet ihr wie immer bei uns in der kostenlosen Antenne AC App oder auch bei uns im Web auf antenneac.de. Wenn ihr noch was melden wollt, dann gerne her damit. Einfach anrufen oder eine WhatsApp schicken. Das könnt ihr beides unter der 02405 42 56 0.
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2: Ab heute wird Düsseldorf für ein paar Tage zur Backstreet Boys Hauptstadt. Ich glaube, das kann man so sagen. Ne? Die haben dann nämlich ab heute Abend einen Konzert-Arena-Marathon vor sich. Insgesamt spielen die 10 Shows und das sind ihre einzigen Europakonzerte in diesem Jahr. Gleich bei mir schon mal das Warm-up.
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2: Jetzt geht es hier erstmal in die 80er. Ich spiele euch Don't Stop Believin' von Journey. Schönen Vormittag euch.

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0: Big und Becky G waren das mit Sorry Puppy. Und die Backstreet Boys sagen sorry an alle, die keine Tickets bekommen haben. Denn es gibt nicht eins, nicht zwei, nicht drei. Nein, es gibt 10 Konzerte. Die Backstreet Boys starten heute ihren 10-Konzerte-Marathon. Alle in NRW, nämlich in Düsseldorf. Das ist jetzt quasi die Backstreet Boys-Hauptstadt. Und das sind sogar die einzigen Europa-Konzerte. Richtig krass. Und mein Kollege Sascha Fassbender, der ist beim ersten von insgesamt 10 Konzerten auch am Start. Und zwar für euch.
1: 10-mal das hier.

aber auf jeden Fall auch das hier. Ja, die Backstreet Boys haben rund 400.000 Tickets verkauft, denn sie versprechen nicht einfach nur eine Zeitreise in die 90er. Nee, nee, nee. Sie sind Kult. Der Soundtrack einer ganzen Generation. Die Fans gehen nicht einfach zu einem Konzert. Sie fühlten sich in den 90ern zu den fünf Jungs verbunden und können das an so einem Konzertabend einfach wieder erleben. Brian, Howie, Kevin, AJ und Nick sind unterschiedlich und so hat jeder Fan seinen Backstreet Boy quasi, denn es sind Riesenstars, kommen aber in den 90ern einfach sympathisch rüber, bodenständig und zugänglich.

0: eigentlich, die Superstars von nebenan quasi. Damals im Fernsehen, heute auf Social Media. Dazu kommt, ihre Musik ist unkompliziert, auch die Texte. Selbst Lothar Matthäus kann die Texte mitsingen und das am besten komplett in weiß gekleidet, denn... Ja, ihr müsst weiß tragen, sagt Brian. Wenn es jetzt eher schwieriger ist, da macht Brian dann auch eine Ausnahme. Ist kein Problem. Babyblau geht auch, gar kein Problem. Alles, was hell ist und klar, viel und laut mitsingen.
1: Die Backstreet Boys starten heute in ihren 10-Konzerte-Marathon, alle bei uns in NRW. Mein Kollege Sascha Fassbender ist dabei, wird natürlich berichten, wie das Konzert war. Und jetzt hören wir sie natürlich auch mit Quit Playing Games.
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1: Mit Maite Albrecht, guten Tag. Heute soll der neue Tankrabatt politisch beschlossen werden. Im Bundestag läuft die Beratung, anschließend wird abgestimmt. Danach ist noch der Bundesrat dran. Klappt alles wie von der Regierung geplant, dann sollen ab dem 1. Oktober die Steuern auf Benzin und Diesel um rund 17 Cent pro Liter gesenkt werden. Unklar ist, genau wie beim ersten Tankrabatt im Mai, ob die Mineralölkonzerne die Entlastung komplett an Kunden weitergeben. Im Mai war das nicht so. Infos von Marc Weiß.
2: Die Bundesregierung hatte den Tankrabatt im Zuge immer weiter steigender Preise für Benzin und Diesel beschlossen. Tatsächlich haben die Preise in der Zwischenzeit ein Rekordhoch erreicht. Die Lage ist also noch deutlich angespannter als beim ersten Tankrabatt. Es dürfte deshalb auch mit dem Rabatt insgesamt deutlich teurer bleiben als im Mai und Juni. Unter Wirtschaftsexperten ist der Tankrabatt umstritten, vor allem weil er nicht zielgenau hilft. Er gilt für alle und damit unterstützt er auch Topverdiener, die diese Hilfen vielleicht gar nicht nötig hätten. Günstig für die Staatskasse ist er auch nicht. Die Bundesregierung erwartet, dass rund 2,5 Milliarden Euro weniger Steuern fließen. Die Hälfte sollen diesmal aber die Länder tragen. Der Bund kommt ihnen dafür bei der Umsatzsteuer etwas entgegen. Stichwort Länder. Mehrere Bundesländer haben ihre Zustimmung zum geplanten Tankrabatt signalisiert, fordern aber darüber hinausgehende Maßnahmen. Mecklenburg-Vorpommerns Ministerpräsidentin Schwesig machte sich zum Beispiel nochmal für eine sogenannte Übergewinnsteuer stark. Die müssten Firmen zahlen, die in Krisenzeiten außergewöhnlich hohe Gewinne machen. Und davon wären die Mineralölkonzerne definitiv betroffen.
1: Und jetzt weitere Nachrichten im Überblick. Der Iran hat den USA angeboten, die blockierte Straße von Hormus unter bestimmten Bedingungen innerhalb einer Woche wieder zu öffnen. Das berichten mehrere Medien unter Berufung auf den iranischen Außenminister. Teheran fordert demnach unter anderem einen 7-tägigen Waffenstillstand in der Region und die Freigabe eingefrorener Vermögenswerte. Eltern sollen künftig leichter an Kindergeld kommen. Der Bundesrat hat am Vormittag grünes Licht für das antraglose Kindergeld gegeben. Ab dem nächsten Jahr soll das Geld nach der Geburt im Regelfall automatisch ausgezahlt werden. Laut Finanzministerium entfallen dadurch jährlich rund 300.000 Anträge. Bei der Krankenkasse DAK Gesundheit ist die Zahl der Betrugsfälle beim Abrechnen deutlich gestiegen. In den vergangenen 2 Jahren wurden rund 2.300 neue Verdachtsfälle erfasst. Das seien 30% mehr als in den 2 Jahren davor, teilte die DAK mit. Besonders häufig ging es um gefälschte Rezepte für teure Krebsmedikamente und Abnehmspritzen. In der Justizvollzugsanstalt Euskirchen hat es wieder eine Razzia gegeben. Das bestätigte die Staatsanwaltschaft Bonn. Hintergrund sind demnach noch immer die verschwundenen Generalschlüssel. Nach dpa-Infos richtet sich die aktuelle Durchsuchung gegen 5 Mitarbeiter, die schon bei der ersten Razzia im Mai im Fokus standen. Die Ermittler sprechen allerdings von Ermittlungen gegen unbekannt. Bisher stehen mehrere JVA-Mitarbeiter im Verdacht, Geld für Hafterleichterungen angenommen zu haben. Dabei soll zum Beispiel vor Zellkontrollen gewarnt worden sein. Auch mit dem Verschwinden von 2 Generalschlüsseln könnten die Verdächtigen etwas zu tun haben, heißt es. Und das waren die Nachrichten mit Maite Albrecht.
3: Das Wetter. Das Wetter für Aachen und die Region. Unser Freitag wird sonnig und warm, die Temperaturen bis 23 Grad. Auch der Samstag bringt viel Sonnenschein in die Region, die Temperaturen da 20 bis 23 Grad, wie heute also. Der Sonntag wird nur leicht bewölkt und es wird ein bisschen wärmer, bis 24 Grad. Der beste Verkehrsservice, keine Stau- oder Störmeldungen von den Autobahnen, die uns Sorgen machen sollten, aber ihr werdet geblitzt auf der Autobahn, auf der A544 Richtung Kreuz Aachen, also stadtauswärts in Höhe von Lautenheide. Außerdem stehen Sie in Aachen auf der Kohlschatter Straße, am Bayernhaus oder auf dem Forster Weg. Sie stehen in Alsdorf auf dem Duffesheider Weg, in Rötchen auf der Rosenthalstraße, in Stolberg auf der Finkensiefstraße oder in Altbreinig und in Würseln auf der Krefelder Straße. Es gibt noch mehr, alle Staus, alle Blitzer findet ihr in der Antenne AC App oder bei uns im Web. Und wenn ihr auch was gesehen habt, sagt uns gerne Bescheid. 02405 42 56 0. Vielen Dank.
4: Hi zusammen, Robert Janzes hier. Einen schönen Freitagmittag wünsche ich euch. Und wenn ihr irgendwie könnt, dann verbringt eure verdiente Mittagspause mal draußen. Das ist ja wirklich ein Hauch von Spätsommer hier. Herrlich.
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4: Jetzt geht's hier erstmal in die 80er. Hier ist Whitney Houston mit I Wanna Dance With Somebody.

0: Für viele von euch ist es wahrscheinlich heute ein normaler Freitag und das ist an sich ja schon ein schöner Tag, ne? Wochenende und so weiter. Aber für Swifties, also für Taylor Swift-Fans, da ist das heute wie Weihnachten, Geburtstag und Ostern. Ach komm. Und Silvester, alles an einem Tag. Denn am Dienstag, da hat sie angekündigt, aus dem Nichts bei Instagram, hey Leute, am Freitag, da kommt ein neuer Song von mir. Dabei kam ihr letztes Album, The Life of a Showgirl, ja erst vor einem Jahr so ungefähr raus. Und im Sommer hat sie auch noch einen Song für den neuen Toy Story Film geschrieben, den spielen wir ja auch bei uns. Also langweilig wurde es sowieso nie, jetzt kommt es aber, ne? Einen Tag später heißt es dann auch noch von Taylor Swift, ach übrigens, am Freitag, da kommt auch noch eine Deluxe-Version von meinem letzten Album mit noch mehr neuen Songs raus. Ja, und die Fans waren eigentlich schon zufrieden mit einem neuen Song, jetzt sind es gleich vier geworden. Und einer davon ist Patient Zero. Die Idee zu dem Song, die ist bei einem Austausch mit ihren Freundinnen tatsächlich entstanden, hat sie uns erzählt.
1: Eine Freundin hat erzählt, dass sie angerufen wurde von einer neuen Freundin ihres Ex-Freundes, die wissen wollte, ob sie auch schon die gleichen Erfahrungen mit diesem Typen gemacht hat. In unserer Gruppe hat direkt jeder angefangen, ähnliche Storys zu erzählen. Ich habe mich also gefragt, ob ich einen Song dazu schreiben kann, aus der Perspektive der Ex, die durch all das schon mal durch musste. So ist Patient Zero entstanden und ich bin sehr stolz drauf.
0: Und damit nicht genug, am Sonntag kommt auch noch ein Musikvideo zum neuen Song raus. Also für Swifties wird gerade richtig dick aufgetischt und ein Häppchen davon ist die neue Single Patient Zero und da hören wir jetzt mal rein.
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1: Mit Maja Kruse, schönen guten Tag. Das DFB-Sportgericht ermittelt gegen Alemannias Geschäftsführer Sport Rashid Azouzi. Das berichtet die Aachener Zeitung. Dabei geht es um das, was nach dem Spiel bei den Würzburger Kickers passiert sein soll. Der Schiedsrichter hatte einen Sonderbericht geschrieben. Darin steht, Azouzi soll ihn und sein Team aufgehalten haben. Außerdem soll dabei das Wort Betrug mehrfach gefallen sein. Das Sportgericht will jetzt klären, was genau passiert ist und ob daraus Konsequenzen für Azouzi entstehen. Wann eine Entscheidung fällt, ist noch offen. Morgen entscheidet sich, ob die Region Köln-Rhein-Ruhr mit Aachen ins Rennen um die Olympischen Spiele geht. In Baden-Baden stimmen die Sportverbände über die deutsche Bewerbung ab. Zur Wahl stehen Köln-Rhein-Ruhr und München. Der neue Sportstaatsminister Ronald Raue betont, egal wer gewinnt, am Ende soll es eine Bewerbung für ganz Deutschland sein. Nach der Bewertung der Bewerbungskonzepte durch den Deutschen Olympischen Sportbund liegt München aktuell ganz knapp vorn, mit 2 Punkten Vorsprung auf Köln-Rhein-Ruhr. In Alsdorf soll es demnächst 2 Hundewiesen geben. Das hat Bürgermeister Tim Krämer mitgeteilt. Der Verwaltungsvorstand hat dafür schon passende Standorte gefunden. Eine der neuen Spielflächen für die Vierbeiner soll in der Nähe des Tierparks entstehen, die andere in der Nähe des Industrieparks in Höngen. Der Auftrag ist erteilt und muss jetzt noch umgesetzt werden. Wann die neue Hundewiese öffnen kann, ist noch unklar. Das war das Update in Aachen und der Region. Ich bin Maja Kruse.
0: Das Wetter.
1: Für Aachen und die Region. Heute wird's sonnig und warm. Die Temperaturen klettern auf 20 bis 23 Grad. Der Samstag wird eigentlich genauso schön und warm wie heute. Der Sonntag dann wieder etwas leicht bewölkt, dafür aber ein Schnuff wärmer mit 21 bis 24 Grad. Der beste Verkehrsservice für Aachen und die Region. Ihr werdet geblitzt, unter anderem in Aachen auf der Lothringer Straße, auf dem Forster Weg und dann noch auf der Altharener Straße, Stolberg, Altbreinig und auf der Finkensiefstraße. Das war nicht alles. Alle Staus und Blitzer findet ihr wie immer bei uns in der kostenlosen Antenne AC App oder auch bei uns im Web auf antenneac.de. Wenn ihr noch was melden wollt, dann gerne her damit. Einfach anrufen oder eine WhatsApp schicken. Das könnt ihr beides unter der 02405 42 56 0.
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2: Schönen Mittag wünsche ich euch. Es ist Freitag, das Wochenende ist in Sicht. Ich versorge euch mit Musik. Schön, dass ihr dabei seid.
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2: Jetzt Sophie and the Giants und Purple Disco Machine zusammen hier mit Paradise. Ich bin Robert Jans, hallo.

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0: meine Güte, nichts hält mehr. Ihr habt es vielleicht schon gehört. Sarah Connor und ihr Mann und Manager Florian Fischer haben sich, ich wollte erst Florian Silbereisen sagen, mein Gott, die haben sich auf jeden Fall getrennt, also teilweise. Ich blick da gar nicht mehr durch. Aber für solche Fälle haben wir ja unseren Atze.
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4: Emotional mittlerweile komplett in der Sackgasse. Erst die Carpendales, dann die Ferris-Maschmeyer-Trennung und jetzt auch noch das. Sarah Connor und ihr Mann Florian haben sich getrennt. Oder wie sie es sagen, wir sind kein Ehepaar im klassischen Sinne mehr, schlaf aber noch miteinander, wenn wir Lust drauf haben. Ja, was ist das denn? Trennung leid? Das ist ja, als wenn man sein Auto verkauft, aber den Zweitschlüssel behält. Für mich stellt sich doch jetzt die Frage, wenn ich die Sarah das nächste Mal treffe, was weiß ich, bei Olli Geissen in der Chartshow, bagger ich die jetzt an, so wie immer? Oder sollte ich in Zukunft doch besser vorher ihren Florian fragen? Ich meine, wie schnell steht man für sowas in der Bunden? Aber wenn Sarah und Florian sich jetzt wirklich trennen, da hängt ja auch ein bisschen was dran. Die haben Kinder, Hunde, Häuser. Und wer kriegt am Ende das Sorgerecht für Mark Terenzi? Ja, das muss jetzt alles geklärt werden.
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3: Mit Thorsten Adolfs. Guten Tag. Das Tanken geht weiter richtig ans Geld. Ab dem nächsten Donnerstag soll deshalb der neue Tankrabatt greifen. Er soll dann bis zum Ende des Jahres gelten und die Autofahrer entlasten um rund 17 Cent pro Liter. Bundestag und Bundesrat wollen heute grünes Licht für die Maßnahme geben. Danny Hopper aus dem News-Team. Die Debatte um weitere Maßnahmen dürfte aber auch danach weitergehen.
4: Ja, das hat sich bei der Debatte im Bundesrat abgezeichnet, denn aus gleich mehreren Bundesländern heißt es, der Rabatt alleine reiche nicht. Mecklenburg-Vorpommerns Ministerpräsidentin Schwesig zum Beispiel sagte, der Spritpreis müsse wieder unter die 2-Euro-Marke kommen. Den Preisdeckel, der auch noch kommen soll, begrüßte sie. Sie forderte darüber hinaus aber auch noch einmal eine Übergewinnsteuer. Ähnlich äußerte sich auch Thüringens Ministerpräsident Vogt. Deutschland sei kein Land, in dem das Auto ein Luxus sei, sondern eine Notwendigkeit, um zur Arbeit zu kommen oder die Kinder in die Schule zu bringen. Auch CSU-Chef Söder forderte ein Gesamtpaket, um das Tanken wieder bezahlbar zu machen.
3: Dann lass uns nochmal auf den Tankrabatt schauen. Wie schnell wird der Sprit denn dann billiger?
4: Ja, also früh aufstehen muss man fürs Tanken am Donnerstag nicht. Die Erfahrung vom letzten Tankrabatt zeigt ja, dass es nicht sofort komplett runtergeht. Denn um Mitternacht haben die Tankstellen noch keinen Sprit mit Steuerrabatt in ihren Tanks. Der gilt nämlich nur für Kraftstoff, der nach Mitternacht die Raffinerien oder Großtanklager verlässt. Bis der Tankrabatt also komplett durchschlägt, kann es wieder ein paar Tage dauern. Ob der Rabatt dann auch wirklich 1:1 bei uns ankommt, da sind die Experten weiter skeptisch. Beim letzten Mal war das ja nicht der Fall. Zu diesem Ergebnis waren unter anderem das IFO-Institut, die Monopolkommission und das Bundeskartellamt gekommen.
3: Dankeschön, Danny. Und jetzt weitere Meldungen im Überblick. Der Bundestag hat im zweiten Anlauf die Polizeireform beschlossen. Die Bundespolizei soll im Kampf gegen Schwerkriminelle und Cyberangriffe deutlich mehr Möglichkeiten bekommen, zum Beispiel bei der Erhebung von Daten und dem Einsatz von Kameradrohnen. Die Beamten dürfen künftig solche Drohnen auch mit Hilfe der entsprechenden Technik selbst abwehren. Für viele Eltern wird es in Zukunft leichter, Kindergeld zu bekommen. Sie müssen dafür keinen Antrag mehr stellen. Das Gesetz, das im Juli vom Bundestag beschlossen wurde, ist heute auch durch den Bundesrat gekommen. Voraussetzung für die antragslose Auszahlung ist, dass alle nötigen Informationen vorliegen und es keine Zweifel daran gibt, dass Eltern Anspruch auf die staatliche Leistung haben. Für die zweite Nations League-Partie gegen Griechenland holt Bundestrainer Klopp Florian Wirz und Jonathan Burkhardt in sein Team. Die beiden sollten eigentlich erst in den nächsten beiden Partien im Kader stehen. Wirz und Burkhardt ersetzen jetzt aber die verletzten Jamal Musiala und Kai Havertz. Das Hinspiel gegen die Griechen findet Sonntagabend in Augsburg statt. Nicht nur wir Menschen leiden unter der Hitze, auch viele Tiere haben große Probleme damit. Und besonders hart trifft es Hummeln. Forscher der Uni Regensburg haben im Labor simuliert, wie sich Temperaturen von bis zu 38 Grad auf die Tiere auswirken. Das Ergebnis ist ziemlich beunruhigend. Rund 30% der Puppen überlebten die Hitze nicht. Diejenigen, die schlüpften, kamen oft mit Schäden zur Welt. Sie haben dann zum Beispiel verkrüppelte Flügel oder Antennen. Durch ihre enorme Bestäubungsleistung im Frühjahr und Sommer tragen Hummeln maßgeblich zur Ernte von Obst, Gemüse und Nüssen bei. Teilweise werden sie auch in großen Gewächshäusern gezielt eingesetzt, weil sie extrem effizient und zuverlässig sind. Das waren die Nachrichten mit Thorsten Adolfs.
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5: Das Wetter für Aachen und die Region. Unser Freitag wird sonnig und warm, die Temperaturen bis 23 Grad. Auch der Samstag bringt viel Sonnenschein in die Region, die Temperaturen da 20 bis 23 Grad, wie heute also. Der Sonntag wird nur leicht bewölkt und es wird ein bisschen wärmer, bis 24 Grad. Der beste Verkehrsservice, da haben wir noch nichts Größeres auf den Autobahnen für euch. Aber ihr werdet geblitzt, auch auf der Autobahn, immer noch auf der A544 Richtung Kreuz Aachen, stadtauswärts also in Höhe von Lautenheide. Außerdem in Aachen auf der Lütticher Straße, der Altharener oder auf der Lothringer Straße. In Eschweiler stehen sie auf der Wardener Straße, das ist in Kinsweiler. In Stolberg auf der Finkensief oder dem Burgholzer Graben. Und in Würseln auf der Krefelder Straße. Alle Staus, alle Blitzer in der Antenne AC App oder bei uns im Web, antenneac.de. Und wenn ihr auch was gesehen habt, dann sagt uns doch gerne Bescheid, dann können wir auch Bescheid sagen. 02405 42 56 0. Vielen Dank.
6: Das Wochenende ist in Sicht. Wir haben Freitag und vielleicht geht dabei ja auch noch ein Wunsch in Erfüllung bei euch. Unser Wunscherfüller läuft. Alle Infos und die Bewerbung findet ihr online bei uns auf unserer Homepage. Checkt das mal aus. Ich bin Robert Janz. Hallo.
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0: Katy Perry, löscht hier mal gar nichts. Das war sie mit Watch It Burn. Seid ihr schon mal Fallschirm gesprungen? Oder habt ihr schon mal einen Tauchkurs gemacht? Oder einen Pole Dance Kurs? Wart ihr schon mal in New York?
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0: Das sind alles nämlich Dinge, die könnt ihr euch bei uns wünschen. Die stehen unter anderem auf der Liste unserer Wunscherfüller-Aktion. Ja, seit dieser Woche machen wir euch zweimal am Tag glücklich, erfüllen eure Wünsche. Zum Beispiel auch den von Lorraine, die hat sich Musical-Tickets gewünscht.
2: Echt? Wie geil ist das denn? Boah,
3: Lorraine,
2: das freut mich voll. Auch richtig cool.
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1: Mit Maja Kruse, schönen guten Tag. Morgen entscheidet sich, ob die Region Köln-Rhein-Ruhr mit Aachen ins Rennen um die Olympischen Spiele geht. In Baden-Baden stimmen die Sportverbände über die deutsche Bewerbung ab. Zur Wahl stehen Köln-Rhein-Ruhr und München. Der neue Sportstaatsminister Ronald Raue betont, egal wer gewinnt, am Ende soll es eine Bewerbung für ganz Deutschland sein. Nach der Bewertung der Bewerbungskonzepte durch den Deutschen Olympischen Sportbund liegt München aktuell ganz knapp vorn, mit 2 Punkten Vorsprung auf Köln. Rhein-Ruhr. Das DFB-Sportgericht ermittelt gegen Alemannias Geschäftsführer Sport Rashid Azouzi. Das berichtet die Aachener Zeitung. Dabei geht es um das, was nach dem Spiel bei den Würzburger Kickers passiert sein soll. Der Schiedsrichter hatte einen Sonderbericht geschrieben. Darin steht, Azouzi soll ihn und sein Team aufgehalten haben. Außerdem soll dabei das Wort Betrug mehrfach gefallen sein. Das Sportgericht will jetzt klären, was genau passiert ist und ob daraus Konsequenzen für Azouzi entstehen. Wann eine Entscheidung fällt, ist noch offen. In Alsdorf soll es demnächst 2 Hundewiesen geben. Das hat Bürgermeister Tim Krämer mitgeteilt. Der Verwaltungsvorstand hat dafür schon passende Standorte gefunden. Eine der neuen Spielflächen für die Vierbeiner soll in der Nähe des Tierparks entstehen, die andere in der Nähe des Industrieparks in Höngen. Der Auftrag ist erteilt und muss jetzt noch umgesetzt werden. Wann die neue Hundewiese öffnen kann, ist noch unklar. Das war das Update in Aachen und der Region. Ich bin Maja Kruse.
0: Das Wetter.
1: Für Aachen und die Region. Heute wird's sonnig und warm. Die Temperaturen klettern auf 20 bis 23 Grad. Der Samstag wird eigentlich genauso schön und warm wie heute. Der Sonntag dann wieder etwas leicht bewölkt, dafür aber ein Schnuff wärmer mit 21 bis 24 Grad. Der beste Verkehrsservice für Aachen und die Region. Ihr werdet geblitzt, unter anderem in Aachen auf der Lothringer Straße, auf dem Forster Weg und dann noch auf der Altharener Straße, Stolberg, Altbreinig und auf der Finkensiefstraße. Das war nicht alles. 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Wenn ihr noch was melden wollt, dann gerne her damit. Einfach anrufen oder eine WhatsApp schicken. Das könnt ihr beides unter der 02405 42 56 0.
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2: Das ist der Freitag bei uns. Ich bin da, ihr seid da. Das ist doch schon mal ein Match. Und das Wochenende, das ist auch schon in Sichtweite. Jetzt ein Song, den You Not Us und Laurel 2024 zusammen gemacht haben. Spiele ich jetzt All In für euch.
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2: Ich bin Robert Jans. Hallo.

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Heute ist wirklich ein ganz besonderer musikalischer Tag, also kein normaler Freitag. Eine neue Musik von Taylor Swift und dann, heute vor 50 Jahren, haben sich in einer Schule in Dublin U2 gegründet.

0: Jahrhundert macht die Band aus Irland jetzt schon Musik, also eine krass lange Zeit. Und das war auch, finde ich, ganz cool, immer noch mit fast allen Gründungsmitgliedern. Also das fünfte Mitglied, das ist aus der Band ausgetreten, so bevor die wirklich durchgestartet sind, also bevor die sich auch noch in U2 umbenannt haben. Also das muss man in dieser schnelllebigen Welt erst einmal schaffen. Und das wird natürlich gefeiert, dieses Jubiläum. Und wie soll es auch anders sein? Natürlich mit einem neuen Song, trägt den Titel Silencio, klingt aber gar nicht mal so Silencio, eher im Gegenteil. Und im November kommt dann auch noch ein neues Album raus, unter anderem auch mit einem Feature von der kürzlich verstorbenen Dolly Parton. Also das letzte Mal, dass ihr Gesang aufgenommen wurde, das könnte, denke ich mal, dann wirklich eine ganz besondere Platte werden. Jetzt freuen wir uns aber erstmal über die neue Single zu ihrem 50. Bandjubiläum. Hier ist U2 mit Silencio.
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4: Mit Thorsten Adolfs. Guten Tag. Es läuft gerade nicht bei Volkswagen. Der Autobauer steckt in einer tiefen Krise und jetzt gibt es auch noch einen Rückruf. VW und die Tochter Audi müssen fast 1 Million Pkw in Deutschland in die Werkstätten rufen. Bei ihnen droht ein Ausfall der Lenkung. Das hat das Kraftfahrtbundesamt heute mitgeteilt. Danny Hopper aus dem News-Team mit den Einzelheiten.
5: Betroffen sind die VW-Modelle Tiguan, Touran, Golf, Golf-Variant und Caddy. Es geht um Autos, die zwischen September 2013 und Juli 2024 produziert wurden. Bei Audi ist der Q3 aus dem Produktionszeitraum Oktober 2017 bis Mai 2024 betroffen. Ihre Besitzer sollen jetzt angeschrieben und informiert werden. Das hat ein VW-Sprecher angekündigt. Es könne aber noch ein paar Tage oder auch Wochen dauern, bis der Brief ankomme. VW betont, es bestehe keine heiße Gefahr. Bis zum Werkstatttermin könne man weiter. Dort soll dann die Lenkungsverschraubung der betroffenen Autos ersetzt werden durch eine Schraube, die besser gegen Korrosionen geschützt ist, also gegen Beschädigungen oder Zersetzungen. Ansonsten könne ein Schraubenabriss zu einem Lenkungsausfall führen, sagt das Kraftfahrtbundesamt. Wo und wann das Problem genau entdeckt wurde, konnte der VW-Sprecher nicht sagen. Es könne aber in einem Land gewesen sein, in dem auf den Straßen mehr gesalzen werde, denn dadurch sei die Korrosionsgefahr größer. Weltweit könnte das Problem laut Kraftfahrtbundesamt bei 2,8 Millionen Autos von VW und Audi auftreten.
4: Und jetzt weitere Nachrichten im Überblick. Der Bundestag hat den Tankrabatt beschlossen. Auch der Bundesrat soll der Entlastung für die Autofahrer heute noch zustimmen. Von Oktober bis Ende Dezember soll Sprit um 17 Cent pro Liter billiger werden. Im Gespräch ist außerdem ein Spritpreisdeckel, der den Spielraum der Mineralölkonzerne für Preiserhöhungen ab Anfang nächsten Jahres begrenzen soll. Der Zugang verschuldeter Menschen zu Schuldnerberatungen soll leichter werden. Das hat der Bundestag per Gesetz beschlossen. Es soll dafür weniger bürokratischer Aufwand nötig sein und die Kosten, die Betroffene für die Beratung zahlen müssen, sollen angemessen sein. Mit dem Gesetz werden Vorgaben der EU umgesetzt. In Italien herrscht bald an allen Schulen ein Verschleierungsverbot. Außerdem darf der Anteil ausländischer Kinder dann pro Klasse nur noch bei 30% liegen. Das hat das Kabinett von Ministerpräsidentin Meloni heute beschlossen. Neu ist auch die Regelung, dass Eltern mit erheblichen Sprachproblemen zum Italienischunterricht verpflichtet werden können. Es rumort weiter im Weltfußball. Die vier mächtigsten Ligen Europas machen gegen FIFA-Chef Infantino mobil. In einem gemeinsamen Schreiben werfen sie der FIFA-Spitze vor, den Fußball durch ständige Expansion und rein kommerzielle Interessen in Gefahr zu bringen. Die Ligen sagen, Infantino fördere Ideen, die den Sport eher ausbeuten würden, statt ihn zu schützen. Es gehe nicht nur um kurzfristige Profite. Sie wollen auch erreichen, dass Entscheidungen künftig auf Fakten basieren und der Fußball als Sportart wieder an erster Stelle steht und nicht der Geldbeutel der FIFA. In dem Schreiben wird auch Infantinos Führungsstil scharf kritisiert. Den Rücktritt des FIFA-Chefs fordern die deutschen, spanischen, italienischen und englischen Liga-Verantwortlichen darin aber nicht. Soweit die Meldungen mit Thorsten Adolfs.
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7: Hallo aus Merzbrück, dann gucken wir mal drauf, das Wetter für Aachen und die Region. Unser Freitag wird sonnig. Der wird richtig sonnig, bis 23 Grad, das genießen wir alle nochmal. Der Samstag, viel Sonnenschein bringt er in die Region, auch nochmal bis 23 Grad. Der Sonntag wird nur leicht bewölkt, aber ein bisschen wärmer, bis 24 Grad. Also es wird ein richtig schönes Wochenende. Der beste Verkehrsservice für euch auf den Autobahnen. Naja, ein bisschen Geknubbel auf der A44 zum Beispiel von München-Gladbach Richtung Aachen. Zwischen dem Kreuz Aachen und Aachen-Lichtenburg 3 Kilometer Stau vor der Baustelle, vermute ich mal. 11 Minuten braucht ihr da auf jeden Fall länger. Es wird geblitzt in Aachen auf der Lütticher Straße, der Altharener oder der Lothringer Straße. In Eschweiler stehen sie auf der Wardener Straße, in Stolberg auf der Finkensiefstraße oder in Altbreinig und in Würselen immer noch auf der Krefelder Straße. Alle Staus, alle Blitzer findet ihr immer in der Antenne AC App oder bei uns im Web, antenneac.de. Und wenn ihr selber was gesehen habt, sagt uns gerne Bescheid. 02405 42 56 0. Vielen Dank.
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7: Schön, dass ihr dabei seid.

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0: Freitagnachmittag und da sag ich doch mal in your faces, Oasis. Gestern in der Sendung ging es ja um die drei Konzerte, die Oasis nach 18 Jahren wieder in Deutschland geben. Keines davon in NRW, alle in München. Und jetzt zählen wir alle mal zusammen bis 10, denn 10 in Worten, 10 Konzerte geben die Backstreet Boys. Und zwar alle in NRW, alle in Düsseldorf. Und es sind die einzigen Europakonzerte. So geht das nämlich, Oasis. Okay, nun kann man die Backstreet Boys und Oasis nur bedingt vergleichen. Die Backstreet Boys zoffen sich zum Beispiel deutlich weniger. Aber hey, hunderttausende Fans sind völlig begeistert. Into the Millennium Homecoming, live in Germany, so heißt der Konzertmarathon. Mein Kollege Sascha Fassbender ist beim ersten der insgesamt 10 Konzerte heute Abend für euch dabei.
1: 10-mal das hier.

0: aber auf jeden Fall auch das hier. Ja, die Backstreet Boys haben rund 400.000 Tickets verkauft, denn sie versprechen nicht einfach nur eine Zeitreise in die 90er. Nee, nee, nee. Sie sind Kult. Der Soundtrack einer ganzen Generation. Die Fans gehen nicht einfach zu einem Konzert. Sie fühlten sich in den 90ern zu den fünf Jungs verbunden und können das an so einem Konzertabend einfach wiedererleben. Hi with the Backstreet Boys. Brian, Howie, Kevin, AJ und Nick sind unterschiedlich und so hat jeder Fan seinen Backstreet Boy quasi. Denn es sind Riesenstars, kommen aber in den 90ern einfach sympathisch rüber, bodenständig und zugänglich, die Superstars von nebenan quasi. Damals im Fernsehen, heute auf Social Media. Dazu kommt, ihre Musik ist unkompliziert, auch die Texte. Selbst Lothar Matthäus kann die Texte mitsingen und das am besten komplett in weiß gekleidet, denn...
1: Das ist ein Dorf.
0: Ja, ihr müsst weiß tragen, sagt Brian. Wenn es jetzt eher schwieriger ist, da macht Brian dann auch eine Ausnahme. Ist kein Problem. Babyblau geht auch, gar kein Problem. Alles, was hell ist und klar, viel und laut mitsingen.
2: Ach ja, und dann die Frage, was jetzt spielen, oder? Ich dachte, es ist Freitagnachmittag, wir haben fast Wochenende. Lass mal ein bisschen schmusen.

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0: 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Hören, was los ist, hier bei uns von Würseln bis Semmerath in den Antenne AC-Nachrichten mit Olaf Theissen.
1: Guten Tag. Seit dieser Woche hat die ASEAG in Aachen eine neue Leitstelle in ihrem zentralen Betriebsgelände in der Neuköllner Straße. Von dort aus wird der gesamte Busverkehr für Aachen und die Städteregion gesteuert. Durch die neue Technik können die Disponenten jetzt schneller auf Störungen reagieren und Fahrgäste zeitnah informieren. Knapp 910.000 Euro hat die neue Leitstelle gekostet. Sie ist in 11 Monaten gebaut worden. Das Land NRW und der Zweckverband Go Rheinland haben gut 730.000 Euro dazugegeben. Weitere Infos zur neuen ASEAG-Leitstelle auf unserer Homepage und in der App. Das Herzogenrather Schulprojekt Streitschlichter hat den Eurode-Friedenspreis erhalten. Verliehen wurde der Preis am Abend bei der Friedensmahnwache in Kerkrade. Die Mädchen und Jungs aus 9 Herzogenrather Schulen übernehmen als Streitschlichter dabei schon in jungen Jahren Verantwortung für ihre Schulgemeinschaft. Sie hören zu, nehmen unterschiedliche Sichtweisen ernst und suchen gemeinsam nach Lösungen. Die Preisverleihung an sie soll deutlich machen, dass Friedensarbeit schon auf dem Schulhof anfangen kann. Im Gaia-Zoo Kerkrade freut man sich über die Geburt eines großen Ameisenbärs. Dem Jungtier geht es gut, heißt es, es hält sich zusammen mit seiner Mutter im Innengehege auf. Die Geburt ist ein wichtiger Erfolg für das europäische Erhaltungszuchtprogramm EEP, denn große Ameisenbären sind in Südamerika heimisch und stehen auf der roten Liste gefährdeter Arten. Außerdem sind diese Woche auch 8 Rothunde, auch asiatische Wildhunde genannt, in ihr neues Gehege eingezogen. Fotos vom jungen großen Ameisenbär und einem der Rothunde des Gaia-Zoos findet ihr auf unserer Homepage. 14:30 jetzt. Soweit die Meldungen. Ich bin Olaf Theissen.
0: Danke, Olaf. Unser Wetter. Unser Freitag wird sonnig und warm. Die Temperaturen bis 23 Grad. Auch der Samstag bringt viel Sonnenschein in die Region. Bis 23 Grad wie heute. Der Sonntag nur leicht bewölkt. Bis 24 Grad sogar. Also ein fast frühlingshaftes Wochenende, was wir da im Spätsommer oder Frühherbst haben. Der beste Verkehrsservice. Wir haben auf der A44. Die geht von Mönchengladbach nach Aachen. Zwischen Aachen-Brand und Aachen-Lichtenbusch 3 Kilometer Stau. 11 Minuten obendrauf. Das werden wir jetzt noch öfter hören. Da wird ja in Lichtenbusch die Autobahnbrücke erneuert. Eine Spur nur noch. Alles knubbelt sich. Ihr werdet geblitzt in Aachen auf der Lütticher, der Altharener oder der Lothringer Straße. In Alsdorf stehen die Blitzen auf dem Duffesheider Weg. In Rötchen auf der Rosenthalstraße. In Stolberg zum Beispiel in Altbreinig oder in Würseln auf der Krefelder Straße. Alle Staus, alle Blitzer in der Antenne AC App oder bei uns im Web Antenne AC.de. Und wenn ihr selber was gesehen habt, sagt uns gern Bescheid. 02405 42 56 0.
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0: 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Schön, dass ihr dabei seid.

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0: Antenne AC, Freitagnachmittag. Griechenland am Sonntag, Serbien, dann kommende Woche Donnerstag. Das sind die nächsten Termine der deutschen Nationalmannschaft in der UEFA Nations League mit dem neuen Nationaltrainer Jürgen Klopp. Seine Premiere hatte er, klar, das wisst ihr, gestern beim Spiel gegen die Niederlande in Amsterdam. Und das wisst ihr auch, herausgekommen ist ein 1:1. Bitter war ja, dass der Ausgleich erst in der Nachspielzeit gefallen ist. Aber für Klopp war das Ergebnis ohnehin eher zweitrangig. Es ging ihm um die Art und Weise und die gesammelte Erfahrung. Und damit ist er zufrieden.
1: Wir hätten sehr, sehr gerne gewonnen hier heute. Keine Frage, hätte am Spielverlauf nichts geändert. Wir müssen die Eindrücke, die Informationen, die wir kriegen, müssen wir nehmen. Und die Ergebnisse müssen wir auch akzeptieren. Und deshalb, für heute 1:1, hätte super gerne gewonnen. Aber kann man den Punkt auch nehmen.
0: Eben, Punkt ist Punkt. Und für Philipp Treu war es sein Länderspieldebüt. Super geschlagen. Und im Interview nach dem Spiel hat man seine Begeisterung auch noch gespürt.
2: Ja, ich glaube, am Anfang wollten wir vorne drauf gehen, wollten sich stressen, wollten einfach eklig in den Zweikämpfen sein, wollten so ein Powerfußball spielen. Ich glaube, das hat auch ganz gut geklappt. Gerade hinten raus war es dann phasenweise auch ein bisschen zu passiv, fand ich. Aber mein Gott, die Niederländer sind auch eingespielt vorne. Wir hatten dann auch ein paar Wechsel. Das ist dann auch nicht so einfach, wenn dann immer frische Leute reinkommen. Aber ich muss sagen, jeder hat sich reingehauen und das muss auch jetzt die nächsten Wochen Auftrieb geben. Genauso muss man spielen. Wir müssen dem Land einfach alles geben und mit Stolz spielen. Und das haben wir heute versucht.
0: Griechenland und Serbien sind die nächsten, wie gesagt. Und dann soll auch mehr rotiert werden. Mehr Spieler aus dem Kader sollen also die Chance bekommen, zu zeigen, was sie drauf haben. Anpfiff ist wie immer 20:45.

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1: Mit Thorsten Adolfs. Guten Tag. Seit Monaten steht die Kölner Stadtverwaltung massiv unter Druck. Der Vorwurf, das Ausländeramt habe Abschiebungen verschleppt, Hilfsangebote des Landes blockiert und Straftäter ungerechtfertigt geschützt. Es geht um die sogenannte Coesfelder Liste. Kölns Oberbürgermeister hatte deshalb eine Prüfkommission eingesetzt. Am Vormittag gab es die Ergebnisse. Der Bericht gesteht Fehler ein. Einzelfälle müssten neu geprüft werden, heißt es. Man sieht bei dem Thema aber vor allem beim Bund und beim Land Handlungsbedarf. Aus Köln berichtet Frank Waltel.
2: Auf dieser Coesfelder Liste stehen ja Menschen, die keinen Pass mehr haben, und das Land NRW hatte angeboten, bei dieser Wiederbeschaffung der Ausweise zu helfen. Die Kommunikation zwischen den Behörden ging aber in die Hose. Allerdings sei auch nur in 5,5% der Fälle dieser fehlende Pass der einzige Grund für die Duldung gewesen, heißt es. In den allermeisten Fällen habe es mehrere Gründe für eine Duldung gegeben, weshalb diese Menschen eben nicht ausreisen mussten. Zum Beispiel, wenn die Familie hier lebt oder die Kinder hier zur Schule gehen. Und auch Straftäter können laut Bundes- und Europarecht nicht so ohne weiteres abgeschoben werden, betont der Prüfbericht. Alles viel zu komplex, nicht eindeutig genug, sagt Kölns Oberbürgermeister. Er will jetzt Bund, Land und Kommunen zu einer Kölner Konferenz einladen. Ziel sei ein einheitliches und praxisnahes Aufenthaltsrecht.
1: Und jetzt weitere Nachrichten in der Zusammenfassung. Die Bundesländer Hamburg und Bremen fordern, dass in Zukunft härter gegen das sogenannte Autoposing vorgegangen wird, also zum Beispiel das unnötige Beschleunigen und vermeidbarer Motorlärm. Dadurch würden andere Verkehrsteilnehmer eingeschüchtert, heißt es in einer Bundesratsinitiative. Die Bundesländer möchten, dass künftig in solchen Fällen zum Beispiel höhere Bußgelder verhängt und befristete Fahrverbote ausgesprochen werden können. Der Bundesrat hat sich außerdem mit sogenannten Challenges in sozialen Medien beschäftigt. Die vermeintlichen Mutproben, bei denen sich Kinder und Jugendliche selbst schädigen, sollen wirksamer bekämpft werden. Für solche Fälle könnte ein eigener Straftatbestand eingeführt werden. Man betrachtet diese Challenges auf TikTok, Instagram oder anderen Plattformen, bei denen schon Menschen ums Leben gekommen sind, mit Sorge, heißt es aus der Länderkammer. In Athen werden nach einer Explosion in einem Wohnhaus 5 Menschen vermisst, darunter 3 Urlauber. Das Unglück ereignete sich in der Altstadt. Das Gebäude in der Nähe der Akropolis stürzte teilweise ein. Auch mehrere Nachbarhäuser wurden beschädigt. Als Unglücksursache wird ein Gasleck vermutet. Gute Nachrichten für alle Street-Art-Fans. Ein Fassadengemälde an einem Wuppertaler Hochhaus darf kommen. Der Bundesgerichtshof hat jetzt entschieden, dass die Eigentümergemeinschaft mehrheitlich beschließen durfte, die Hauswand für das Kunstprojekt zur Verfügung zu stellen. Ein einzelner Eigentümer wollte das per Klage verhindern, damit ist er aber gescheitert. Das Gericht sagt, ob ein Bild gefällt oder nicht, ist kein Grund, das Vorhaben zu stoppen. Auch dass noch nicht genau feststeht, wie das fertige Kunstwerk aussieht, muss laut BGH hingenommen werden, denn das gehöre zum Wesen der Kunst. Ob das Kunstprojekt tatsächlich an die Fassade kommt, ist aber noch offen. Dazu hat sich der verantwortliche Verein bis jetzt nicht geäußert. Soweit die Meldungen mit Thorsten Adolfs.
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3: Und wir haben schönes Wetter, um sich zu entspannen, drinnen oder draußen. Unser Freitag wird nämlich sonnig und warm, bis 23 Grad. Auch der Samstag bringt uns viel Sonnenschein in die Region, bis 23 Grad wie heute. Der Sonntag auch nur leicht bewölkt und bis 24 Grad sogar. Wunderbares Wochenende ahead. Wir gucken auf den besten Verkehrsservice. Da haben wir tatsächlich was auf der Autobahn, und zwar auf der A4 von Köln Richtung Aachen. Eine Warnung für euch, wenn ihr da unterwegs seid zwischen Langerwehe und Weißweiler. Da ist Öl auf der Fahrbahn, Gefahr durch eine Ölspur. Ein Fahrstreifen ist auch schon gesperrt, also es wird sich da ein bisschen stauen. Fahrt da bitte entsprechend vorsichtig und rutscht nicht in dieses Wochenende. Auf der A4 selbe Strecke Köln Richtung Aachen zwischen Düren und Weißweiler braucht er Geduld. Da ist 3 Kilometer Stau, 9 Minuten und ein bisschen mehr sogar, 12 Minuten auf der A44 von Mönchengladbach Richtung Aachen zwischen Aachen-Brand und Aachen-Lichtenbusch vor der Baustelle. Geblitzt wird in Aachen auf der Lütticher Straße, auf dem Forsterweg oder der Lothringer Straße. In Rötchen auf der Rosenthalstraße neu haben wir in Simmerath die B266 vor Einruhr, bevor es da die Serpentinen runtergeht nach Einruhr, und im Pol. Und außerdem stehen sie immer noch in Würseln auf der Krefelder Straße. Alle Staus, alle Blitzer auf der Antenne AC App oder im Web. Und wenn ihr auch was gesehen habt, sagt uns gerne Bescheid. 02405 42 56 0. Dankeschön.
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3: Und mit euch und mit Shakira und Burna Boy. Hallo zusammen.

0: Pink auf Antenne AC am Freitagnachmittag. Ich habe ein kleines Hörrätsel für euch. Welcher Tag wird denn heute begangen? Ja, wer jetzt gedacht hat, Tag der Zahnbürste, der ist schon mal ziemlich warm dran. Heute ist aber Tag der Zahngesundheit. Die Regeln sind einfach, viele machen es trotzdem aber nicht wirklich optimal. Da soll der Tag heute helfen und deswegen klärt uns mein Kollege Ronny Thorau jetzt mal auf, wie es genau richtig ist. Ronny, mal ganz kurz zusammengefasst, die wichtigsten Tipps für gesunde Zähne?
1: Ja, okay. 1 bis 2 Mal im Jahr. Einmal ganz gründlich, 2 Mal täglich, nicht zu süß, nach dem Apfel Pause und vielleicht Kopfhörer.
0: Okay, das war jetzt mal extrem knackig. Dann lass uns das mal auseinanderbröseln. 1 bis 2 Mal im Jahr heißt sicher Zahnarztbesuch, klar. Wenn ihr übrigens Angst davor habt, ja, regelmäßiger ihr da seid, umso weniger schlimm wird es, kann ich selber sagen. Da wird ja regelmäßig kontrolliert, dass da gar nicht erst was Großes auftaucht. Also 2 Mal täglich, da schließe ich messerscharf draus, dass es ums Zähneputzen geht.
1: Ja, da meinte ich jetzt Zahnarztbesuche. 1 Mal im Jahr mindestens raten Experten, je nach Risiko vielleicht auch besser 2 Mal im Jahr zur Kontrolle. Viele lassen das ja schleifen aus Sorge vor der Zahnarztbehandlung. Die bessere Logik ist allerdings eigentlich genau andersrum. Wer regelmäßiger zum Zahnarzt geht, kann Zahnprobleme früher erkennen lassen. Dadurch werden die oft seltener und kleiner und man hat dann eigentlich weniger Grund zur Sorge vor dem Zahnarzt.
0: Also lagen wir gerade beide richtig. Die professionelle Zahnreinigung und dann seid ihr total auf der sicheren Seite. Und wenn ihr alles das beachtet und vielleicht auch noch nicht den Apfel esst, bevor ihr euch die Zähne putzt, dann seid ihr erst recht auf der sicheren Seite und der hier wird gar nicht erst kommen. Das Geräusch alleine, der Tag der Zahngesundheit, Antenne AC ist hier.

0: Zero. Jetzt denkt ihr doch gerade, Mensch, ist doch Taylor Swift, aber den Song kenne ich gar nicht. Heute ganz frisch rausgekommen, quasi noch warm. Und am Sonntag gibt es auch noch den Trailer dazu in der Starbesetzung. Dakota Johnson und Colin Farrell sieht dann wirklich aus wie ein Filmtrailer. Das Video für die Swifties wird richtig dick aufgetischt. Gehört bei uns.
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2: Bei uns Martin Garrix und Ed Sheeran. Repeated.

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0: Es ist 3:30. Hören, was los ist hier bei uns von Alsdorf bis Monschau in den Antenne AC Nachrichten mit Olaf Theissen.
1: Guten Tag. Hier bei uns in der Grenzregion haben gestern Polizisten aus Aachen zusammen mit den belgischen und niederländischen Behörden sowie der Bundespolizei rund 200 Personen kontrolliert. Dabei ging es in der Hauptsache um reisende Tätergruppen und die Verkehrstauglichkeit von Fahrzeugen. In den Bereichen Lütticher Straße und Romonder Straße in Aachen wurden unter anderem Anzeigen geschrieben wegen Fahrens ohne Fahrerlaubnis und Urkundenfälschung, wegen Fahrens unter Drogeneinfluss und wegen Verstößen gegen das Waffengesetz. Seit dieser Woche hat die ASEAG in Aachen eine neue Leitstelle in ihrem zentralen Betriebsgelände in der Neuköllner Straße. Von dort aus wird der gesamte Busverkehr für Aachen und die Städteregion gesteuert. Durch die neue Technik können die Disponenten jetzt schneller auf Störungen reagieren und Fahrgäste zeitnah informieren. Knapp 910.000 Euro hat die neue Leitstelle gekostet. Sie ist in 11 Monaten gebaut worden. Das Land NRW und der Zweckverband Go Rheinland haben gut 730.000 Euro dazugegeben. Weitere Infos zur neuen ASEAG-Leitstelle auf unserer Homepage und in der App. Zwei Unbekannte haben sich gegenüber einer 89-jährigen Seniorin aus Würselnbruch-Weiden als Polizeibeamte ausgegeben und ihr so Schmuck und andere Wertsachen im hohen fünfstelligen Bereich gestohlen. Die Aachener Polizei sucht jetzt Zeugen. Die beiden Männer sind am Mittwochmittag gegen 12:30 in das Wohnhaus der Frau gelangt. Sie sollen etwa 40 Jahre alt und ca. 1,70 groß sein. Die Polizei weist nochmal darauf hin, dass echte Beamte niemals dazu auffordern, Wertgegenstände zu übergeben. Und im Kreis Heinsberg wird momentan für ein paar Ortschaften empfohlen, Trinkwasser aus der Leitung vorsorglich abzukochen. In einigen Wasserproben wurden vereinzelt Umweltkeime entdeckt. Die Konzentration sei aber sehr gering und es bestehe aktuell kein Grund zur Besorgnis, heißt es. Die Abkochempfehlung gilt für Lindern, Brachelen, Würm, Leifahrt, Honsdorf und Flachstraß. 3:30 jetzt. Soweit die Meldungen. Ich bin Olaf Theissen.
0: Dankeschön. Wir gucken aufs Wetter und das tun wir gerade gern. Also wenn ich hier aus dem Fenster schaue, in Merzbrück aus dem Studiofenster, ich sehe nicht eine einzige Wolke, nur blauer Himmel. Und das ist bei euch hoffentlich auch so. Ein paar Fähnchenwolken sind dabei, aber die sollen uns nicht weiter stören. Bis 23 Grad. Morgen viel Sonnenschein, auch bis 23 Grad. Der Sonntag wird auch nur leicht bewölkt. Und es wird noch ein Tickchen wärmer. 24 Grad kriegen wir ran. Der beste Verkehrsservice, da haben wir immer noch die Ölspur auf der A4 von Köln Richtung Aachen. Und zwar zwischen Langerwehe und Weißweiler. Da gibt es auch nur einen Fahrstreifen. Fahrt also bitte entsprechend vorsichtig. Blitze haben wir auch in Aachen auf der Altharener Straße, dem Forsterweg oder der Lothringer Straße. In Eschweiler stehen sie, in Kinsweiler auf der Wardener. In Rötchen auf der Rosenthalstraße, neu in Simmerath die B266 vor den Serpentinen runter nach Einrohr. Und im Pol, das ist bei Lammersdorf. Alle Staus, alle Blitzer findet ihr in der Antenne AC App oder ihr guckt mal bei uns im Web nach, antenneac.de. Und wenn ihr auch was gesehen habt, sagt uns gerne Bescheid. 02405 42 56 0, einfach eine WhatsApp. Dankeschön.
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0: Mit Ralf Raspisch. Hallo zusammen.

0: Süßer Song, oder? Lean Marlin, Sitting Down hier. Antenne AC, wir haben gleich 16 Minuten vor 4. Und sich einfach mal hinsetzen, Sitting Down hier, das müssen wahrscheinlich auch unglaublich viele, wenn unser Wunscherfüller Jürgen Bangert bei denen anruft.
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0: Und ihr habt so viele Wünsche, da machen wir einfach kein Wochenende. Auch morgen am Samstag zwischen Wochenendeinkauf, Arbeit und faul sein, da kann es sein, dass der Wunscherfüller bei euch anruft. 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
2: Hallo Anna.
3: Hallo.
2: Du hast uns geschrieben, dein Wunsch ist es, zur Apache zu gehen mit den Kids.
3: Genau. Die beiden haben schon so lange den Wunsch, da aufs Konzert zu gehen, dass ich das bei euch gewinne. Da habe ich gedacht, das wäre eine super Gelegenheit, mal das mit denen auch mal zu testen. Und
2: wie alt sind sie denn, deine Kids?
3: 11 und 13.
2: Ja, da kann man schon mal auf ein Apache-Konzert gehen. Das sehe ich überhaupt gar kein Problem.
3: Ja.
2: Bist du denn auch textsicher bei Apache? Oder machst du es jetzt?
3: Um Gottes Willen, auf gar keinen Fall.
2: Also du machst es wirklich deinen Kindern zuliebe?
3: Ja, wirklich. Absolut zu meinen Kindern zuliebe.
2: Okay, pass auf. Dann hätte ich folgende Idee zu dem Thema.
3: Ja.
2: Du gehst ja dann als quasi erziehungsberechtigte Begleitperson mit und wirst danach natürlich auch ein riesen Apache-Fan werden. Das steht jetzt schon fest.
3: Natürlich.
2: Und damit deine Kids so richtig Spaß bekommen, würde ich sagen, wir schenken euch 6 Karten.
3: Oh Gott.
2: Dann können deine Kinder jeweils noch einen Freund oder eine Freundin einladen mit.
3: Ja, werden wir auf jeden Fall machen.
2: Anna, was ich damit sagen möchte, wir erfüllen dir deinen Wunsch.
3: Ach Gott, ist das toll. Moment, mein Sohn ist gerade gekommen, der guckt mich gerade so und ich war gerade nicht.
2: Da sag's ihm doch.
3: Wir haben Apache-Konzertkarten gewonnen. Ich ruf gerade schon die Freunde.
2: Das ging schnell.
3: Ja,
2: ja, so habe ich es mir vorgestellt. Ja, ach Gott, was ein geiles Timing.
3: Die können selber gar nicht fassen.
2: Ja, die freuen sich. Die Emotionalität kommt dann später bei den Kids. Das ist gut.
3: Ja, vielen, vielen Dank.
2: Da haben wir doch jetzt eine ganze Familie glücklich gemacht. Was ist mit euren Wünschen? Geht auf unsere Homepage, schreibt uns euren Wunsch und wir erfüllen den gern.
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0: Und hier ist natürlich für euch Apache mit Oliver Wunder.

Wunder, Wunder, Oliver und Apache. Und wir haben noch Karten für unseren Wunderfüller, also bewerbt euch weiter rund um die Uhr und am Wochenende machen wir auch was. Wir haben ein ganz wunderbares Wochenende vor der Brust mit ganz wunderbarem Wetter und wir haben ganz wunderbare Ausflugstipps für euch, gleich von Fenja nach 4. Ich bin Ralf Raspe, bis drüben.

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1: Mit Thorsten Adolfs. Guten Tag. Bundestag und Bundesrat haben den Weg für den neuen Tankrabatt freigemacht. Damit kann er wie geplant am nächsten Donnerstag starten. Die Autofahrer dürfte es freuen. Um bis zu 17 Cent pro Liter sollen sie an der Tankstelle entlastet werden. Die Maßnahme soll bis zum Ende des Jahres laufen. Alle sind aber nicht vom Tankrabatt überzeugt. Das wurde heute im Bundestag deutlich. Danny Hopper hat mehr dazu.
2: Eine Schwachsinnslösung. So hat Grünen-Fraktionschefin Dröge den Tankrabatt bezeichnet. Er sei schon beim ersten Mal nicht vollständig von den Mineralölkonzernen an die Autofahrer weitergegeben worden. Und auch viele Experten sind skeptisch, dass es diesmal anders laufen wird. Der Großteil von ihnen hält deshalb wenig bis nichts von der Maßnahme. Dazu heißt es, der Rabatt sei relativ teuer und nicht zielgenau. Er unterstütze zum Beispiel auch Menschen, die Hilfe gar nicht nötig hätten. Die Autofahrer dürfte es trotzdem erstmal freuen. Wer noch genug Sprit im Tank hat, kann sich mögliche Schlangen am 1. Oktober, also am ersten Tag des Rabatts, aber wohl sparen, denn dann dürften die Preise noch nicht direkt komplett purzeln. Um Mitternacht haben die Tankstellen noch keinen Sprit mit Steuerrabatt in ihren Tanks. Der gilt nämlich nur für Kraftstoff, der nach Mitternacht die Raffinerien oder Großtanklager verlässt. Das heißt, es kann dann immer noch ein paar Tage dauern, bis der Tankrabatt voll durchschlägt. Gerade zu Beginn des Rabatts kann es außerdem je nach Tankstelle große Unterschiede bei der Weitergabe geben. Ein Preisvergleich lohnt sich in dieser Zeit deshalb wohl noch mehr als sonst.
1: Und jetzt weitere Nachrichten im Überblick. Zehntausende Schüler haben heute bundesweit gegen eine mögliche Wehrpflicht demonstriert. Es gab Aktionen in etwa 100 Städten. Das Gesetz zum neuen Wehrdienst ist seit Januar in Kraft. Es sieht die verpflichtende Musterung für junge Männer ab dem Jahrgang 2008 vor. Sollten sich nicht genug Freiwillige finden, kann der Bundestag beschließen, die Wehrpflicht wieder in Kraft zu setzen. Am Rhein hat der Wasserstand an vielen Stellen neue Minusrekorde erreicht. Bei Mainz fiel er auf 2 Zentimeter. Auch in Düsseldorf und Duisburg könnten die historischen Tiefststände am Wochenende nochmal unterboten werden. Vom Wasserstraßen- und Schifffahrtsamt heißt es, die Lage bleibe wegen der Trockenheit angespannt. Die Krankenkasse DAK Gesundheit hat in den vergangenen beiden Jahren rund 2300 Verdachtsfälle gefunden, in denen möglicherweise falsch abgerechnet wurde. Das waren 30% mehr als im vorherigen Berichtszeitraum. Am stärksten betroffen war der Bereich Arznei- und Verbandmittel, in dem gefälschte Rezepte für hochpreisige Krebsmedikamente und Abnehmspritzen entdeckt wurden. Wer online shoppt, zahlt seine Waren immer öfter in kleinen Raten. Besonders bei größeren Anschaffungen greifen mittlerweile deutlich mehr Menschen zur Ratenzahlung. Das hat das Vergleichsportal Verivox ermittelt. Laut der Umfrage entscheiden sich mittlerweile 15% der Kunden bei Anschaffungen von rund 1.000 Euro dafür, einen Ratenkredit dafür aufzunehmen. Besonders verbreitet ist das in Haushalten mit einem monatlichen Nettoeinkommen von unter 2.000 Euro. Diejenigen, die ohne Kredit zahlen, wählen in rund einem Drittel der Käufe den Kauf per Rechnung. Die Zahlung über PayPal landet bei hohen Summen auf Platz 2. Auch bei kleineren Beträgen sei PayPal für die meisten die erste Wahl, weil es einfach unkompliziert sei, heißt es von Verivox. Das waren die Nachrichten mit Thorsten Adolfs.
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4: Und wir haben gerade sehr schönes Wetter. Blauen Himmel, soweit man gucken kann. Ein paar Wolken auch, aber die sind recht hoch und tun nicht weh. Bis 23 Grad. Auch morgen viel Sonnenschein bis 23 Grad. Und auch der Sonntag nur leicht bewölkt. Bis 24 Grad sogar. Also noch ein bisschen wärmer. Wir haben was für euch im besten Verkehrsservice auf der A4 von Köln Richtung Aachen. Da ist zwischen Langerwie und Weißweiler eine Gefahr durch eine Ölspur. Da ist ein Fahrstreifen noch schon gesperrt. Fahrt da bitte besonders vorsichtig. Eine Meldung aus Eschweiler. In Eschweiler ist der Bereich Stich-Florianweg nach einem Unfall nur sehr eingeschränkt befahrbar, meldet die Aachener Polizei. Wie lange die Störung anhält, ist im Moment noch offen, also seid gewarnt. Und geblitzt wird auch, apropos Warnung, in Aachen auf dem Forsterweg oder der Lothringer Straße, in Eschweiler, in Kinsweiler, auf der Wardener, in Rötchen, auf der Rosenthalstraße, in Stolberg stehen sie auf der Finkensiefstraße und am Burgholzer Graben oder in Würseln auf der Krefelder Straße. Alle Staus, alle Blitzer in der Antenne AC App oder bei uns im Web. Am besten noch mal vor der Fahrt reingucken. Wir können hier ja gar nicht alles vorlesen, was da ist. Und wenn ihr selber was gesehen habt, sagt uns gerne Bescheid. 02405 42 56 0. Dankeschön.
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4: Hallo zusammen, und das ist Big Mountain für euch.

0: Nico Santos auf Antenne AC. Spätsommerliches, könnte man sagen, Wochenende, obwohl wir Herbst haben, steht uns bevor. Wird immer richtig warm und wenn ich in unseren Veranstaltungskalender gucke, da steht auch noch einiges, was wir draußen machen können. Fenja Ömichen, du hast uns was Schönes rausgesucht.
1: Ja, zum Beispiel in Würselen auf dem Lindenplatz morgen beim Herbstspektakel mit Oktoberfestzelt. Mit Live-Musik, Oktoberfeststimmung, Essen und Programm für die ganze Familie und das Ganze sogar kostenlos. Wer sich traut, kann sich sogar beim Bullriding ausprobieren. Entspannter geht es aber in Aachen zu. Da lädt der Verein Hofkultur Aachen zu einem Open-Air-Konzert ein mit verschiedenen Künstlerinnen und Künstlern im Hof. Ab 16 Uhr morgen, da könnt ihr auch Ömmesöns hin.
0: Ömmesöns bezahle ich am liebsten. Und wie ist es mit Sonntag?
1: Auch wieder ab nach draußen. Da ist ab 11 Uhr rund um Dom und Rathaus in Aachen Trödelmarkt. Oder ihr besucht den Landwirtschaftsverein Solavi bei ihrem Tag der offenen Tür. Auf dem Acker am Schneebergweg könnt ihr euch anschauen, wie dort angebaut wird. Ab 14 Uhr geht's dann auf Gut Wegscheid weiter. Da bekommt ihr Einblicke in die Anzucht und die Lagerung der Ernte. Kuchen und Getränke gibt's natürlich auch.
0: Aber wahrscheinlich nicht umsonst, rate ich jetzt mal. Dankeschön, Fenja. Möglichkeiten satt. Und am Samstag oder Sonntag könnt ihr auch nochmal gepflegt den Grill anschmeißen mit Freunden. Aber abends dann besser mit Jäckchen und Hoodie. Denn da merkt man eben doch schon, dass Herbst ist und die Temperaturen, die werden mal ebenso einstellig.

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1: Guten Tag. Heute und morgen Abend gehen in Aachen die Hofkulturtage zu Ende. Zum Sommerausklang auf dem Hof zwischen Domkeller und Krämerstraße treten nachher ab etwa 18 Uhr zunächst Neo-Soul-Sängerin Kette und Gitarrist Timo Schmidt auf. Danach steht die Ska-Formation The Quick Steps auf der Bühne. Morgen am Samstag gibt es dann noch Pop-Rock mit Downtown Grooves. Am Abend spielen die Buscolaires aus Paris ihren wavigen Elektrosound. Und der Samstagabend im Aachener Hof endet mit einer After Showparty im Domkeller. Der Eintritt zu den Open-Air-Konzerten ist frei. Hier bei uns in der Grenzregion haben gestern Polizisten aus Aachen zusammen mit belgischen und niederländischen Behörden sowie der Bundespolizei rund 200 Personen kontrolliert. Es ging in der Hauptsache um reisende Tätergruppen und die Verkehrstauglichkeit von Fahrzeugen. In den Bereichen Lütticher Straße und Romonder Straße in Aachen wurden unter anderem Anzeigen geschrieben wegen Fahrens ohne Fahrerlaubnis und Urkundenfälschung, wegen Fahrens unter Drogeneinfluss und wegen Verstößen gegen das Waffengesetz. In Alsdorf ist am Vormittag gegen 11:30 auf dem Gelände der Grundschule Begau ein Baukran umgekippt. Beim Abriss der alten Mensa ist der Kran auf ein angrenzendes, unbebautes Grundstück gefallen. Verletzt worden ist bei dem Unfall niemand. Es wurden auch keine Gebäude der Schule beschädigt. Der Kran wird noch heute geborgen und abtransportiert. An der Stelle der alten Mensa entsteht bis zum kommenden Frühjahr ein neues Schulgebäude. 17:58 jetzt. Soweit die Meldungen. Ich bin Olaf Theissen.
0: Dankeschön, Olaf. Wir gucken auf unser wunderbares Wetter mit viel blauem Himmel und Temperaturen bis 23 Grad. Ein paar Wolken sind auch da, aber die gehören ja irgendwie zu Beginn des Herbstes auch dazu. Auch morgen viel Sonnenschein bis 23 Grad wie heute, am Sonntag nur leicht bewölkt. Und ein Grad mehr gönnen wir uns da auch noch bis 24 Grad. Der beste Verkehrsservice, die A4 von Köln Richtung Aachen zwischen Langerwehe und Weißweiler. Nochmal der Hinweis auf die Gefahr durch die Ölspur. Ein Fahrstreifen soll da gesperrt sein. Und da fahrt ihr bitte ganz besonders vorsichtig. Wir brauchen euch doch alle. Wir haben den Hinweis für Eschweiler. In Eschweiler ist der Bereich Stich-Florian-Weg nach einem Unfall nur sehr eingeschränkt befahrbar. Das meldet uns die Aachener Polizei. Wie lange die Störung noch anhält, ist noch offen. Wenn ihr könnt, umfahrt es ganz einfach. Wir haben Blitzer für euch in Aachen neu auf der Monschauer Straße. Der Altharener, der Forster Weg ist mit dabei. Oder auf der Lothringer Straße in Eschweiler stehen sie, in Kinsweiler selber auf der Wartener. In Simmerath relativ frisch die B266, bevor es da so runtergeht nach Einruhr. Und im Pol, das ist dann ganz konkret in Lammersdorf. Außerdem in Stolberg, in Altbreinig und in Würselen, wenn ich das jetzt lesen könnte, könnte ich euch sagen, auf der Kälfeler Straße. Eigentlich müsste ich das schon auswendig können. Alle Staus, alle Blitzer in der Antenne AC App oder bei uns im Web. Und wenn ihr auch was gesehen habt, dann meldet euch gerne bei mir hier im Studio mit einer WhatsApp 02405 42 56 0. Dankeschön.
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0: Und den wünsche ich euch schön, Ralf Raspe hier.

0: mal zu einem Autohaus und bitte da um Probefahrten. Also ich meine, hallo, bei den Spritpreisen, man muss doch gucken, wie man rund kommt. Nee, okay, Scherz. Liebe Kinder, bitte nicht nachmachen, aber Sprit kostet halt gerade mal eine halbe Niere. Erfreulicherweise ist ja für viele heute auch der Tankrabatt als Entlastung beschlossen worden im Bundestag und Bundesrat. 17 Cent soll es dadurch billiger werden ab Oktober, wenn es denn überhaupt mal bei uns ankommt. Johannes Giewald vom ADAC findet trotzdem, das ist auf jeden Fall eine richtige Maßnahme.
1: Wer täglich auf das Auto angewiesen ist, der braucht jetzt Entlastung und kann eben nicht darauf warten, dass irgendwann bessere Instrumente entwickelt werden. Aber es muss auch sichergestellt werden, dass die Steuersenkung möglichst vollständig an der Zapfsäule ankommt. Die Erfahrungen aus den bisherigen Steuersenkungen haben eben gezeigt, dass die Weitergabe nicht sofort oder nicht bei allen Kraftstoffarten gleichermaßen erfolgt.
0: Ganz genau. Das Bundeskartellamt hat nämlich festgestellt, dass beim letzten Tankrabatt nur 80% bei uns Autofahrern angekommen sind. Und da kann man schon mal einen Hals kriegen auf die Ölmultis. Wie war das nochmal mit der Übergewinnsteuer? Hat also nicht so funktioniert wie erhofft, genauso wie die 12-Uhr-Regel. Ich fand es ehrlich gesagt auch ein bisschen naiv zu denken, dass da nicht so erhöht würde, dass es trotzdem Katsching macht bei den Konzernen. Der ADAC sagt jetzt auch ganz klar, weg mit der Regelung. Nochmal Johannes Giewald.
1: Die Regel hat zwar die Zahl der täglichen Preisänderungen deutlich reduziert und auch den Zeitpunkt der Preiserhöhung vorhersehbarer gemacht, aber das hat die Preise keinesfalls gesenkt. Was wir aber feststellen müssen, ist, dass diese einmalige Möglichkeit, die es für Mineralölkonzerne dann noch gibt, komplett ausgereizt wird und dadurch der Preissprung einfach nochmal viel, viel höher ist. Und diese Risikoaufschläge zahlen am Ende auch die Verbraucher.
0: So sieht das aus. Der Tankrabatt gilt jetzt bis zum 31. Dezember. Ab dem 1. Januar soll dann ein Spritpreisdeckel kommen, so wie es ihn ja schon in Belgien und Luxemburg gibt. Da ist es nämlich günstiger als hier. Und bis dahin ist für viele von uns die Tanke hinter der belgischen Grenze hier auch immer noch eine Option. Oder man versucht, so oft es eben geht, das Auto zu ersetzen. Komm, Brauner, komm. Wir müssen noch zum Supermarkt. Nur komm, mach jetzt. Komm.

Anastasia auf Antenne AC am Freitagnachmittag. Wir haben 10 Minuten vor 5 und gleich nach 5 gibt es nochmal den Wunscherfüller und wir gucken mit Willi Küches auf das ganz, ganz wunderbare Wetter für die kommende Woche. Ich bin Ralf Raspe. Bis drüben.

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3: Mit Thorsten Adolfs. Guten Tag. Seit Monaten geht es bei der Suche nach einer Lösung im Irankrieg nicht voran. Die wirtschaftlichen Folgen spüren auch wir schon lange, unter anderem durch hohe Spritpreise. Jetzt könnte aber vielleicht wieder Bewegung in den Konflikt kommen, denn der Iran hat den USA offenbar einen Plan zur Beendigung des Krieges vorgelegt. Danny Hopper aus dem News-Team, darin geht es auch um die Öffnung der Straße von Hormus.
4: Genau, die könnte angeblich innerhalb von 7 Tagen wieder geöffnet werden, sollten die USA bestimmte Bedingungen erfüllen. Das hat der iranische Außenminister Araghchi der New York Times und dem britischen Guardian gesagt. Demnach fordert der Iran, dass alle Kampfhandlungen in der Region in diesen 7 Tagen eingestellt werden. Das gilt auch für den Libanon und den Jemen. Außerdem will Teheran, dass die Sanktionen gegen den iranischen Ölsektor aufgehoben werden und dass die USA die Blockade iranischer Häfen beenden. Wie ernst man das jetzt nehmen kann, ist noch unklar. Eine offizielle Reaktion aus dem Weißen Haus gibt es noch nicht. Aber diese Ankündigung hat direkt Auswirkungen auf den Ölpreis gehabt. Der ist nämlich gesunken.
3: Araghchi soll ja auch gesagt haben, dass der Vorschlag von China unterstützt wird.
4: Ja, und da wird es interessant, denn Chinas Präsident Xi ist ja seit vorgestern zu Gesprächen in den USA. US-Präsident Trump hatte ihn mit großem Pomp empfangen und neben Themen wie der Wirtschaft, künstlicher Intelligenz und der Ukraine stand auch das Thema Iran auf der Liste. Was dabei genau rausgekommen ist, ist noch unklar. Große Durchbrüche waren im Vorfeld nicht erwartet worden. Trump sprach aber schon gestern von enormen Fortschritten. Auch China hat ein großes Interesse am Ende des Iran-Kriegs, weil der Konflikt natürlich auch die eigene Wirtschaft bedroht.
3: Danke, Danny. Und jetzt weitere Themen im Überblick. Das Tanken wird schon bald günstiger. Bundestag und Bundesrat haben beschlossen, dass der Tankrabatt ab Oktober kommen kann. Bis Ende des Jahres soll der Literpreis dadurch um rund 17 Cent sinken, um die Bürger zu entlasten. Kritik kommt unter anderem von Ökonomen. Sie sagen, der Tankrabatt sei kontraproduktiv, weil der Kraftstoff so trotz des knappen Angebots künstlich verbilligt werde. Eltern sollen künftig leichter an Kindergeld kommen. Der Bundesrat hat am Vormittag grünes Licht für das antraglose Kindergeld gegeben. Ab dem nächsten Jahr soll das Geld nach der Geburt im Regelfall automatisch ausgezahlt werden. Laut Finanzministerium entfallen dadurch jährlich rund 300.000 Anträge. Finnland und Schweden haben über der Ostsee zum ersten Mal gemeinsam russische Kampfflugzeuge abgefangen. Schwedens Regierungschef Kristersson schrieb im Online-Dienst X, der Ostseeraum sei noch nie so gefährdet, aber auch noch nie so gut geschützt gewesen wie im Moment. Seit dem russischen Einmarsch in die Ukraine im Jahr 2022 haben sich die Spannungen in der Ostsee deutlich erhöht. Und wieder gibt es Ärger für den VW-Konzern. Knapp 1 Million Autos in Deutschland von VW und Audi könnten Probleme mit der Lenkung haben. Das hat das Kraftfahrtbundesamt mitgeteilt. Demnach kann eine bestimmte Schraube brechen. Im schlimmsten Fall fällt dadurch die Lenkung aus. Betroffen sind die VW-Modelle Tiguan, Touran, Golf-Variant, Caddy und Golf, die zwischen September 2013 und Juli 2024 gebaut wurden. Dasselbe Problem taucht beim Audi Q3 auf. Bei ihm geht es um Fahrzeuge aus dem Zeitraum von Oktober 2017 bis Mai 2024. Die betroffenen Schrauben müssen im Rahmen des Rückrufs durch korrosionsbeständigere ersetzt werden. Soweit die Meldungen mit Thorsten Adolfs.
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5: Blau, blau, blau, blau, blau, blau, blau. Wohin ich gucke, jedenfalls hier bei uns über Merzbrück, keine einzige Wolke am Himmel und dabei Temperaturen bis 23 Grad. Ich hoffe, wenn ihr raus und hoch guckt, es ist ganz genau so. Auch der Samstag bringt viel Sonnenschein in die Region, auch bis 23 Grad. Der Sonntag leicht bewölkt und mit 24 Grad noch ein Tickchen wärmer als heute und als morgen. Der Blick auf die Autobahn, der beste Verkehrsservice für euch. Ich habe immer noch die Meldung von der A4 hier, Köln Richtung Aachen zwischen Langerwehr und Weißweiler. Gefahr durch eine Ölspur, ein Fahrstreifen ist da gesperrt. Wenn ihr da vorbeikommt und mir sagen könnt, das ist alles aufgehoben, freue ich mich. Könnt ihr mir gerne eine WhatsApp durchschicken. Ansonsten würdet ihr geblitzt in Aachen auf der Monschauer Straße oder der Lothringer Straße. In Rötchen stehen Sie auf der Rosenthalstraße, Simmerath unter anderem auf der B266 vor Einruhr oder im Pol, das ist dann aber in Lammersdorf, in Stolberg auf der Finkensiefstraße, in Würsel auf der Krefelder Straße. Alle Staus und alle Blitzer, mehr als ich hier durchgeben kann, die findet ihr immer in der Antenne AC App oder bei uns im Web. Und wenn ihr auch was gesehen habt, sagt gerne Bescheid. 02405 42 56 0. Vielen Dank.
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5: Hallo zusammen, und ich habe euch Teddy Swims mitgebracht.

0: Genesis auf Antenne AC, Zeit für das hier.
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0: Habt ihr einen Wunsch, irgendwas, was ihr schon immer mal machen oder erleben wolltet, dann gerne her damit. Ihr könnt seit dieser Woche nämlich wieder eure Wünsche auf unserer Website einschicken. Und das kann alles sein. Eine neue Waschmaschine oder eine Ration Hundefutter fürs ganze Jahr oder ein bisschen Wellness mit der Freundin. Wenn ihr selber keine konkrete Idee habt, dann schaut einfach in unsere Wunschliste, die wir da für euch zusammengestellt haben. So hat es zum Beispiel auch Anna gemacht. Die hat sich auf Karten für ein Konzert von Apache 207 beworben.

0: Ja, und womit hat sie sich beworben? Mit Recht, das ist nämlich coole Musik. Und unser Kollege Jürgen Bangert von unserem Wunscherfüller-Team hat die Anna vorhin angerufen und sie nicht nur mit einem Ticket überrascht.
1: Wir schenken euch 6 Karten.
2: Oh Gott.
1: Dann können deine Kinder jeweils noch einen Freund oder eine Freundin einladen mit.
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2: Guten Tag. Morgen entscheidet sich, ob die Region Köln-Rhein-Ruhr mit Aachen ins Rennen um die Olympischen Spiele geht. In Baden-Baden stimmen die Sportverbände ab über die deutsche Bewerbung. Zur Wahl steht neben der Köln-Rhein-Ruhr-Region mit Aachen nur noch München. Bei der Bewertung der Bewerbungskonzepte durch den Olympischen Sportbund zuletzt hat München noch knapp vorne gelegen. Das Projekt Gemeinschaftleben in Rötchen hat einen Meilenstein geschafft. Die dazugehörige Genossenschaft ist gegründet worden. Ziel des Projekts ist es, ein Haus zu schaffen, in dem Menschen gemeinschaftlich wohnen und sich gegenseitig unterstützen. Dazu soll mit einem Dorfwohnzimmer ein offener Ort der Begegnung entstehen, der allen in Rötchen zur Verfügung steht. Interessierte können Genossenschaftsanteile zu je 250 Euro erwerben und so das Ganze unterstützen. Das Kölner Architekturbüro Office 03 stellt seine Entwürfe dazu demnächst öffentlich vor, am 7. Oktober im Bürgersaal Rötchen. Im Gaia-Zoo Kerkrade freut man sich über die Geburt eines großen Ameisenbärs. Dem Jungtier geht es gut, heißt es. Es hält sich zusammen mit seiner Mutter im Innengehege auf. Die Geburt ist ein wichtiger Erfolg für das europäische Erhaltungszuchtprogramm EEP, denn große Ameisenbären sind in Südamerika heimisch und stehen auf der roten Liste gefährdeter Arten. Außerdem sind diese Woche noch 8 Rothunde, auch asiatische Wildhunde genannt, in ihr neues Gehege eingezogen. Fotos vom jungen großen Ameisenbären und einem der Rothunde des Gaia-Zoos findet ihr auf unserer Homepage. 5:35, soweit die Meldungen. Ich bin Olaf Theissen.
1: Dankeschön, Olaf. Bitte. Unser Wetter, und es hat sich nichts geändert. Es ist blau und ich hoffe mal, es bleibt blau, zumindest bis es dunkel wird. Temperaturen bis 23 Grad heute in der Spitze, ganz, ganz wenige Wolken. Auch der Samstag bringt uns viel, viel Sonnenschein. Der Sonntag leicht bewölkt, aber eben auch mit 24 Grad noch ein Tickchen wärmer. Der beste Verkehrsservice, lieber einmal zu viel als einmal zu wenig. Die A4 von Köln Richtung Aachen zwischen Langerwehe und Weißweiler heißt es hier immer noch bei mir auf dem Schirm, Gefahr durch eine Ölspur. Und ein Fahrstreifen ist auch gesperrt. Nochmal die Bitte, wenn ihr da vorbeikommt, vielleicht eine WhatsApp. Natürlich nicht während der Fahrt, ist völlig klar. Ob das Ding noch da ist oder nicht, tät ich mich freuen. Ihr werdet geblitzt in Aachen auf der Monschauer Straße, Altharener Straße oder Lothringer Straße. Ach komm, Forsterweg nehmen wir auch mal mit, haben wir alle 4. In Eschweiler die Wadener Straße, das ist konkret in Kinsweiler. In Röchten stehen sie auf der Rosenthalstraße, Simmerath die B266, bevor es so runtergeht nach Einruhr oder im Pol, das ist in Lammersdorf. Stolberg, Finkensiefstraße, Altbreinig, Burgholzer Graben oder in Würseln auf der Krefelder Straße. Ich denke mal, der ist nächste Woche weg. Der steht ja da schon wie einzementiert. Wenn ihr auch etwas habt, sagt gerne Bescheid. 02405 42 56 0. 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
1: Mit Ralf Raspel und wir gucken gleich noch auf das Wetter mit Willi Küches. Das gute Wochenwetter und es wird richtig schön, kann ich euch jetzt schon verraten. Schönen Nachmittag noch mit uns hier auf Antenne AC. Schön, dass ihr dabei seid.

0: der großartige Louis Capaldi auf Antenne AC. Wir haben nun mal Herbst, ist so, können wir nichts dran machen, aber vom Wetter her immer noch ganz klar Altweiber Sommer. Also noch ganz schön sommerlich warm. Willi Küches, du bist unser Meteo-Wetterexperte. Ich habe die ganze Zeit so gesprochen bis Sonntag. Wie sieht es denn mit der kommenden Woche aus?
1: Montag bei Höchstwerten so von 22 bis 25 Grad. Gibt es allerdings noch maximal 5 Sonnenstunden. Das liegt daran, dass wir in der Nacht auf Montag eine Warmfront durchzieht. Am Dienstag sieht es dann wieder deutlich besser aus. Wir haben 10 Sonnenstunden. Das Ganze dann bei Höchstwerten von 25 bis 28 Grad. Das ist schon fast rekordverdächtig für Ende September. Und auch der Mittwoch wird nur leicht bewölkt bei Höchstwerten so von 24 bis 27 Grad.
0: Aber ich sag mal, fast 30 Grad im September. Ich hatte schon die warmen Hoodies rausgelegt, dann liegen die wahrscheinlich doch noch ein bisschen länger. Seidenbluse, wo bist du? Wie es danach wird, ist ja eher schon was für die Kristallkugel. Wir genießen erstmal die Sonne und vielleicht klappt es ja auch noch mit dem Abgrillen für die Saison am übernächsten Wochenende. Vielen Dank.

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2: Mit Thorsten Adolfs. Guten Abend. Der Krankenkasse DAK Gesundheit ist aufgefallen, dass es immer mehr Fälle von Abrechnungsbetrug gibt. In den letzten beiden Jahren hat sie 30% mehr Fälle erfasst. Das hat die Krankenkasse heute in Hamburg mitgeteilt. Danny Hopper aus dem News-Team. Vor allem bei Arznei- und Verbandmitteln gab es demnach viele Fälle.
3: Genau, der Schaden allein in diesem Bereich lag bei rund 5,5 Millionen Euro. Oft wurden Rezepte für teure Krebsmedikamente oder Abnehmspritzen gefälscht. Von April 2024 bis November 2025 hat die DRK rund 1000 Rezeptfälschungen registriert. Und auch im Bereich Pflege wird laut DRK gerne betrogen. Da wird zum Beispiel für außerklinische Intensivpflege abgerechnet, ohne dass diese Leistung erbracht wurde. Und auch in den Bereichen Fahrtkosten und Hilfsmittel wird oft zu viel abkassiert. Insgesamt lag der Gesamtschaden durch Abrechnungsbetrug bei rund 17,6 Millionen Euro. Das liegt vor allem an einigen wenigen Großfällen.
2: Die DRK hat ja klare Vorstellungen, was besser werden muss, damit das in Zukunft nicht mehr so oft passiert.
3: Ja, zum einen bessere gesetzliche Voraussetzungen, also ein schärferes Vorgehen gegen solche Betrugsfälle und auch gegen organisierte Kriminalität. Zum anderen sieht sie bei der Bekämpfung auch große Chancen in der Digitalisierung, Stichwort künstliche Intelligenz. Die DRK glaubt, dass mit Hilfe der KI mehr Betrugsfälle auffallen und aufgeklärt werden können. Da sieht sie dann aber auch die Politik gefordert, vor allem was das Thema Datenschutz angeht. Um das volle KI-Potenzial auszuschöpfen, brauche man eine sichere und verbindliche datenschutzrechtliche Grundlage. Heißt es.
2: Dankeschön, Danny. Und jetzt weitere Themen im Überblick. Bei Unfällen mit E-Scootern sollen die Opfer in Zukunft leichter an Schadenersatz kommen. Für E-Scooter sollen dann die gleichen Haftungsregeln gelten wie für andere Kraftfahrzeuge. Das hat der Bundesrat beschlossen. Auch die Vermieter von E-Scootern werden mit in Haftung genommen, wenn Fahrer einen Unfall damit verursachen. Der Zugang verschuldeter Menschen zu Schuldnerberatungen soll leichter werden. Das hat der Bundestag per Gesetz beschlossen. Es soll dafür weniger bürokratischer Aufwand nötig sein und die Kosten, die Betroffene für die Beratung zahlen müssen, sollen angemessen sein. Mit dem Gesetz werden Vorgaben der EU umgesetzt. In Italien herrscht bald an allen Schulen ein Verschleierungsverbot. Außerdem darf der Anteil ausländischer Kinder dann pro Klasse nur noch bei maximal 30% liegen. Das hat das Kabinett von Ministerpräsidentin Meloni beschlossen. Neu ist auch die Regelung, dass Eltern mit erheblichen Sprachproblemen zum Italienischunterricht verpflichtet werden können. Es rumort weiter im Weltfußball. Die vier mächtigsten Ligen Europas machen jetzt gegen FIFA-Chef Infantino mobil. In einem gemeinsamen Schreiben werfen sie der FIFA-Spitze vor, den Fußball durch ständige Expansion und rein kommerzielle Interessen in Gefahr zu bringen. Die Ligen sagen, Infantino fördere Ideen, die den Sport eher ausbeuten würden, statt ihn zu schützen. Es gehe nicht nur um kurzfristige Profite. Sie wollen erreichen, dass Entscheidungen künftig auf Fakten basieren und der Fußball als Sportart wieder an erster Stelle steht und nicht der Geldbeutel der FIFA. In dem Schreiben wird auch Infantinos Führungsstil scharf kritisiert. Den Rücktritt des FIFA-Chefs fordern die deutschen, spanischen, italienischen und englischen Liga-Verantwortlichen darin aber nicht. Das waren die Nachrichten mit Thorsten Adolfs.
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5: Das Wetter für Aachen und die Region. Wir gehen mit einem blauen Himmel in den Abend. Es ist immer noch angenehm warm. Die Nacht auf den Samstag wird klar, da gehen die Temperaturen aber deutlich zurück, 12 bis 7 Grad. Auch der Samstagmorgen bringt viel Sonnenschein in die Region, bis 23 Grad, also wie heute. Der Sonntag wird nur leicht bewölkt, dazu wird es mit bis 24 Grad ein bisschen wärmer. Der beste Verkehrsservice, da haben wir eine Meldung von der A4 von Herlen Richtung Köln. Im Kreuz Aachen in der Überleitung zur A44 Richtung Mönchengladbach, da besteht Gefahr durch eine verlorene Ladung. Da ist ein Müllsack verloren gegangen, also fahrt da bitte ganz besonders vorsichtig. Es kann ja sein, dass Teile rausgefallen sind und die Fahrbahn verschmutzen. Ihr werdet geblitzt, in Aachen zum Beispiel auf der Monschauer Straße oder der Altharener, in Alsdorf auf dem Duffesheider Weg, in Eschweiler auf der Wardener Straße, in Rötchen die Rosenthalstraße, in Simmerath auf der B266 vor Einruhr oder in Lammersdorf, das ist es dann in Pol, in Stolberg auf der Finkensiefstraße oder in Würseln auf der Krefelder Straße. Alle Staus, alle Blitzer auf der Antenne AC App oder bei uns im Web. Und wenn ihr auch was gesehen habt, dann meldet euch gerne und sagt Bescheid. 02405 42 56 0. Vielen Dank und euch unterwegs eine gute Fahrt.
6: Hi, Sebastian Pulli hier und wir starten rein mit einem Rausschmeißer und zwar Robert Miles Children. War ja ursprünglich dazu gedacht, die aufgepeitschten Feiernasen im Techno-Club so ein bisschen runterzubringen, bevor sie dann wieder raus ins öffentliche Leben gewankt sind. Wir spielen den jetzt aus dem umgekehrten Grund. Er schmeißt uns raus aus der Arbeitswoche und entlässt uns ins Wochenende. Viel Spaß.
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0: Die neue Single von Ray Dalton bei uns. Und damit sind wir fast im Wochenende. Kommen wir hoffentlich am Ende auch wieder draus zurück. Ist ja nicht immer garantiert, gerade bei den Jüngeren.
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3: Also ich bin froh, dass wir den jetzt so groß gekriegt haben. Ist ein bisschen unselbstständig, das merkst du. Ne? Der wohnt auch zu nah für dran. Ne? Kriegst du nachts dann eine WhatsApp, ne? Düdüdüng, sitzt senkrecht im Bett. Mama zählt nass, ja. Ich sag, was? Sagt Ralf, was? Ich sag, Mama zählt nass, ja. Sagt er, was meint der? Ich sag, Mama, ich stehe am Schützenfestzelt, es regnet, holst du mich ab. Das ja, und als Mutter, was machst du, ne? Ne, Schlappen an, Strickjacke an, Joggingbuchsen, da holst du das Kind ab. Ne? Standen sie noch mit 4 Männern, ne? Also Sven und die 3, die den gestützt hatten. Und dann habe ich den wirklich, ich hab die nach Hause gebracht, die Jungen nach Hause und zu Hause nur eine Decke drüber. Und daran merkst du, der ist noch nicht selbstständig. Ich bin nämlich gerade wieder zu Hause und was ist, kriege ich wieder eine WhatsApp. Sagt er, Mama, brauchst doch nicht kommen, ich bin schon zu Hause.
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1: Mit Olaf Theissen, hallo. Die ASEAG-Busse sollen jetzt schneller auf Störungen reagieren und Fahrgäste zeitnah darüber informieren können. Möglich machen soll das die neue Leitstelle der ASEAG in Aachen, die in den letzten 11 Monaten auf dem Betriebsgelände Neuköllner Straße entstanden ist. Über 900.000 Euro hat die Investition in Gegenwart und Zukunft gekostet. Gut 730.000 Euro davon haben aber das Land NRW und der Zweckverband Go Rheinland übernommen. Zur Erklärung, von der Leitstelle aus wird der gesamte Busverkehr für Aachen und die Städteregion gesteuert. Rund 500 Busse sind in der Rush-Hour gleichzeitig unterwegs. Jeden Tag gehen etwa 1500 Funkgespräche und 600 Telefonate ein und um die 300 Vorfälle werden bearbeitet. Das können zugeparkte Bushaltestellen sein, Unfälle oder auch ein Wintereinbruch. Die Zoos von heute sind ja zum Glück nicht mehr die Orte, in denen arme, einsame Tiere in enge Käfige eingesperrt werden und dann ein trauriges Bild abgeben. Heutzutage achten ja eigentlich alle Zoos darauf, dass es nicht nur den Besuchern, sondern auch den Tieren gut geht. Und die Zoos werden immer wichtiger beim Schutz gefährdeter Arten. Das ist im Aachener Tierpark zum Beispiel so und auch im Gaia-Zoo im niederländischen Kerkrade. Da ist jetzt ein eigentlich kleiner, aber dem Namen nach großer Ameisenbär auf die Welt gekommen. Es ist schon das dritte Jungtier des Pärchens, das dort lebt. In ihrer Heimat Südamerika schrumpft der Lebensraum der großen Ameisenbären durch Abholzung und Brände. Deswegen stehen die Tiere auf der roten Liste gefährdeter Arten. Zwei Fotos des possierlichen Jungtiers findet ihr auch bei uns auf der Homepage. Zum Schluss noch ein Blick voraus, denn morgen ist quasi Judgment Day in Sachen Olympia. Dann entscheidet sich, ob wir in Zukunft in Aachen olympische Wettbewerbe erleben können, bei Spielen in der gesamten Region Köln-Rhein-Ruhr. Abstimmen über den deutschen Bewerberort bzw. die deutsche Bewerberregion werden in Baden-Baden die Sportverbände. Zur Wahl steht neben der Köln-Rhein-Ruhr-Region mit Aachen inzwischen nur noch München. Berlin hat ja zurückgezogen. Zuletzt bei der Bewertung der Bewerbungskonzepte durch den Deutschen Olympischen Sportbund, da lag München zwar noch knapp vorne, aber vielleicht schwenken die früheren Berlin-Befürworter jetzt alle auf unsere Seite. Nicht unspannend das Ganze. Das war der Tag in Aachen und der Region. Ich bin Olaf Theissen.
0: Das Wetter.
1: Für Aachen und die Region. Die Nacht wird klar und die Temperaturen gehen zurück auf 12 bis 7 Grad. Morgen meist nur locker bewölkt, bei Höchsttemperaturen zwischen 20 und 23 Grad. Am Sonntag auch wenige Wolken und gut Sonne bei maximal 22 bis 25 Grad. Und der Wochenbeginn am kommenden Montag soll zwar wolkig werden, bei höchstens 23 bis 26 Grad sind Niederschläge aber kaum zu erwarten, sagt unser Wetterpartner Meteo Aachen. Die Verkehrslage. Geblitzt wird unter anderem noch in Aachen auf dem Forsterweg, in Eschweiler auf der Wadener Straße nahe Kienzweiler und Helrath sowie in Stolberg-Breinig auf der Straße Alt-Breinig. 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
2: Der Zombie-Sommer war schon weg vom Fenster und ist jetzt zurück. Erstmal übers ganze Wochenende, da kriegen wir angenehme 25 Grad maximal. Dazu je nach Region mal mehr, mal weniger Wolken, aber es bleibt trocken. Und dann am Montag maximal 28 Grad. Der Abend, der kühlt jetzt erstmal runter. In der Nacht kriegen wir später Tiefstwerte von 11 bis 5 Grad.
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2: Der Weg ins Wochenende führt durch lange Staus, unter Umständen hier die ab 16 Minuten Wartezeit. A3 Frankfurt-Oberhausen zwischen Dreieck Köln-Heumer und Kreuz Leverkusen, da haben wir 11 Kilometer 16 Minuten. A3 Arnheim-Köln zwischen Kreuz Oberhausen und Kreuz Kaiserberg, 7 Kilometer knappe 20 Minuten. A52 Essen-Düsseldorf zwischen Essen-Bergerhausen und Breitscheid, auch da 7 Kilometer knappe 20 Minuten. Und A57 Nimwegen Richtung Köln zwischen Krefeld-Garten Stadt und Kreuz Meerbusch. 5 Kilometer ist eine halbe Stunde obendrauf. Haltet durch, kommt gut an. Hallo, Sebastian Bulli hier am Tag des deutschen Butterbrotes. Das, wo Friedrich Merz ganz betroffen ist, wenn er es im Ausland nicht bekommt. Das deutsche Butterbrot. Leitkultur zum Essen. Falls ihr Teil einer Abendbrotfamilie seid, dann guten um die Zeit und einen schönen Rest Freitag.
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0: Heute Abend ja das musikalische Großereignis in Düsseldorf. Die Backstreet Boys live.
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0: Wir versuchen aktuell einzuschleusen in die Merkur Spielarena den Kollegen und heimlichen sechsten Backstreet Boy Sascha Fassbender. Kommst du rein? Es gibt ja einen Dresscode, komplett weiß.
2: Also Sebastian, noch stehe ich vor der Arena. Es ist voll, es ist weiß bis babyblau. Das Wetter ist top, die Stimmung ist noch besser, die Vorfreude, auch wenn wir noch nicht so richtig reinkommen, aber wir sind auf einem guten Weg dahin und ich stehe hier mit der Nina. Hallo Nina.
3: Hallo.
2: Bist du ein Fan der ersten Stunde?
3: Kann man so sagen, ja.
2: Es gibt jetzt ein kleines Problem. Ich habe gesehen, dass Brian verlangt hat, dass alle in weiß kommen. Und es gibt ganze zwei Probleme, weil ich habe nicht ganz weiß an und du auch nicht. Was machen wir jetzt?
3: Ja, da hat er vergessen, mich zu informieren anscheinend.
2: Meinst du, er schmeißt uns raus?
3: Offen nicht. Ich dachte, schwarz ist das neue Weiß heute Abend für mich. Und ja, ich versuche es auf jeden Fall reinzukommen.
2: Okay, sehr gut. Ja, wenn es nicht klappt, dann haben wir ja noch 9 Versuche. Ne? Die spielen ja noch ganze 9 Mal. Also von daher, ich sag mal, viel Spaß.
3: Dankeschön, dir auch.
0: Also bei uns kriegt ihr die Backstreet Boys, egal welche Farbe ihr anhabt, auch nackend gerne. Später schalten wir nochmal rüber zu Sascha zum Konzert. Aber erstmal jetzt bei uns einer der vielleicht stärksten Titel der Backstreet Boys, das fantastische Larger Than Life. Schönen Abend euch.

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1: Mit Thorsten Adolfs. Guten Abend. Bundestag und Bundesrat haben heute den Weg für den neuen Tankrabatt freigemacht. Damit kann er wie geplant am nächsten Donnerstag starten. Die Autofahrer dürfte es freuen. Um bis zu 17 Cent pro Liter sollen sie an der Tankstelle dann entlastet werden. Die Maßnahme soll bis Ende des Jahres laufen. Alle sind aber nicht vom Tankrabatt überzeugt. Das wurde heute auch im Bundestag deutlich. Danny Hopper hat die Einzelheiten.
2: Eine Schwachsinnslösung, so hat Grünen-Fraktionschefin Dröge den Tankrabatt bezeichnet. Er sei schon beim ersten Mal nicht vollständig von den Mineralölkonzernen an die Autofahrer weitergegeben worden. Und auch viele Experten sind skeptisch, dass es diesmal anders laufen wird. Der Großteil von ihnen hält deshalb wenig bis nichts von der Maßnahme. Dazu heißt es, der Rabatt sei relativ teuer und nicht zielgenau. Er unterstütze zum Beispiel auch Menschen, die Hilfe gar nicht nötig hätten. Die Autofahrer dürfte es trotzdem erstmal freuen. Wer noch genug Sprit im Tank hat, kann sich möglicherweise Schlangen am 1. Oktober, also am ersten Tag des Rabatts, aber wohl sparen, denn dann dürften die Preise noch nicht direkt komplett purzeln. Um Mitternacht haben die Tankstellen noch keinen Sprit mit Steuerrabatt in ihren Tanks. Der gilt nämlich nur für Kraftstoff, der nach Mitternacht die Raffinerien oder Großtanklager verlässt. Das heißt, es kann dann immer noch ein paar Tage dauern, bis der Tankrabatt voll durchschlägt. Gerade zu Beginn des Rabatts kann es außerdem je nach Tankstelle große Unterschiede bei der Weitergabe geben. Ein Preisvergleich lohnt sich in dieser Zeit deshalb wohl noch mehr als sonst.
1: Und jetzt weitere Nachrichten im Überblick. Zehntausende Schüler haben heute bundesweit gegen eine mögliche Wehrpflicht demonstriert. Es gab Aktionen in etwa 100 Städten. Das Gesetz zum neuen Wehrdienst ist seit Januar in Kraft. Es sieht die verpflichtende Musterung für junge Männer ab dem Jahrgang 2008 vor. Sollten sich nicht genug Freiwillige finden, dann kann der Bundestag beschließen, die Wehrpflicht wieder in Kraft zu setzen. Am Rhein hat der Wasserstand an vielen Stellen neue Minusrekorde erreicht. Bei Mainz fiel er auf 2 Zentimeter. Auch in Düsseldorf und Duisburg könnten die historischen Tiefststände am Wochenende nochmal unterboten werden. Vom Wasserstraßen- und Schifffahrtsamt heißt es, die Lage bleibe wegen der Trockenheit angespannt. Die Krankenkasse DAK Gesundheit hat in den vergangenen beiden Jahren rund 2300 Verdachtsfälle gefunden, in denen möglicherweise falsch abgerechnet wurde. Das waren 30% mehr als im vorherigen Berichtszeitraum. Am stärksten betroffen war der Bereich Arznei- und Verbandmittel, in dem gefälschte Rezepte für hochpreisige Krebsmedikamente und Abnehmspritzen entdeckt wurden. Wer online shoppt, zahlt seine Waren immer öfter in kleinen Raten. Besonders bei größeren Anschaffungen greifen mittlerweile deutlich mehr Menschen zur Ratenzahlung. Das hat das Vergleichsportal Verivox ermittelt. Laut der Umfrage entscheiden sich mittlerweile 15% der Kunden, bei Summen von ungefähr 1.000 Euro dafür einen Ratenkredit aufzunehmen. Besonders verbreitet ist das in Haushalten mit einem Netto-Monatseinkommen unter 2.000 Euro. Diejenigen, die ohne Kredit zahlen, wählen in rund einem Drittel der Käufe den Kauf per Rechnung. Die Zahlung über PayPal landet bei hohen Summen auf Platz 2. Auch bei kleineren Beträgen sei PayPal für die meisten die erste Wahl, heißt es, weil es einfach unkompliziert sei. Das waren die Nachrichten mit Thorsten Adolfs.
3: Das Wetter. Die Übergangsjacke ist traurig, weil sie am Wochenende zu Hause bleiben muss. Es bleibt weiter warm. Erstmal morgen und übermorgen bis 25 Grad maximal. Dazu je nach Region mal mehr, mal weniger bewölkt, aber durchgehend trocken. Und am Montag, da darf dann gar keine Jacke mehr raus. Da kriegen wir nämlich wieder bis zu 28 Grad. Wahnsinn. Jetzt erstmal kühler über den Abend und die Nacht. Da gibt es 11 bis 5 Grad. Das sind die Tiefstwerte später. Leider nach wie vor gut was los am Freitagabend. Einmal die Staus ab 18 Minuten Wartezeit. A2 Hannover-Dortmund haben wir zwischen Herford-Ost und Ostwestfalen-Lippe 4 Kilometer, ist eine knappe halbe Stunde. A3 Köln-Frankfurt zwischen Kreuzborn-Siegburg und Siebengebirge 5 Kilometer, 18 Minuten. A4 Köln-Aachen zwischen Merzenich und Weißweiler 3 Kilometer, 21 Minuten. Und A42 Dortmund-Kamp-Lindfort zwischen Bottrop-Süd und Oberhausen-Neue-Mitte 2 Kilometer sind 20 Minuten. Obendrauf. Kommt gut an. Sebastian Pulli hier und zum heutigen Tag des deutschen Butterbrotes haben wir euch ein musikalisches Sandwich gemacht. Vorne und hinten die Brotscheiben, weich und sanft, das sind Alex Warren und Ed Sheeran. Aber in der Mitte geschmiert das Ganze mit einem musikalischen Fleischsalat, der richtig Energie gibt. Das ist Guru Josh Infinity. Einen schönen Abend, schönes Wochenende schon mal.
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0: Alex Warren. Und jetzt haben wir Musik von einer der nach wie vor größten Bands der Welt.
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0: Geht's auch eine Nummer kleiner? Nein, ich bin sicher, Bono würde es so wollen. Es geht um U2, die eine brandneue Single raus haben. Und zwar heute zum 50. Jubiläum der Band. Heute vor 50 Jahren gegründet, tatsächlich als Schülerband in einer Schule in Dublin. Die neue Single hat auch ein bisschen was von Schweigefuchs, heißt Silencio, gibt's jetzt bei uns und klingt folgendermaßen.

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1: 3 Tage warm, oder wie hieß der Song noch? Morgen und übermorgen, genau wie heute, 25 Grad maximal. Dazu je nach Region mal mehr, mal weniger Wolken, aber durchgehend trocken auf jeden Fall. So, und dann nach den 3 warmen Tagen ein paar heiße. Montag tatsächlich wieder maximal 28 Grad. Erstmal runterkühlen jetzt über den Abend, später in der Nacht Tiefstwerte von 11 bis 5 Grad. Nach wie vor einiges los, die Staus ab einer Viertelstunde jetzt. A2 Hannover-Dortmund zwischen Herford-Ost und Ostwestfalen-Lippe, da haben wir 4 Kilometer, ist eine halbe Stunde. A3 Köln-Frankfurt zwischen Kreuzborn-Siegburg und Siebengebirge, 5 Kilometer, eine Viertelstunde plus. Dann A4 Köln-Aachen zwischen Düren und Weißweiler, 3 Kilometer, knappe halbe Stunde. Und A42 Dortmund-Kamp-Lindfort zwischen Bottrop-Süd und Oberhausen-Neue-Mitte, 2 Kilometer, 26 Minuten. Kommt gut an. Kleine Michael Jackson-Verschwörungstheorie. Einige sagen ja, seine Sprechstimme, ne? Dieses sehr hohe Hi, I'm Michael, das wäre alles nur Image. In Wirklichkeit hätte der eine richtig, richtig tiefe Sprechstimme. Ich bin Sebastian Pulli, bei mir ist das übrigens genauso. Euch einen schönen Abend.
2: Jetzt Man in the Mirror.
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0: falls die Energie nicht mehr reicht für mehr. Aber es lohnt sich auch. Es gibt nämlich Nachfolger zu einer der vielleicht besten deutschen Serien überhaupt. Und zwar Four Blocks. Filmexperte Jörg Albrecht, du hast dich durchgeguckt, heißt Four Blocks Zero.
1: Ja, das klingt nach einer kalorienreduzierten Version von Four Blocks. Das Zero steht aber dafür, dass die Serie quasi ins Jahr Null zurückspringt. Four Blocks hat ja in der Gegenwart gespielt. Hauptfigur und Familienclan-Boss Ali Toni Hamadi lebt da bereits 26 Jahre in Berlin-Neukölln. Und jetzt erfahren wir etwas über seine Anfänge in den 1990er Jahren. Four Blocks Zero ist also ein Prequel, das die Vorgeschichte der Hamadis erzählt.
2: Wir haben neue Spieler in der Stadt. Die bauen sich hier was auf. Und wir machen's kaputt.
3: Neukölln gehört uns.
1: Die Serie beginnt mit der Rückkehr von Tonis Onkel Ibrahim nach Neukölln. Jahrelang saß der im Libanon im Knast. In Berlin soll Ibrahim jetzt nicht nur einen Auftragsmord begehen. Der Onkel hat auch große Pläne, bei denen ihm Toni zur Seite stehen soll.
4: Wir dürfen nicht die Kontrolle verlieren.
0: Four Blocks, die ursprüngliche Serie, ja, sehr, sehr hart. Sehr glaubwürdig auch. Kann die neue da mithalten?
1: Kann es definitiv. Auch Four Blocks Zero zeichnet sich durch eine absolut treffsichere Milieubeschreibung aus. Es geht also nicht nur um Clankriminalität, sondern auch um Themen wie Familie, Rassismus und das soziale Umfeld in Neukölln. Vor allem aber ist es wieder eine knallharte Serie geworden, die trotzdem vermeidet, die Gewalt in irgendeiner Weise zu glorifizieren. Also ein richtig starker Nachklapp zu Four Blocks.
0: Na guck mal, guter Tipp. HBO Max, da gibt's Four Block Zero, ganze Staffel, ist das Wochenende auch schon voll. Vielleicht vorher noch eine Runde spazieren gehen. Walking in Memphis. Schönen Abend und viel Spaß beim Serie gucken vielleicht.

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1: Ich bin Jan-Henner Reitze. Tanken soll ab Oktober wieder um 17 Cent pro Liter günstiger werden, befristet bis Ende des Jahres. Zumindest wenn die Mineralölkonzerne die Steuersenkung komplett weitergeben. Bundestag und Bundesrat haben die Neuauflage des Tankrabatts heute beschlossen. Außerdem hat der Bundesrat zugestimmt, dass die Bundespolizei mehr Befugnisse im Kampf unter anderem gegen Extremismus bekommt.
2: Das Handy anzapfen, Mails mitlesen, ebenso die Nachrichten bei Telegram oder WhatsApp. Um Kriminellen auf die Spur zu kommen oder auch um mögliche Taten zu verhindern, hilft es Ermittlern häufig, die Kommunikation der Verdächtigen zu überwachen. In Deutschland gelten für eine solche Überwachung strenge Regeln. Daher ist eine Änderung im Gesetz nötig, damit die Bundespolizei im Kampf gegen Extremismus und Schleuserbanden im Falle des Falles künftig auch die Kommunikation überwachen darf. Lea Matschulat, Nachrichtenredaktion.
1: VW sowie die Konzerntöchter Audi und Seat rufen weltweit mehrere Millionen Fahrzeuge in die Werkstätten zurück. In Deutschland sind mindestens 950.000 Autos betroffen. Es geht um ein Problem mit einer Schraube, das zum Ausfall der Lenkung führen könnte.
3: Der Rückruf sei vorsorglich. Ein Audi-Sprecher erklärte, bislang habe es in diesem Zusammenhang, Zitat, keine Personen- oder weitergehenden Sachschadensfälle gegeben. Die problematische Schraube an der Lenkung, heißt es, könnte bei bestimmten Umwelteinflüssen und jahrelangem Betrieb unter Streusalzeinfluss korrodieren und die Lenkung beeinträchtigen. Betroffen sind zahlreiche Modelle von VW aus vielen Baujahren, ebenso Audi- und Seat-Modelle. Der Austausch der Schraube in der Werkstatt dauert laut VW bis zu einer Stunde. Ronny Tochau, Nachrichtenredaktion.
1: Deutschlandweit haben heute nach Angaben der Initiatoren 45.000 Schülerinnen und Schüler gegen eine mögliche neue Wehrpflicht demonstriert. Seit Januar gibt es wieder eine verpflichtende Musterung mit dem Ziel, genug Freiwillige für den Truppenausbau der Bundeswehr zu gewinnen. Gelingt das nicht, besteht die Möglichkeit, dass der Bundestag über eine Wiedereinführung der Wehrpflicht abstimmt. Im Pazifik sind gerade drei Stürme der Hurricane-Kategorie unterwegs. Einer bedroht Mexiko, ein anderer Hawaii, der dritte ist über dem offenen Meer keine Gefahr fürs Festland. Die große Zahl der starken Stürme ist ungewöhnlich und wird auf das Klimaphänomen El Niño zurückgeführt. Im Atlantik ist es, was Stürme betrifft, in diesem Jahr dagegen bisher ungewöhnlich ruhig. Und das waren die Nachrichten mit Jan-Henner Reitze.
4: Das Wetter. Nächste Woche kommt der Sommer zurück. Nicht der Hardcore-Hitzesommer 2026, sondern sein netter kleiner Bruder. Montag kriegen wir 28 Grad maximal. Morgen und übermorgen auch schon angenehm warm. 25 Grad da in der Spitze. Je nach Region mit mal mehr, mal weniger Wolken. Aber auf jeden Fall durchgehend trocken. Erstmal die Nacht jetzt, da kühlen wir uns langsam runter. Tiefstwerte später von 11 bis 5 Grad. So deutlich ruhiger um die Uhrzeit, die Staus ab 8 Minuten einmal. A2 Hannover-Dortmund zwischen Herford-Bad Salzuflen und Ostwestfalen-Lippe 3 Kilometer 22 Minuten. A4 Köln-Olpe zwischen Bielstein und Gummersbach 1 Kilometer 8 Minuten. A46 Düsseldorf-Heinsberg zwischen Kapellen und Jüchen 1 Kilometer, da steht ihr 10 Minuten länger. Und A59 Bonn Richtung Köln zwischen Dreieck St. Augustin-West und Troisdorf 1 Kilometer 8 Minuten plus. Eine gute Fahrt. Hallo, Sebastian Pulli hier und zum Freitagabend leichtes Anglühen, langsames Hochfahren auf Partyniveau und zwar mit David Guetta und Jennifer Lopez. Wer Freitagabend nur noch runterfahren kann, haben wir auch vollstes Verständnis. Für diejenigen sehr entspannt, Phil Collins gleich, Against All Odds. Ein schönes Wochenende schon mal.
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0: Take it slow, das nehmen wir beim folgenden Thema mal lieber ganz wörtlich.
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0: Denn haltet euch fest, und zwar besser nicht am Lenkrad, wenn ihr VW oder Audi fahrt, denn die Lenkung könnte ausfallen, sagt das Kraftfahrtbundesamt. VW muss gerade tatsächlich 1 Million Autos in die Werkstätten zurückrufen. So Thorsten Ortmann aus dem News-Team. Gucken wir erstmal drauf, was genau ist das Problem.
2: Ja, es geht um eine einzige Schraube an der Lenkung, genauer am Lenkungsgetriebe. Die kann nämlich rosten, weil wohl Feuchtigkeit dort eindringen kann. Im schlimmsten Fall kann sie dann unter Belastung brechen, sodass man dann nicht mehr lenken kann, sagt das Kraftfahrtbundesamt. Bislang soll aber noch niemand zu Schaden gekommen sein. Diese besagte Schraube muss in der Werkstatt durch eine neue ersetzt werden, die dann nicht mehr so schnell rostet. Der Austausch ist kostenlos.
0: Dann gehen wir mal durch. Wer muss jetzt genau gucken, dass er in die Werkstatt kommt?
2: Betroffen sind laut Kraftfahrtbundesamt die VW-Modelle Tiguan, Touran, Golf-Variant, Caddy und Golf. Und zwar, wenn die Autos zwischen dem 24. September 2013 und dem 1. Juli 2024 produziert wurden. Betroffen ist auch der Audi Q3 mit Produktion zwischen dem 31. Oktober 2017 bis 23. Mai 2024. In Deutschland sind knapp 900.000 Fahrzeuge betroffen. Weltweit ist das Rückrufproblem für VW noch größer. Da müssen sogar über 2,1 Millionen Autos zurück in die Werkstätten.
0: Wahnsinn. Was ganz gut ist, in der Regel werdet ihr per Brief informiert, wenn es euch denn betrifft. Dann müsst ihr allerdings auch wirklich zwingend in die Werkstatt. Daumen gedrückt, dass ihr euch den Aufwand nicht antun müsst. Und eine gute Fahrt mit Blondie jetzt, Maria.

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1: Montag richtig warm, da kriegen wir 28 Grad maximal. Wochenende bis dahin auch nicht kalt, 25 Grad morgen und übermorgen. Dazu je nach Region mal mehr, mal weniger Wolken, aber überall auf jeden Fall trocken. Der Abend und die Nacht jetzt, die werden ein bisschen frischer, 11 bis 5 Grad später die Tiefstwerte. Nicht mehr so wild, hier und da aber noch ein bisschen was los. Einmal die Staus ab 4 Minuten und den längsten, den haben wir auf der A2 Hannover Richtung Dortmund. Da zwischen Herford, Bad Salzuflen und Ostwestfalen-Lippe 3 Kilometer 25 Minuten. A4 Aachen-Köln zwischen Kreuzköln-West und Köln-Eifeltor 2 Kilometer 4 Minuten. A46 Düsseldorf-Heinsberg zwischen Kapellen und Grevenbroich 1 Kilometer knappe 10 Minuten. Und A59 Bonn Richtung Köln zwischen Dreieck St. Augustin-West und Troisdorf 1 Kilometer, auch da knappe 10 Minuten. Gute Fahrt, kommt gut an. Hi, Sebastian Pulli hier und wir rollen euch einen Teppich aus, auf dem ihr in Richtung Wochenende wandern könnt. Es ist ein Klangteppich, erstmal einer, wo man festes Schuhwerk braucht. Ist nämlich richtig schön rau und dreckig. Temper City, Self-Aware. Schönen Abend.
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0: weit, da wecken wir Green Day gerne auf. Aber erstmal sind die Backstreet Boys dran.
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0: In Düsseldorf bei der Merkur Spielarena live die Backstreet Boys. Kollege Sascha Fassbender hat sich da schon mal unter die Fans gemischt.
2: Wer seid ihr denn? Ich bin der Sascha.
3: Die Steffi.
4: Die Moni.
5: Die Sandra.
6: Und die Vicky.
2: Und ihr kommt woher?
3: Aus Darmstadt.
2: Aus Darmstadt, der ist das. Sind ja die einzigen Europa-Konzerte und die in Düsseldorf 10 Stück. Wahnsinn. Ich starte etwas und ihr, und das ist das Gute, macht in der Gruppe den Rest. Das heißt, man hört gar nicht, wie gut oder schlecht es ist.
3: Hätte ich mir das gewusst, hätte ich nicht mitgemacht.
2: Ich hab euch einfach gezwungen. Also, everybody.
7: Yeah.

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1: Ich bin Jan-Henner Reitze. Die Neuauflage des Tankrabatts ist beschlossene Sache. Bundestag und Bundesrat haben der Steuersenkung zugestimmt, die Benzin und Diesel rechnerisch von Oktober bis Jahresende 17 Cent pro Liter günstiger machen soll. Weitere Gesetze sind heute durch den Bundesrat gegangen. Zum Beispiel sollen Opfer von Unfällen mit Elektrorollern künftig bessere Chancen haben, Schadenersatz zu bekommen.
2: Es gibt immer mehr Elektroroller im Straßenverkehr und auch immer mehr Unfälle. Wer allerdings von einem Elektroroller angefahren wird oder auf dem Gehweg über einen stolpert, bleibt heute oft auf seinen Behandlungskosten sitzen. Jetzt sollen strengere Regeln für Betreiber einer E-Rollerflotte eingeführt werden. Sie sollen für Unfallkosten aufkommen, wenn der eigentliche Verursacher nicht belangt werden kann. Was meistens der Fall ist. Ronny Torchau, Nachrichtenredaktion.
1: Die Linke in Berlin hat bei einem Parteitag offiziell beschlossen, Grüne und SPD zu Sondierungsgesprächen einzuladen. Die Linke war bei der Abgeordnetenhauswahl am vergangenen Sonntag stärkste Kraft geworden. Ob es mit einer Regierung klappt, ist aber unklar. Auch innerhalb von Grünen und SPD wird über den Umgang der Linken mit Antisemitismus und Kontakte ins Clan-Milieu diskutiert. Die Menschen in Deutschland sparen lieber, statt Geld auszugeben. Im September hat das Konsumklima nach einer Marktforschungsstudie einen Dämpfer bekommen. Als Grund dafür werden unsichere politische Zeiten weltweit genannt sowie teure Energie.
3: Die Neigung zum Sparen ist so hoch wie seit der Finanzkrise 2008 nicht mehr, so die Konsumforscher. Gleichzeitig seien die Erwartungen an die Einkommensaussichten stark gesunken. Sie sind demnach auf dem niedrigsten Wert seit April. Vor allem die hohen Energiepreise sorgen für Verunsicherung bei vielen Menschen. Deswegen rechnen die meisten damit, dass sie in den nächsten Monaten weniger kaufen werden. Außerdem werden sich wohl auch viele mit größeren Investitionen zurückhalten. Die Erhebung der Konsumforscher zeigt, dass auch die Bereitschaft zu größeren Anschaffungen leicht gesunken ist. Fiona Reinhardt, Nachrichtenredaktion.
1: Auch Microsoft-Gründer Bill Gates hat sich in Forderungen nach gesetzlicher Regulierung für künstliche Intelligenz eingereiht. Er sehe die Gefahr, dass KI zum Tod von 1 Milliarde Menschen führen könnte, sagte Gates zur Begründung in einem Interview des US-Senders NBC. Ähnliche Äußerungen hatte es schon von anderen führenden US-Anbietern von KI gegeben. Das waren die Nachrichten mit Jan-Henner Reitze.
4: Das Wetter. Der Sommer ist zurück, um sich zu entschuldigen, dass er so wahnsinnig heiß war. Das Wochenende durch weiter angenehm warm, bis 25 Grad morgen und übermorgen. Je nach Region dazu mal mehr, mal weniger Wolken, aber trocken durchgehend. Und dann ab Montag, da gibt es bis 28 Grad in der Spitze. Jetzt über den Abend und die Nacht kühlt es aber erstmal runter. Da kriegen wir Tiefstwerte von 11 bis 5 Grad. Der einzige richtig lange Stau auf der A2 Hannover Richtung Dortmund zwischen Herford-Bad Salzuflen und Ostwestfalen-Lippe, 3 Kilometer 26 Minuten. Dann die kürzeren A4 Aachen Richtung Köln zwischen Kreuz Köln-West und Köln-Eiffeltor, 2 Kilometer 3 Minuten. A46 Düsseldorf-Heinsberg zwischen Kapellen und Grevenbruch, dichter Verkehr 4 Minuten. Und A59 Bonn Richtung Köln zwischen Dreieck St. Augustin-West und Troisdorf, 1 Kilometer 8 Minuten. Eine gute Fahrt. Sebastian Pouli hier, beste Musik jetzt, der Song mit dem Häcksel-Refrain, wo sie die Silben einmal durch den Wolf gejagt und wieder falsch zusammengesetzt haben. DJ Ugel, Moving to the Sun. Ein schönes Wochenende.
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0: absolutes Erdbeben in der Popmusik damals, der Song Share mit Belief.
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0: Und bei ihr hier schlagen die Seismografen bei jeder neuen Single aus. Taylor Swift hat einen brandneuen Song raus, heißt Patient Zero. Und worum es geht, erzählt sie am besten selbst.
2: Eine Freundin hat erzählt, dass sie angerufen wurde von der neuen Freundin ihres Ex-Freundes, die wissen wollte, ob sie auch schon die gleichen Erfahrungen mit diesem Typen gemacht hat. In unserer Gruppe hat direkt jeder angefangen, ähnliche Storys zu erzählen. Ich habe mich also gefragt, ob ich einen Song dazu schreiben kann, aus der Perspektive der Ex, die durch all das schon mal durch musste. So ist Patient Zero entstanden und ich bin sehr stolz drauf.
3: And so that's what I did, and Patient Zero is the result, and I'm really proud of it.
0: Das ist ein melancholischer kleiner Song, der klingt, als würde er auf dunklen Wolken schweben. Gibt's jetzt hier in voller Länge Taylor Swift, die ganz neue Single Patient Zero.

0: das Wetter.
1: Der Zombie-Sommer war schon weg vom Fenster und ist jetzt zurück. Erstmal übers ganze Wochenende, da kriegen wir angenehme 25 Grad maximal. Dazu je nach Region mal mehr, mal weniger Wolken, aber es bleibt trocken. Und dann am Montag maximal 28 Grad. Der Abend, der kühlt jetzt erstmal runter. In der Nacht kriegen wir später Tiefstwerte von 11 bis 5 Grad. Hier und da steht ihr noch ein bisschen länger. Die A1 haben wir Dortmund Richtung Köln zwischen Gevelsberg und Kreuz Wuppertal Nord. 2 Kilometer ist eine Viertelstunde mehr. A2 Hannover-Dortmund zwischen Herford-Bad Salzuflen und Ostwestfalen-Lippe. 3 Kilometer, 22 Minuten. Und ein kleiner Stau auf der A59 Bonn Richtung Köln zwischen Dreieck St. Augustin West und Troisdorf. Dichter Verkehr, 2 Minütchen seid ihr durch. Eine gute Fahrt. Bisschen Sommermusik jetzt. Sebastian Pulli hier. Zum schönen warmen Wochenende spielen wir Havana. Danach aber auch Musik für die Blassen. Evanescence dann. Ein schönes Wochenende.
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0: großartig. Enjoy the silence. Wie soll man davon denn zum Smartphone überleiten?
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0: Es kommen gerade wieder viele Handy-Updates raus. iPhone hat angefangen, aber Kollege Niklas Lünebach, es gibt dabei ein Problem.
2: Ja, der Akku, der geht schneller leer seit dem neuen Update. Das berichten zumindest einige User. Ich kann aber leise Entwarnung geben. Das ist tatsächlich normal, sagt Apple. Das Handy muss nämlich jetzt nach so einem Update im Hintergrund viel arbeiten. Sogenannte Indexierungsarbeiten machen. Klingt irgendwie nach Baustelle, finde ich. Vereinfacht gesagt bedeutet das, dein Handy scannt einmal deine ganzen Daten durch und macht sich da ein Bild von, damit es die später besser und schneller durchsuchen kann. Die Idee dahinter ist, du sollst dann Siri zum Beispiel sagen können, zeig mir Selfies von mir am Strand aus meinem Kreta-Urlaub und Siri spuckt dir dann genau diese Bilder aus.
0: So, und das verbraucht dann mehr Akku. Es kann unter Umständen wohl ein paar Tage dauern, bis es besser wird. So gucken wir auf die, wo das Geld nicht für ein iPhone gereicht hat, also für Android. Auch da gibt's ein Update.
2: Ja, Android 17 ist schon raus für Google Pixel-Modelle, kommt bis Ende des Jahres auch auf andere Androids. Und auch Samsung kriegt eine neue Benutzeroberfläche. One UI 9 soll jetzt die nächsten Tage rüberkommen. Auch hier soll dann der KI-Assistent deutlich besser und persönlicher werden, eben wie bei Siri.
0: Wisst ihr Bescheid. Danke, Niklas. Siri, spiel Leonie, don't worry. Guck mal, das geht auch noch ohne Update ganz gut.

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1: Ich bin Tine Klimach. Der Weg für einen neuen Tankrabatt wegen der hohen Spritpreise ist frei. Der Bundesrat billigte ein zuvor vom Bundestag beschlossenes Gesetz, das von Oktober bis Ende Dezember eine Entlastung um rund 17% je Liter Benzin und Diesel vorsieht.
2: Experten haben ausgerechnet, dass der durchschnittliche Verbrennerfahrer so in den nächsten 3 Monaten etwa 32 bis 36 Euro spart, je nach Fahrleistung, Verbrauch und Tankverhalten. Allerdings bleibt abzuwarten, ob die 17 Cent wirklich vollständig bei den Autofahrern ankommen, denn schon beim letzten Tankrabatt wurde kritisiert, dass die Mineralölkonzerne die Steuersenkung nicht vollständig weitergegeben haben. Das Gesetz soll zum 1. Oktober in Kraft treten. Es kostet den Staat voraussichtlich Steuerausfälle von rund 2,5 Milliarden Euro. Fiona Reinhardt, Nachrichtenredaktion.
1: Der VW-Konzern ruft weltweit mehrere Millionen Fahrzeuge zurück. Eine Schraube an der Lenkung soll vorsichtshalber ausgetauscht werden. In Deutschland sind mindestens 950.000 Fahrzeuge betroffen, auch der Marken Audi und Seat. Autobesitzer sollen per Brief informiert werden. Der Austausch soll bis zu eine Stunde dauern. Die betroffene Schraube hält Streusalz nicht ausreichend stand. Das besonders starke Klimaphänomen El Niño sorgt in diesem Jahr für eine ungewöhnliche Hurricane-Saison. Während sich im Atlantik bisher noch kein einziger Hurricane entwickelt hat, sind im Pazifik gerade 3 Wirbelstürme unterwegs. Mexiko und Hawaii sind in Sorge.
3: Hawaiis Insel Big Island wappnet sich für möglicherweise katastrophale Fluten und lebensbedrohlichen Sturm und Regen. Hurricane Nolo plustert sich südlich der Insel auf, gewinnt an Stärke und wird am Wochenende vorbeiziehen. Erst im August hatte ein Hurricane Big Island verwüstet. Wirbelsturm Polo bedroht die Westküste Mexikos und ist ein Hurricane der Stärke 5. Mit seiner Ankunft auf der Baja California Halbinsel wird am Sonntagabend gerechnet. Still ruht die See dagegen im Atlantik. Aus den USA, Tina Eck.
1: Im Online-Shopping tritt für Pakete aus Drittstaaten in die EU ab November eine neue Bearbeitungsgebühr von 2 Euro in Kraft. Für die Zahlungen sollen die Online-Plattformen zuständig sein. Die Gebühr ist Teil einer Zollreform.
4: Das waren die Nachrichten mit Tine Klimach.
5: Das Wetter. Die Übergangsjacke ist traurig, weil sie am Wochenende zu Hause bleiben muss. Es bleibt weiter warm. Erstmal morgen und übermorgen bis 25 Grad maximal. Dazu je nach Region mal mehr, mal weniger bewölkt, aber durchgehend trocken. Und am Montag, da darf dann gar keine Jacke mehr raus. Da kriegen wir nämlich wieder bis zu 28 Grad. Wahnsinn. Jetzt erstmal kühler über den Abend und die Nacht. Da gibt es 11 bis 5 Grad. Das sind die Tiefstwerte später. Alle auf dem Weg zur Party, wieder ein bisschen mehr los auf den Autobahnen. Einmal die Staus ab 4 Minuten. A1 Dortmund-Köln zwischen Gewelsberg und Kreuz Wuppertal-Nord, da haben wir 2 Kilometer, 17 Minuten. A2 Hannover-Dortmund zwischen Herford-Bad Salzuflen und Ostwestfalen-Lippe, 3 Kilometer, 18 Minuten. A3 Köln-Oberhausen zwischen Kreuz-Kaiserberg und Oberhausen-Lierich, 1 Kilometer, 7 Minuten obendrauf. Und die A59 Köln Richtung Bonn zwischen Köln-Wahn und Köln-Lind, dichter Verkehr, das sind 4 Minuten. Kommt gut an, gute Fahrt. So, knapp 3 Monate noch bis Weihnachten. Da passt ja ganz schön die Wunschliste auf unserer Homepage. Da haben wir, einen Pole-Dance-Kurs. Das weiß ich nicht, ob der Weihnachtsmann sowas bringt. Ansonsten auch Musical-Besuche, Konzerte sind dabei, etliches mehr oder eben auch vor allem euer ganz eigener Wunsch, den ihr da einfach angeben könnt. Anmelden für den Wunscherfüller über unsere Homepage. Viel Glück!
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0: Für alle, die nicht zu den 400.000 Leuten gehören, die zu den 10 Backstreet Boys Konzerten in Düsseldorf gehen. Kollege Sascha Fassbender, Konzert Nummer 1 ist in diesen Minuten frisch rum. Du warst dabei und du bist wahnsinnig beseelt, ne?
2: Also Sebastian, das ist schon Wahnsinn. Ich meine, man darf ja nicht vergessen, die Backstreet Boys sind ja eigentlich mittlerweile Backstreet Men, aber die reißen noch genauso ab wie in den 90ern. Die haben es einfach noch drauf, aber eben halt nicht all. Nein, es sieht immer noch alles topfit aus und das alles mit modernstem Sound, auch ein paar Lieder so ein bisschen moderner gemacht, aber auch modernster Bühnentechnik. Ganz am Anfang war alles so ein bisschen futuristisch, wie in einem Raumschiff kamen sie quasi auf den Bildschirm rein und dann oben auf so Surfbrettern reingeflogen. Völliger Wahnsinn. Da kamen auch Hüte reingeflogen später und so. Also das ist schon stark und ich weiß gar nicht, wie die das jetzt nochmal 9-mal schaffen wollen, weil die waren komplett verschwitzt. Also es ist ja auch diese ganzen Choreografien, ich meine, du kennst das selber, völliger Wahnsinn, aber es hat wirklich einen unglaublichen Spaß gemacht. Toll. Darf ich einmal ganz kurz fragen, was war euer Highlight heute?
3: Backstreet Boys.
2: Welches Lied?
4: Alle.
2: Alle? Ja, mein Gott, das kann man ja auch sagen. Noch einmal? Guck mal, es gehen alle ganz beseelt nach Hause. Tschüss.
0: Ja, schön. Schönen Abend noch. Stimmung ist perfekt. Das erste Backstreet Boys Konzert in Düsseldorf ist rum. Zugabe gibt's jetzt hier.

0: Das Wetter.
1: 3 Tage warm, oder wie hieß der Song noch? Morgen und übermorgen, genau wie heute, 25 Grad maximal. Dazu je nach Region mal mehr, mal weniger Wolken, aber durchgehend trocken auf jeden Fall. So, und dann nach den 3 warmen Tagen ein paar heiße. Montag tatsächlich wieder maximal 28 Grad. Erstmal runterkühlen jetzt über den Abend, später in der Nacht Tiefstwerte von 11 bis 5 Grad. Hier und da wieder was mehr los. Einmal die Staus ab 4 Minuten. A1 Dortmund-Köln zwischen Gevelsberg und Kreuz Wuppertal-Nord 2 Kilometer 20 Minuten. A4 Hannover-Dortmund zwischen Herford-Bad Salzuflen und Ostwestfalen-Lippe 2 Kilometer 12 Minuten. A3 Köln-Oberhausen, da haben wir zwischen Kreuz Kaiserberg und Oberhausen-Lierich 1 Kilometer Stau, sind 7 Minuten mehr. Und A42 Kamp-Lindfort-Dortmund, da haben wir zwischen Herne-Wanne und Herne-Baukau dichten Verkehr, das sind 10 Minuten obendrauf. Kommt gut an, eine gute Fahrt. Guten Abend, Sebastian Pulli hier und Nico Santos. Ist so ein bisschen wie, wenn einem in der Küche ein Teller mit Nudeln mit Tomatensauce runterfällt. Egal, wo man hinguckt, man findet überall Spuren von ihm. Er hat geschrieben für Mark Forster, für Bushido, für Sido. Sogar Musik für den Tatort hat er gemacht. Und manchmal, da schreibt er auch für sich selber. Why Don't You Stay gibt's jetzt. Nico Santos, einen schönen Abend.
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0: ist ja so wahnsinnig nett vom Wetter, dass es unsere Gasspeicher vollhalten will, offenbar. 25 Grad morgen und übermorgen und am Montag sogar 28 Grad in der Spitze. Man merkt kaum, dass in knapp 3 Monaten Weihnachten ist.
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2: O Tannebaum, die Kinderlein kommen, denn alle Jahre wieder ist ein Ross entsprungen. Ja, Freunde, regt euch nicht auf, in 3 Monaten ist Weihnachten. Die Frage ist doch, ist der Black Friday nicht mittlerweile der größere Feiertag? Ja, gefühlt fiebern da deutlich mehr Menschen drauf hin, traurig aber wahr. Aber mal so überlegt, dann gibt's bald eine neue Version der Weihnachtsgeschichte. Die 3 Könige, die folgen der großen Leuchtreklame am Kaufhof und bringen dem neuen Heiland einen Amazon-Gutschein, Rabattcodes und einen Thermomix in den Stall. Wahrscheinlich sind es nicht mal mehr Könige, sondern 3 Zalando-Männer. Und auch andere Sachen ändern sich dann. Der Weihnachtsmann, der nimmt dann auf dem Schlitten auch Retouren mit und das Christkind kommt gar nicht mehr, sondern streamt Unboxing-Videos auf Twitch. Aber immer dran denken, das ist nur für die braven Kinder. Zu den anderen kommt der Knecht Ruprecht von der Telekom und kappt die Leitung zum Router. Uah, das ist jetzt wirklich gruselig.
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1: Ich bin Tine Klimach. Der Bundestag hat den geplanten Tankrabatt wegen der hohen Spritpreise beschlossen. Mit dem Gesetz wird die Energiesteuer auf Diesel und Benzin von Oktober bis Ende November gesenkt. Für Autofahrer könnte das eine Entlastung um bis zu 17 Cent pro Liter bedeuten. Von der Opposition kam nach wie vor Kritik. Grünen-Fraktionschefin Katharina Dröge sagte, das koste so viel wie die Summe, die alle Kürzungen von Familienleistungen im Bundeshaushalt für ein Jahr ausmachten.
2: Für 2,5 Milliarden Euro hätten Sie die Möglichkeit gehabt, alle Kürzungen für die Familien zurückzunehmen. Und Sie haben sich stattdessen für eine Neuauflage des Tankrabatts entschieden. Und das halte ich für einen krassen Fehler von Ihnen.
1: Einen Tankrabatt hatte es schon im Mai und Juni gegeben, um gestiegene Preise unter anderem infolge des Iran-Kriegs abzufedern. Auch Ökonomen kritisierten die Maßnahme als teuer und ungenau. Die Linke als Siegerin der Berlin-Wahl will mit Grünen und SPD Sondierungsgespräche zur Regierungsbildung in der Hauptstadt führen. Das beschlossen die Delegierten eines Parteitags am Abend mit breiter Mehrheit.
3: SPD und Grüne hier in Berlin haben schon klargemacht, dass sie zu Sondierungen bereit wären. Allerdings betont die SPD, es gebe keinen Automatismus für eine Koalition. Und die Grünen wollen nach der Sondierung erstmal ihre Mitglieder befragen. Das können auch Verhandlungstaktiken sein. Hier in Berlin kommt aber hinzu, dass gerade bundesweit über den Umgang der Linken mit Antisemitismus und Kontakte ins Clan-Milieu diskutiert wird. Noch ist offen, ob die Linke da Bedenken klar ausräumen kann. Zumal SPD und Grüne auch mit der Berliner CDU eine Regierung bilden könnten. Aus Berlin Ronny Tochau.
1: Opfer von Unfällen mit E-Rollern sollen künftig leichter an Schadensersatz kommen. Der Bundesrat ließ dafür ein Gesetz von Justizministerin Hubig passieren. Künftig muss der Betreiber einer E-Rollerflotte für die Unfallkosten aufkommen, wenn es nicht gelingt, den eigentlichen Verursacher zu belangen. Bundesweit sind Zehntausende auf die Straße gegangen, um gegen eine mögliche Wehrpflicht zu demonstrieren. Wie die Initiative Schulstreik gegen Wehrpflicht mitteilte, waren heute deutschlandweit über 45.000 Schüler in rund 100 Städten auf der Straße. Seit Januar ist ein Gesetz über den neuen Wehrdienst in Kraft. Kern ist die verpflichtende Musterung für junge Männer. So sollen Freiwillige für den Ausbau der Truppe rekrutiert werden. Sollten die Zielmarken verfehlt werden, kann der Bundestag über eine Wehrpflicht entscheiden. Das waren die Nachrichten mit Tine Klimach.
0: Das Wetter.
4: Nächste Woche kommt der Sommer zurück. Nicht der Hardcore-Hitzesommer 2026, sondern sein netter kleiner Bruder. Montag kriegen wir 28 Grad maximal. Morgen und übermorgen auch schon angenehm warm. 25 Grad da in der Spitze. Je nach Region mit mal mehr, mal weniger Wolken. Aber auf jeden Fall durchgehend trocken. Erstmal die Nacht jetzt, da kühlen wir uns langsam runter. Tiefstwerte später von 11 bis 5 Grad. Zwei etwas größere Staus aktuell noch, die A1 Dortmund Richtung Köln zwischen Gevelsberg und Kreuz Wuppertal Nord, 2 Kilometer eine Viertelstunde und A2 Hannover Dortmund zwischen Herford-Bad Salzuflen und Bielefeld Ost, 3 Kilometer eine halbe Stunde mehr. Einen kleineren Stau haben wir noch, das ist die A52 Mönchengladbach Düsseldorf, aktuell zwischen Kreuz Nersel und Schiefbahn, dichter Verkehr, 4 Minuten seid ihr durch, eine gute Fahrt. Sebastian Pulli hier. Es ist die Zeit der Schlafzimmermücken wieder. Habt ihr auch welche gerade, wo man morgens so juckend aufwacht? Meine Partnerin und ich aktuell jeden Morgen eine große Vielzahl an neuen Stichen. So, ich habe jetzt gerade mal gegoogelt, wann hören die Mücken denn auf zu saugen? So, und angeblich die Antwort, wenn sie satt sind. Also unsere ist dann der Jumbo Schreiner unter den Mücken. Ist auch vermutlich hundegroß. Euch eine gute mückenlose Nacht. Sweet Dreams jetzt.
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0: Morgen die große Entscheidung, Olympia oder Olympinein.
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0: Ja, tut mir leid, es ist spät. Morgen Nachmittag, da entscheidet sich, mit welcher Region wir hier in Deutschland ins Rennen gehen, um den Olympiastandort 2036, 40 oder 44. Im Rennen sind noch wir, NRW, mit der Region Köln-Rhein-Ruhr und München ist noch drin, die mit 2 Punkten vor uns liegen. José Nasiani, wir gucken mal warum.
2: Ja, das liegt vor allem daran, dass München vor allem mit den kurzen Wegen punkten kann und mit der kompakten Planung. Dabei geht es um die Reisezeiten zwischen dem Olympischen Dorf und den Wettkampfstätten. Köln-Rhein-Ruhr hat aber auch viele Vorteile und viele Stärken, zum Beispiel bei Rekordzuschauerzahlen, die da erreichbar wären. Und der Abstand mit diesen 2 Punkten ist sehr klein. Das ist sehr wichtig. Es ist noch keine Entscheidung gewesen, sondern zunächst das Ergebnis der Bewertungskommission. Die eigentliche Entscheidung fällt morgen.
0: Ja, in Baden-Baden die Abstimmung, vor allem ja von den Olympischen Spitzenverbänden. Wie läuft das? Wie können wir uns das vorstellen?
2: Ja, 42 olympische Spitzenverbände haben jeweils 3 Stimmen. Das sind allein schon mal 126 Stimmen von maximal 144 Stimmen. Und dabei muss man eine Sache wissen, auch die Wintersportverbände sind bei dieser Abstimmung dabei. Viele davon sitzen in Süddeutschland, häufig in Bayern. Ob das am Ende tatsächlich ein Vorteil für München ist, das lässt sich nicht seriös sagen. Klar ist, es wird morgen ein sehr enges Rennen werden.
0: Und das startet um 14:45 Uhr morgen Nachmittag. Das Ergebnis, das hört ihr natürlich auch bei uns. Einen schönen Abend.

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0: das Wetter.
1: Montag richtig warm, da kriegen wir 28 Grad maximal. Wochenende bis dahin auch nicht kalt, 25 Grad morgen und übermorgen. Dazu je nach Region mal mehr, mal weniger Wolken, aber überall auf jeden Fall trocken. Der Abend und die Nacht jetzt, die werden ein bisschen frischer, 11 bis 5 Grad später die Tiefstwerte. Bisschen was ist noch los hier und da. Wir starten mit der A1 Münster Richtung Osnabrück. Da haben wir zwischen Lengerich und Kreuz-Lotte Osnabrück einen Kilometer Stau, sind 7 Minuten plus. A1 Dortmund-Köln zwischen Gevelsberg und Kreuz-Wuppertal-Nord, 2 Kilometer, knappe 20 Minuten. A2 Hannover-Dortmund zwischen Herford-Bad Salzuflen und Ostwestfalen-Lippe, da haben wir 2 Kilometer, 12 Minuten. Und abschließend die A43 Münster Richtung Wuppertal zwischen Recklinghausen-Herten und Recklinghausen-Hochlamark, dichter Verkehr, 3 Minuten. Oben drauf. Eine gute Fahrt, kommt gut an. Ja, Sebastian Pulli hier beim Wunscherfüller. 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

0: Not Us und gleich die neue Single von Alex Warren, der ja meistens musikalisch eher traurig unterwegs ist, sehr, sehr schwer klingt. Aber sein neuer Song Emerald Eyes, das ist ein richtiger, waschechter Disco-Track. Nur halt eben mit der ungewöhnlich tiefen Stimme von Alex. Also Song klingt so ein bisschen, als wären die Bee Gees in den Stimmbruch gekommen. Gibt's gleich hier, aber erstmal eher.
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3: Ja, nee, ist klar. Ich bin emotional mittlerweile komplett in der Sackgasse. Erst die Carpendales, dann die Ferris-Maschmeyer-Trennung und jetzt auch noch das. Sarah Connor und ihr Mann Florian haben sich getrennt. Oder wie sie es sagen, wir sind kein Ehepaar im klassischen Sinne mehr, schlaf aber noch miteinander, wenn wir Lust drauf haben. Ja, was ist das denn? Trennung leid? Das ist ja, als wenn man sein Auto verkauft, aber den Zweitschlüssel behält. Für mich stellt sich doch jetzt die Frage, wenn ich die Sarah das nächste Mal treffe, was weiß ich, bei Olli Geissen in der Chartshow, bagger ich die jetzt an, so wie immer? Oder sollte ich in Zukunft doch besser vorher ihren Florian fragen? Ich meine, wie schnell steht man für sowas in der Bunden? Aber wenn Sarah und Florian sich jetzt wirklich trennen, da hängt ja auch ein bisschen was dran. Die haben Kinder, Hunde, Häuser. Und wer kriegt am Ende das Sorgerecht für Mark Terenzi? Ja, das muss jetzt alles geklärt werden.
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1: Ich bin Tine Klimach. 10 Euro pro Monat vom Staat für Kinder und Jugendliche zwischen 6 und 18 Jahren. Bundesfinanzminister Lars Klingbeil hat sein Gesetz für die sogenannte Frühstartrente in den Bundestag eingebracht. Es sei noch heute so, dass viel zu häufig der Geldbeutel der Eltern darüber entscheide, welche Zukunft Kinder im Land haben, sagte Klingbeil.
2: 10 Euro im Monat, das mag vielleicht erstmal wenig klingen. Aber durch den frühen Start kommen über Jahrzehnte große Summen zusammen. Alleine aus der staatlichen Förderung kann bis zum Renteneintritt ein Beitrag von 53.000 Euro entstehen.
1: Das Gesetz wird nun im Parlament weiter beraten. Die Frühstartrente ist gedacht als eine Art Startkapital für die Altersvorsorge. Der staatliche Zuschuss soll automatisch an alle Kinder ab dem Jahrgang 2020 ausgezahlt werden. Der Weg für die Neuauflage des Tankrabatts zur Entlastung der Autofahrer von hohen Spritpreisen ist frei. Bundestag und Bundesrat billigten im Eilverfahren ein Gesetz, das von Oktober bis Ende Dezember Steuererleichterungen von rund 17 Cent je Liter Benzin und Diesel vorsieht. Aus den Ländern kommen Forderungen nach einem umfassenderen Vorgehen gegen hohe Energiepreise. Immer mehr Menschen in Deutschland zahlen größere Online-Einkäufe in Raten. Wie aus einer Befragung des Vergleichsportals Verivox hervorgeht, bezahlen inzwischen 15% der Deutschen, also fast jeder Sechste, Online-Einkäufe im Wert von 1.000 Euro bevorzugt in Raten.
3: Innerhalb von 2 Jahren ist der Anteil von denen, die sich für Ratenzahlung entscheiden, um 6% gewachsen. Wer weniger Geld verdient, zahlt dabei eher in Raten. Bei denen, die weniger als 2.000 Euro netto im Monat zur Verfügung haben, lag der Anteil bei 23%. Bei einem Verdienst von 4.000 Euro oder mehr waren es dagegen nur 7. Beliebteste Zahlungsmethode bei einem Online-Kauf ab 1.000 Euro bleibt die Rechnung, gefolgt von PayPal und einer Debit- oder Kreditkarte. Jan-Henner Reit zur Nachrichtenredaktion.
1: Zum Sport. Zinedine Zidane ist das Debüt als neuer Nationaltrainer der französischen Nationalmannschaft geglückt. In ihrem ersten Spiel der Nations League setzte sich die Equipe Tricolore dank Kylian Mbappé mit 1:0 in der Türkei durch. Die italienische Nationalmannschaft verlor zu Hause gegen Belgien mit 0:2.
4: Das Wetter.
5: Die Nacht ist klar und Tiefstemperaturen haben wir zwischen 11 und 15 Grad. Und auch morgen wird es wieder schön, also am Tag, der Samstag. Da haben wir erstmal so ein paar Wolken, die unterwegs sind, aber Regen ist kein Thema und es wird wieder bis 25 Grad warm. Und auch der Sonntag wird dann wieder richtig schön, dann sogar bis 26 Grad.
6: Hier die aktuelle Verkehrslage. A1 Dortmund-Köln zwischen Gevelsberg und Kreuz Wuppertal-Nord. 2 Kilometer Stau, 13 Minuten Zeitverlust. Weiterhin auf der A2 Hannover-Dortmund zwischen Herford, Bad Salzuflen und Ostwestfalen-Seckarsen-Lippe. 2 Kilometer stockender Verkehr. Zusätzlich auf der A33 Bielefeld-Brilon zwischen Paderborn-Mönkeloh und Kreuz-Wünnenberg-Haaren. 1 Kilometer zähfließender Verkehr. Darüber hinaus auf der A44 Dortmund-Kassel zwischen Kreuz-Wünnenberg-Haaren und Lichtenau. 1 Kilometer Stau. Und auch auf der A59 Bonn-Köln zwischen Troisdorf und Spich. 2 Kilometer stockender Verkehr. Wir wünschen allen unterwegs gute Fahrt.
5: Kurz nach 12 und dann übernehme ich jetzt mal. Mein Name ist Robert Jans und dann starten wir direkt rein, würde ich sagen, oder? Mit Musik von Nico Santos. Human Being.
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0: Neue Musik war das von Miley Cyrus in der Samstagnacht. Ich hoffe, ihr habt eine gute Zeit. Und jetzt gibt's mal wieder was zu lachen. Aber ich hoffe mal, die Stimmung ist bei euch eh auch schon so gut. Aber trotzdem steht, würde ich mal sagen, eins fest. Ohne die Frauen wäre unsere Comedy-Camp-Tour nur halb so lustig. Deshalb sind wir auch mega froh, dass Mia Bös, Laura Brümmer, Mia Regensburg und Ingrid Kühne wieder mit bei uns am Start sind. Und Ingrid, die macht auch direkt den Anfang am 4. Oktober in Bergheim. Und ich liebe es auch einfach, wenn sie über ihren Mann und vor allem über ihren Sohn erzählt.
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3: Also ich bin froh, dass wir den jetzt so groß gekriegt haben. Ist ein bisschen unselbstständig, das merkst du. Ne? Der wohnt auch zu nah für dran. Ne? Kriegst du nachts dann eine WhatsApp, ne? Sitzt senkrecht im Bett. Mama zählt nass, ja. Ich sag, was? Ich sag, Mama zählt nass, ja. Sagt er, was meint der? Ich sag, Mama, ich stehe am Schützenfestzelt, es regnet, holst du mich ab. Ja, und als Mutter, was machst du, ne? Ne? Schlappen an, Strickjacke an, Joggingbuchsen, dann holst du das Kind ab, ne? Standen sie noch mit 4 Männern, ne? Also Sven und die 3, die den gestützt hatten. Und dann habe ich den wirklich, ich hab die nach Hause gebracht, die Jungen nach Hause, und zu Hause nur eine Decke drüber. Und daran merkst du, der ist noch nicht selbstständig. Ich bin nämlich gerade wieder zu Hause. Und was ist, kriege ich wieder eine WhatsApp. Sagt er, Mama, brauchst doch nicht kommen, ich bin schon zu Hause.
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0: In der Nacht ist es jetzt klar, zum Morgen hier und da ein paar Wolken unterwegs, aber trocken, Tiefstemperaturen in den nächsten Stunden, so zwischen 11 und 5 Grad. Der Samstag startet ein bisschen wolkig, aber trocken, dann später bis 25 Grad, die Sonne zeigt sich auch. Und der Sonntag, der wird dann wieder richtig schön und sogar bis 26 Grad.
1: Hier die aktuelle Verkehrslage. A1 Dortmund-Köln zwischen Gebelsberg und Kreuz Wuppertal-Nord. 1 Kilometer Stau, 6 Minuten Zeitverlust. Weiterhin auf der A44 Dortmund-Kassel zwischen Kreuz Wünnenberg-Haaren und Lichtenau. 1 Kilometer stockender Verkehr, 5 Minuten Verzögerung. Und zusätzlich auf der A59 Bonn-Köln zwischen Troisdorf und Spich. 2 Kilometer zähfließender Verkehr. Wir wünschen allen unterwegs gute Fahrt.
0: Das ist die Samstagnacht. Ich hoffe, ihr habt eine gute Zeit. Wenn ihr gerade unterwegs seid, dann kommt gut an. Ich versorge euch mit Musik.
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0: Fastboy und Raff waren das mit Wave in der Samstagnacht. Und Fastboy, die waren tatsächlich vor gar nicht allzu langer Zeit auch mal bei mir zu Gast in der Sendung, haben ein bisschen mit den beiden gequatscht. Mega korrekte Typen, das sind auch Brüder. Und das ganze Interview könnt ihr euch auf unserer Homepage auch noch einmal in voller Länge anhören. Aber das müsst ihr jetzt nicht machen, um Gottes Willen. In der Samstagnacht, da könnt ihr einfach auch ein bisschen Musik hören und das Ganze genießen. Jetzt habe ich was ganz Neues für euch wieder.
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1: Ich bin Tine Klimach. In New York wird die Vollversammlung der Vereinten Nationen fortgesetzt. Heute stehen unter anderem die Reden Chinas und Russlands auf dem Programm. Und der deutsche Außenminister Johann Wadephul tritt ans Rednerpult. Er vertritt Bundeskanzler Merz, der seine Reise nach New York wegen der innenpolitischen Turbulenzen abgesagt hatte.
2: Der deutsche Außenminister ist erst ziemlich zum Schluss an der Reihe in New York und meistens leert sich der Saal bei der Vollversammlung am Wochenende ein bisschen. Aber da heute auch Russlands Außenminister Lavrov und der Vizepräsident Chinas auf der Rednerliste stehen, dürfte nach wie vor Interesse bestehen. Auch die Vertreter der Golfstaaten, Vereinigte Arabische Emirate und Saudi-Arabien treten heute auf. Alle 193 Mitgliedstaaten haben Gelegenheit zur Rede bei der 81. UN-Vollversammlung. Am Montag gibt es auch noch Ansprachen. Aus den USA. Tina Eck.
1: Der Bundestag hat das neue Bundespolizeigesetz der schwarz-roten Koalition gebilligt. Es sieht für die Bundespolizei zusätzliche Befugnisse vor. Dabei geht es um die Bekämpfung von Extremismus und Schleuserkriminalität.
3: Das Handy anzapfen, Mails mitlesen, ebenso die Nachrichten bei Telegram oder WhatsApp. Um Kriminellen auf die Spur zu kommen oder auch um mögliche Taten zu verhindern, hilft es Ermittlern häufig, die Kommunikation der Verdächtigen zu überwachen. In Deutschland gelten für eine solche Überwachung strenge Regeln. Daher ist eine Änderung im Gesetz nötig, damit die Bundespolizei im Kampf gegen Extremismus und Schleuserbanden im Falle des Falles künftig auch die Kommunikation überwachen darf. Aus Berlin, Lea Matschulat.
1: Außerdem hat Bundesfinanzminister Klingbeil die sogenannte Frühstartrente in den Bundestag eingebracht. Der Staat soll für Kinder im Alter zwischen 6 und 18 Jahren monatlich 10 Euro für die Altersvorsorge anlegen. Starten soll die Förderung mit dem Jahrgang 2020. Eltern und Großeltern können zusätzlich einzahlen. Ausgezahlt werden soll das geförderte Kapital grundsätzlich erst ab dem 65. Lebensjahr. Im Bundestag wird der Gesetzentwurf nun weiter beraten. Die neue deutsche Weinkönigin heißt Paula Löber und kommt aus dem Weinanbaugebiet Saale und Struth in Sachsen-Anhalt. Die 29-Jährige setzte sich im Finale in Neustadt-Weinstraße in der Pfalz gegen 4 Mitbewerberinnen durch. Als wichtigste Botschafterin der Branche vertritt Paula Löber nun ein Jahr lang 14.000 Weinbaubetriebe.
4: Das Wetter. Die Tiefstemperaturen haben wir jetzt gerade zwischen 11 und 5 Grad. Regen ist in der Nacht kein Thema. Schauen wir mal später auf den Samstag. Der startet teils noch wolkig, aber trocken. Später dann auch freundlicher bis 25 Grad. Sind drin, also wirklich schon sommerlich wieder. Und der Sonntag, der wird dann richtig schön. Und sogar dann bis 26 Grad in der Spitze.
5: A1 Dortmund-Köln zwischen Gevelsberg und Kreuz Wuppertal-Nord. 1 Kilometer Stau. Wir wünschen allen unterwegs gute Fahrt.
4: Kurz nach 1. Robert Jans ist hier und es ist die Samstagnacht. Das heißt, ihr habt hoffentlich eine gute Zeit. Ja, vielleicht seid ihr gerade erst auf dem Weg zur Party. Mein Gott, das kann ja alles sein. Und wenn das so ist, dann macht ihr alles richtig. Ich versorge euch jetzt mit Musik. 3 Hits am Stück. Los geht's mit einem richtigen Klassiker. Und der kommt von Tina Turner.
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0: Musik von Pink. Die muss man ja einfach großartig finden. Ich hoffe, ihr habt eine entspannte Zeit. Jetzt gerade so in der Samstagnacht, wenn ihr gerade unterwegs seid, dann kommt auf jeden Fall gut an. Ich versorge euch hier weiter mit Musik. Und als nächstes, da habe ich jetzt wieder was ganz Neues hier für euch in die Playlist gehauen.
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0: Wetter.
1: Es steht dann sommerliches Wochenende bevor. Heute am Samstag bekommen wir bis zu 25 Grad, morgen am Sonntag sogar bis 26 Grad. Allerdings sind ein paar Wolken unterwegs, die haben aber weder heute noch morgen Regen dabei. Jetzt in der Nacht haben wir auch keinen Regen und Tiefsttemperaturen zwischen 11 und 5 Grad.
2: Zurzeit liegen uns keine Meldungen vor. Wir wünschen allen unterwegs gute Fahrt.
1: Topic und Becky G, die sagen jetzt an dieser Stelle mal sorry Papi, da merkt man, es ist nie zu spät, sich zu entschuldigen. Ha, jetzt damit fangen wir also an. Mein Name ist Robert Janz, schön, dass ihr mit am Start seid.
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0: Aber war das mit Impossible in der Samstagnacht. Und meine Güte, das war gestern aufregend für Swifties, ne? Also für Taylor Swift-Fans. So ein bisschen wie Weihnachten, Geburtstag, Ostern, was haben wir noch, Silvester, alles an einem Tag. Ja, ne, also vergangenen Dienstag, da hat sie aus dem Nichts bei Instagram angekündigt, ey Leute, am Freitag, da kommt ein neuer Song von mir. Dabei kam ihr letztes Album, The Life of a Showgirl, erst vor einem Jahr raus. Und sie hat im Sommer ja auch noch einen Song für den neuen Toy Story Film geschrieben. Den spielen wir ja auch. Jetzt kommt's aber, einen Tag später heißt es dann von Taylor Swift, ach übrigens, am Freitag kommt auch eine Deluxe-Version, natürlich eine Deluxe-Version, von meinem letzten Album mit noch mehr neuen Songs. Also die Fans waren eigentlich ja auch schon zufrieden mit einem neuen Song, jetzt sind es gleich vier geworden. Und einer davon ist Patient Zero. Und die Idee zum Song ist bei einem Austausch mit ihren Freundinnen entstanden.
1: One of my friends told us that she...
2: Eine Freundin hat erzählt, dass sie angerufen wurde von einer neuen Freundin ihres Ex-Freundes, die wissen wollte, ob sie auch schon die gleichen Erfahrungen mit diesem Typen gemacht hat. In unserer Gruppe hat direkt jeder angefangen, ähnliche Storys zu erzählen. Ich habe mich also gefragt, ob ich einen Song dazu schreiben kann, aus der Perspektive der Ex, die durch all das schon mal durch musste. So ist Patient Zero entstanden und ich bin sehr stolz drauf.
1: And so that's what I did and Patient Zero is the result and I'm really proud of it.
0: Na, und Sonntag kommt dann auch noch das Musikvideo zum Song. Also es ist wirklich für Swifties, da wird wirklich gerade dick aufgetischt. Also ein Häppchen davon, das hören wir jetzt mal. Das ist wie gesagt die Single Patient Zero und da haben wir jetzt rein.
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1: Ich bin Tine Klimach. Der Weg für einen erneuten Tankrabatt wegen der hohen Spritpreise ist frei. Der Bundesrat billigte heute ein zuvor vom Bundestag beschlossenes Gesetz, das von Oktober bis Ende Dezember eine Entlastung um rund 17 Cent je Liter Benzin und Diesel vorsieht.
2: Experten haben ausgerechnet, dass der durchschnittliche Verbrennerfahrer so in den nächsten 3 Monaten etwa 32 bis 36 Euro spart, je nach Fahrleistung, Verbrauch und Tankverhalten. Allerdings bleibt abzuwarten, ob die 17 Cent wirklich vollständig bei den Autofahrern ankommen, denn schon beim letzten Tankrabatt wurde kritisiert, dass die Mineralölkonzerne die Steuersenkung nicht vollständig weitergegeben haben. Das kostet den Staat voraussichtlich Steuerausfälle von rund 2,5 Milliarden Euro. Fiona Reinhardt, Nachrichtenredaktion.
1: Bei der UN-Vollversammlung in New York wird heute Bundesaußenminister Wadephul sprechen. Es wird erwartet, dass er sich unter anderem zu den Kriegen in der Ukraine und im Nahen Osten äußert. Die Rede wird für den Abend deutscher Zeit erwartet. Eigentlich sollte Kanzler Merz am Rednerpult stehen. Der hat aber seine Reise wegen den innerpolitischen Turbulenzen nach den Wahlen abgesagt. Auch China, Russland und Saudi-Arabien stehen heute auf der Rednerliste. Der Autohersteller Volkswagen und seine Töchter Audi und Seat rufen mehrere Millionen Fahrzeuge in die Werkstätten zurück. In Deutschland sind mindestens gut 950.000 Autos betroffen. Grund ist offenbar eine fehlerhafte Schraube, die zum Ausfall der Lenkung führen kann.
3: Der Rückruf sei vorsorglich. Ein Audi-Sprecher erklärte, bislang habe es in diesem Zusammenhang, Zitat, keine Personen- oder weitergehenden Sachschadensfälle gegeben. Die problematische Schraube an der Lenkung, heißt es, könnte bei bestimmten Umwelteinflüssen und jahrelangem Betrieb unter Streusalzeinfluss korrodieren und die Lenkung beeinträchtigen. Betroffen sind zahlreiche Modelle von VW aus vielen Baujahren, ebenso Audi- und Seat-Modelle. Der Austausch der Schraube in der Werkstatt dauert laut VW bis zu einer Stunde. Aus Berlin, Ronny Torau.
1: Die Linke in Berlin hat bei einem Parteitag offiziell beschlossen, Grüne und SPD zu Sondierungsgesprächen einzuladen. Bei der Abgeordnetenhauswahl war die Linke stärkste Kraft geworden. Ob es mit einer gemeinsamen Regierung klappt, ist aber unklar. Auch innerhalb der Grünen und SPD wird über den Umgang der Linken mit Antisemitismus und Kontakte ins Clan-Milieu diskutiert.
4: Das Wetter. Es ist schon so ein Hauch von Spätsommer, den wir hier haben. Heute wieder am Samstag bis 25 Grad. Ein paar Wolken sind unterwegs, die haben aber keinen Regen dabei. Also da ist alles entspannt und der Sonntag, der wird dann wirklich auch ganz nett. Und dann sogar wieder bis 26 Grad. Also nochmal einen Tacken wärmer und mehr Sonne als heute. Schauen wir jetzt gerade auf die Nacht. Da ist es auch klar und Temperaturen haben wir zwischen 11 und 5 Grad.
5: A2 Hannover-Dortmund zwischen Herford-Bad Salzuflen und Ostwestfalen-Lippe. 2 Kilometer Stau, 7 Minuten Zeitverlust. Und A52 Mönchengladbach-Düsseldorf zwischen Kreuz-Nersen und Karst-Nord. 1 Kilometer stockender Verkehr. Wir wünschen allen unterwegs gute Fahrt.
4: Samba, Glasperlenspiel und Phil Collins. So, dieses Trio, das habe ich hier für euch zusammengetrommelt. Das seht ihr mal, ne? Keine Kosten und Mühen gescheut. So, das sind die 3 Hits am Stück, mit denen wir jetzt mal reinstarten. Mein Name ist Robert Jans, schön, dass ihr dabei seid.
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